0: Schau mich an.
1: Ich fahr Taxi nachts.
2: Du fährst Taxi? Wie fühlst du dich?
1: Ich fahr Taxi.
2: Super? Alles gut?
1: Alles gut soweit, ja.
2: Du hast ja eine markante Stimme. Hat dich schon mal jemand erkannt von deinen Fahrgästen?
1: sorry. Ich wurde mal von einem Bahnmitarbeiter erkannt, als ich noch im Sicherheitsdienst war und das Parkhaus hinterm Bahnhof kontrolliert hatte. Da habe ich einen Kunde rausgelassen, dem sein Ticket fehlerhaft war, und habe mit dem gesprochen. Und dann kam der Bahnmitarbeiter und quatscht mich an. Bist du Heiko aus Worms? Ich, ja. Ich höre dich immer im Radio. Ja. Der hat mich dann tatsächlich an die Stimme erkannt, genau.
2: Ja, ist das schön. So, Heiko, heute rufst du ja zu einem ganz anderen Thema an, nämlich zum Thema das Elternhaus verlassen. Wie alt warst du damals, als du das Elternhaus verlassen hast?
1: 21.
2: Mit 21 damals. Wo standst du mit 21 in deinem Leben?
1: Da war ich, da habe ich als Schlosser gearbeitet und eigentlich gut verdient.
2: Warst du schon fertig mit der Ausbildung?
1: Da war ich schon fertig, ja.
2: War das auch damals so das Ziel, wenn ich mit der Ausbildung fertig bin, dann heißt es Tschüss, oder kam das eher rein zufällig? Was hat dich dazu bewegt, dann zu gehen?
1: Der Liebe wegen. Ich war schon in einer vierjährigen Beziehung zu der Zeit und die Freundin musste sich eine Wohnung in Worms suchen, berufsbedingt, weil sie so wechselnde Arbeitszeiten hatte und mal früh raus musste, mal spät, und die hatte bei der Bahn gearbeitet als Zugleiterin. Und da hat die in Worms auch günstige Wohnung gekriegt, eine Eisenbahnerwohnung. Die haben damals fast die Hälfte gekostet, was eine normale Wohnung kostet. Und da hat sie mir quasi die Pistole auf die Brust gesetzt. Ich zieh nach Worms, such mir da eine Wohnung. Ob du mitziehst oder nicht, ist mir egal. Ich suche mir auf jeden Fall eine Wohnung in Worms.
2: Wo hast du vorher gewohnt? In?
1: Auch in Worms, und sie kam aus dem Vorort.
2: Okay, aber dann wärst du gar... Eigentlich hättest du doch da weiter wohnen bleiben können, weil du sagst, es ist nur ein Vorort. Ja, mein Gott, dann fahre ich halt mit dem Auto 5 Minuten, dann bin ich auch bei dir. Also das ist jetzt ja kein großer Switch. Warum also dann diese Entscheidung? Weil sie hat dir ja nicht angeboten, du kannst bei mir einziehen, sondern du suchst dir auch mal was bei mir in der Gegend.
1: Nee, die wollte schon, dass ich zu ihr ziehe.
2: Ach so, okay.
1: Ja, aber das
2: bist du auch zu ihr gezogen?
1: Ja, wir haben dann zusammen gewohnt, 4 Jahre lang.
2: Okay. In dieser Bahnwohnung, also die da zur Verfügung gestellt wurde.
1: In dieser Eisenbahnwohnung, ja. Da gibt es mehr hier in Worms.
2: Ja, ich weiß, ja. Wie hart, also hast du das gemacht mit der aus Überzeugung, ich will das, oder eher Pistole auf der Brust und ich muss das, sonst verliere ich sie?
1: Eher das Zweite war so mein Gedanke. Eher das Zweite, so, ich mach's lieber, bevor so, ja. Ja, doch eher so. So richtig gewollt war es nicht. Also ich glaube, ich würde heute noch zu Hause wohnen. Aber richtig, man muss sich ja irgendwann mal abnabeln.
2: War es rückblickend die richtige Entscheidung, auch wenn es vielleicht mit euch beiden nichts geworden ist, aber du sagst halt, die Erfahrung nehme ich mit, oder sagst du, hätte ich mir sparen können, die Erfahrung, hätte ich einfach mal zu Hause, wäre ich mal zu Hause geblieben?
1: Ja, rückwirkend. Ja, hinterher ist man immer klüger oder schwanger.
2: Ja, deswegen frage ich ja. Sagst du, nee, war schon okay, so wie es lief, oder sagst du...
1: Sag mal so, Alter für auszuziehen war bestimmt nicht falsch. Da habe ich schon, glaube ich, richtig gewählt. Aber die anderen Seite, noch so 4, 5 Jahre länger zu Hause und noch ein bisschen mehr Kohle zusammengespart und dann, ja, hätte Fahrradsattel.
2: Wie hat damals dein Umfeld darauf reagiert? Vor allem natürlich die Familie, selbstverständlich.
1: Also, das war, meine Eltern, die wussten, dass der Tag kommen wird irgendwann. Ich habe schon ein paar Mal drauf.

0: Kann ich dir nicht beantworten. Da im Moment sind wir beide glücklich, so wie es ist, und keiner denkt so richtig an die Zukunft. Also solange unsere beiden Elternteile noch leben, ihre Mutter, meine Mutter, ist daran nicht zu denken, weil wir sind eher dann für die Mama da. Die ist
1: Okay.
0: dann einmal wichtiger und die kann man auch nicht so allein lassen.
1: Okay, das
0: Ist mal
1: verstehe ich.
0: einer von beiden tot oder beide, dann ja, dann sind wir mehr oder weniger frei und dann überlegen wir uns, ob wir noch zusammenziehen wollen, weil dann sind wir ja auch schon über die 60 beide und ach Gott.
1: Ja, aber ich finde das Argument nachvollziehbar. Du wohnst halt in Worms, deine Familie, deine Mama ist da, das heißt, du kannst dich da, sie wohnt weiter weg, kann sich dann aber da um die Mama kümmern. Das hat ja durchaus Sinn und ergibt ja auch irgendwie Sinn. Ihr macht das nicht aus anderen Gründen, dass ihr voneinander
0: Wer weiß,
1: getrennt
0: ob wir
1: wohnt.
0: überhaupt so lange zusammen gewesen wären, wie wir jetzt sind, wenn wir zusammen wohnen würden
1: Ja.
0: und uns 24 Stunden am Tag auf den Sack gehen.
1: Vielleicht braucht ihr einfach nur eine große Wohnung, wo man die Chance hat, sich auch mal aus dem Weg zu gehen, wenn man mal Zeit für sich braucht.
0: Oder so, genau.
1: Heiko, ich danke dir fürs Gespräch. Ich muss leider schon weiter. Ich wünsche dir einen schönen Abend. War schön, dich mal wieder gehört
0: Hau
1: zu haben.
0: rein.
1: Bis bald, mach's gut.
0: Gerne. Jo, tschüss.
1: So, anrufen dürft ihr auch vom Handy, vom Festnetz. Thema heute Abend, ja, wann verlässt man das Elternhaus? Wann seid ihr denn aus dem Elternhaus ausgezogen? Lasst uns drüber reden. Bei mir ist als nächstes Marvin aus Lohne. Marvin, grüß dich.
2: Ja, schönen guten Abend,
1: Dir
2: Daniel.
1: auch. Freue mich, dass du da bist.
2: Ja, ist auch wieder ein paar Wochen her, ne?
1: Marvin, wann war es denn bei dir? Wann bist du ausgezogen oder wohnst du noch zu Hause?
2: Nee, ich bin schon lange ausgezogen. Ich bin mit, ja, müsste ich schätzen, ich bin da 20 gewesen, dass ich
1: 20.
2: ausgezogen bin, ja.
1: Wo standst du denn mit 20 in deinem Leben?
2: Ja, gerade ein bisschen schwierig gewesen. Also Ausbildung halt durch.
1: Als was?
2: Ein Berufskraftfahrer. Also ich weiß ja, ich fahre ja, ne?
1: Hast du die verkürzt oder wann hast du die angefangen? In welchem Alter?
2: Mit 17.
1: Ah, okay. Und dann mit 20, 20,5 oder so abgeschlossen.
2: Genau.
1: Voll der junge hier Fahrer, oder nicht?
2: Ja, das ist erlaubt. Also,
1: Ja, nee, das meine ich. Das ist erlaubt, das weiß ich. Aber warst du nicht auch einer der Jüngsten in dieser Branche dann in dem Moment? Oder sagst du, nö, waren viele in meinem Alter?
2: nee, wir waren alle so ziemlich im gleichen Alter, die da gewesen sind.
1: Okay.
2: Gut, es gab einen, der war, glaube ich, 50, aber der war auch, glaube ich, nur ein einziges Mal da und dann war er weg. Der ist nie wieder aufgetaucht. Aber ja, also zumindest in der Klasse von der Berufsschule.
1: Na, vielleicht hat er es ausprobiert und gemerkt, ist doch nichts für mich. Weiß man nicht.
2: Ja.
1: Du warst fertig mit der Ausbildung damals, ne, als du ausgezogen bist.
2: Ja, genau.
1: War das auch so mehr oder weniger die Etappe, die du erreichen wolltest, um zu Hause auszuziehen, oder hatte das andere Gründe?
2: Na, das war wegen der Ex-Partnerin. Ich weiß nicht, ob ich das mal erzählt hatte. Ich denke mal schon, aber es ist wahrscheinlich auch wieder ein bisschen her. Ne? Also meine Ex-Partnerin wurde ja von ihrem Elternhaus rausgejagt. Und dann hab ich sie halt bei mir in meinem Elternhaus aufgenommen für ein paar Monate. Und dann musste man dann auch irgendwann ausziehen. Weil ja, Eltern das dann auch nicht auf Dauer so mitmachen wollten.
1: Okay, ich verstehe. Das heißt, die war dann oftmals bei euch zu Hause, aber das hat deinen Eltern eigentlich nicht so gepasst.
2: Ja, sie hat so gesehen halt bei uns gewohnt, bei mir und meinen Eltern halt. Ne? Zusammen mit mir in meinem Zimmer halt, ne? Ja.
1: Und das fanden die nicht gut. Haben die das geäußert? Haben die gesagt, ah, hier, das kostet mehr Strom, mehr Wasser und gegessen wird hier auch von unseren Tellern. Also beteiligt euch doch
2: Naja,
1: mal so ein bisschen dran, oder was war so die Message?
2: also, so, sie haben es nicht gesagt, es kam auch nicht so rüber. Also die hatten kein Problem damit, wenn wir sie aufzunehmen, ne? Aber natürlich, klar, wie gesagt, auf Dauer konnte man das auch nicht machen. Ne? Nee, also ja, auf jeden Fall. Es ist natürlich mehr Kosten und ja, jemanden dabei zu haben, jemanden im Elternhaus zu haben, noch zusätzlich, wenn man auch noch vier andere Kinder hat. Also ich war der Fünfte halt, ne? Dann

0: ist auch ein bisschen Platz, ein bisschen eng geworden.
1: Fandst du das schade oder sagst du irgendwie, nö, war auch schon ganz gut. Also ich hätte mir jetzt nicht gewünscht, dass die ganze Familie in ein größeres Haus oder Wohnung zieht, sondern das war schon der richtige Zeitpunkt, dann das zu machen.
0: Ja, also ich hatte so oder so schon vor, mit ihr eine Wohnung zu suchen, zu beziehen, und das war dann auch ein guter Zeitpunkt. Ich war ja auch mit der Ausbildung durch, also habe dann auch an sich dann auch gut verdient. Sie war auch durch mit ihrer Ausbildung. Sie hatte ja Bäckerei-Fachverkäuferin gemacht und ja.
1: Habt ihr damals das erstbeste Angebot genommen oder habt ihr euch damit Zeit gelassen und geschaut?
0: Eigentlich schon das erstbeste, aber wir haben auch geguckt, dass es halt nicht zu teuer wird. Wir hatten eine recht günstige Wohnung gehabt. Das war ganz gut so. Ja, dann irgendwann kam ja das erste Kind und dann musste man dann auch wieder umziehen. Das war halt erstmal eine Zwei-Zimmer-Wohnung und dann halt musste ja eine Drei-Zimmer-Wohnung erstmal her, ne?
1: Wie habt ihr das geregelt? Ich meine, zusammenziehen, da kommen ja viele Faktoren mit dazu. Standet ihr beide im Mietvertrag oder hat nur einer von euch im Mietvertrag gestanden? Wie habt ihr das mit den Kosten gemacht? Wart ihr euch bewusst, was da alles für Kosten auf einen zukommen? Erzähl mal.
0: Nee, nicht wirklich. Also das wussten wir nicht so genau. Das war ja für uns beide so das erste Mal, komplett alleine zu leben, ohne die Eltern. Ne?
1: Habt ihr die Eltern mit ins Boot geholt? Also, dass die da quasi immer drauf gucken und vielleicht sogar mitgehen, sogar kritische Fragen an den Vermieter stellen? Oder habt ihr das wirklich alles alleine gemacht?
0: Wir haben das so ziemlich alles alleine gemacht, ja. Also ohne die Hilfe von meinen Eltern. Also ja, wir haben es irgendwie dann auch hinbekommen, geregelt bekommen, es war alles in Ordnung. Also wir sind gut klargekommen, so wie es gelaufen ist.
1: Habt ihr auch 3 Monate Kaution hinterlegen müssen?
0: Ja, nee, warte, das war, glaube ich, nur eine Monatskaution, nicht 3 Monate, das war eine Monatskaution.
1: Ein Monat nur, okay, das ist ja okay. Genau. Habt ihr das geteilt oder hast du mehr gezahlt, weil du gesagt hast, ich habe gut verdient, ich habe es bezahlt?
0: Nee, die hat sie gezahlt.
1: Hat sie sogar gezahlt, okay.
0: Ja, aber sie hat es dann ja auch wieder bekommen, nachdem wir ausgezogen sind, also.
1: Musste viel noch gemacht werden in der Wohnung? Tapezieren und so weiter? Renovieren?
0: Nein, gar nicht. Die Wohnung, das war auch so ein Mietvertrag. Die Wohnung musste halt komplett sauber sein. Ne? Halt auch Wand und Boden. Gibt ja auch Wohnungen oder Mietverträge, wo drin steht halt nur Boden rein. Die Wände, egal. Aber
1: die war ja schon fertig. Man konnte quasi direkt einziehen.
0: Ja, genau.
1: Küche auch schon vorhanden oder musstet ihr eine einbauen?
0: Die Küche war sogar auch, ja, die Küche war vorhanden, ja. Küche war drin.
1: Das ist praktisch, keine neue besorgen. Ist meistens immer so der größte Kostenfaktor, eine neue Küche.
0: Ja, aber wir konnten, also gut, okay, warte mal, jetzt muss ich mal gerade überlegen. Ich meine aber, dass das so war, wir haben das dem Vormieter abgekauft. Das gehörte vorher noch demjenigen, der vorher da drin gewohnt hatte. Ja. Und da waren einige Sachen drin, die ihm halt gehörten, die er aber da lassen wollte. Und die haben wir ihm dann abgekauft.
1: Okay, zu einem fairen Preis?
0: Ja, also ich glaube, das waren also 1.500 irgendwie so. Glaub, war das, ja.
1: Je nach Zustand der Küche klingt das fair. Ne? Weil so eine Küche kostet ja heute, kann auch an die 10.000 kosten, habe ich gehört.
0: Ja, da waren ja auch alle Zusätze drin, also alles, was man halt so braucht für die Küche, ne? Besteck, Pfannen,
1: Töpfe. Ah, sogar das ganze Zubehör. Okay, cool. Ja. Cool. Wie lange habt ihr da zusammen gelebt? 2 Jahre bis zum Kind oder wie viel Zeit ist vergangen?
0: Nee, wir sind da, boah, warte mal, 2020. Ich glaube, das waren zwei Jahre. Zwei Jahre, ja. Ungefähr zwei bis drei Jahre irgendwie so.
1: Und dann war Trennung. Oder eine Quatsch, dann war eine neue gemeinsame Wohnung, die größer ist.
0: Ja, neue gemeinsame Wohnung, halt wegen Kind, ja.
1: Okay, ist ja noch gar nicht so lange her.
0: Also 2020, in der ich halt jetzt auch noch lebe, ne?
1: Vor 6 Jahren. Und auch noch das schlimmste Jahr, das wir, glaube ich, alle erlebt haben und uns gut daran erinnern können. Ja,
0: ich kann mich irgendwie aber nicht mehr so gut daran erinnern, wie das gewesen ist. Also ich habe das ist irgendwie so mittlerweile schon raus aus dem Kopf. Bei mir zumindest.
1: Aber es lief ja auch irgendwie bei dir im Kopf ein ganz anderer Film. Ich meine, wenn man mal überlegt, in welcher Situation du damals warst, da ist ja wirklich viel auch in deiner Welt passiert, sodass man sagt, hey, in meiner eigenen Welt passiert gerade so viel, da hast du vielleicht dem Äußeren gar nicht so viel Beachtung geschenkt, oder?
0: Ja, es war eine Menge Veränderung auf jeden Fall. Also ich habe es hier und da natürlich mal mitgekriegt, so halt zu Feierlichkeiten, Silvester oder ja, sonst irgendwas, Weihnachten. Ne? Aber sonst im Alltag, nein.
1: Marvin, was glaubst du, wenn du damals nicht ausgezogen wärst, sondern heute immer noch zu Hause wohnen würdest, würde da irgendwas anders sein? Hast du irgendwas gelernt, das du erst durchs Alleineleben gelernt hast? Oder sagst du, nicht, dass ich wüsste?
0: Was ich gelernt habe, was ich, ja, auf jeden Fall. Also, klar, zum Beispiel halt das Kochen. Zu Hause bei meinen Eltern habe ich halt nie gekocht.
1: Nie?
0: So, ich habe das Kochen.
1: Nie.
0: Das haben immer nur die Eltern gemacht, ja.
1: Ach, krass. Warum?
0: Ja, Kochen habe ich gelernt, das mache ich auch heute dann sehr gerne jetzt. Ja.
1: Also, warum?
0: Warum? Was?
1: Ja, du sagst, weil meine Eltern für mich gekocht haben. Aber warum bist du nicht auf den Gedanken gekommen, dir selber mal was zuzubereiten? Oder deine Eltern zum Beispiel mal zu bekochen? Warum lachst du? Ist das abwegig? Ist das zu verrückt?
0: Naja, es war halt auch nicht einfach mit den Eltern. So, ne? Die waren auch, ja, wie soll ich das sagen? Ein bisschen eigen. Mhm. Also, was ich halt so in Erinnerung hatte, meine Mutter hatte halt früher auch Depressionen gehabt. Das haben wir zum Beispiel, die Kinder, auch gut zu spüren gekriegt. Ja, und Moment, was war noch?
1: Ja. Kochen hast du jetzt gelernt durch die eigene Wohnung, Selbstständigkeit?
0: Ja, genau.
1: Okay. Was kochst du denn heute, wenn du sagst, ich habe jetzt Kochen gelernt? Was machst du denn jetzt?
0: Was ich mache?
1: Ja, was kochst du denn heute so, wenn du kochst? Du sagst ja, du hast es selber jetzt gelernt. Also was hast du denn gelernt für Kochen?
0: Also eine ganze Menge. Also ich kann russische Gerichte kochen. Habe ich halt jetzt von meiner Frau hier gelernt.
1: Sie ist Russin?
0: Halbrussin, ja.
1: Ah, okay, cool. Was gelernt? Was kannst du? Ich kenne so ein paar russische Sachen. Was hast du gelernt?
0: Chiburiki. Mhm. Wie heißt das noch? Jetzt habe ich gerade starkes Brainstorming. Da ist gerade viel im Kopf, aber auf jeden Fall einiges.
1: Ah, okay.
0: Und sonst halt alles Mögliche, ne? Also was ich halt sehr gerne koche, weiß nicht, Gulasch, Grünkohl, Aufläufe, also alles, was es halt so gibt, ne? Was okay. Es hergibt.
1: Also nicht nur Tütchen auf und warm machen, sondern.
0: Nein, so richtig kochen.
1: So richtig kochen. Ich muss zugeben, als ich meine erste Wohnung hatte, die einzigen Gewürze, die ich bis zu diesem Zeitpunkt kannte, waren Paprika, Pfeffer, Salz. Das war es, glaube ich. Ich glaube, vielleicht noch eine, so Knoblauch, Zwiebeln, so. Das war es, so mehr oder weniger. Und dann habe ich mir irgendwann ein Küchengerät zugelegt, das viele von euch kennen werden. Und dieses Küchengerät schlägt einem Rezepte vor. Für diese Rezepte benötigt man gefühlt aber 30.000 Zutaten. Unter anderem auch Gewürze, von denen ich in meinem Leben noch nichts gehört habe. Ich war aber neugierig und habe dann gesagt, das kochst du jetzt nach. Und dann habe ich mir ja Gewürze gekauft. Teilweise manchmal auch Gewürze, wo ich wirklich nur einen Teelöffel gebraucht habe von. Und dieses Gewürz danach nie wieder benutzt habe. Außer für dieses eine Rezept. Aber heute bin ich froh, dass ich dieses Gewürzregal habe, wo mit Sicherheit inzwischen 50, 60 Gewürze stehen. Und es ist immer wieder schön, so zu wissen, wenn ich was kochen möchte, alles da. Gut, manchmal muss ich ein Gewürz austauschen, weil es halt nicht mehr gut aussieht, weil es vielleicht ein bisschen zu lang da war. Aber ja, und dann habe ich Kochen entdeckt, weil für mich, und das habe ich auch damals vor 15 Jahren hier in der Sendung gesagt, als ich Mitte 20 war, ich dachte immer, wenn man diese Mixtütchen, diese, du weißt hier von diese Lasagne, Bolognese, weißt du, wo so fertig gewürzt quasi.
0: Ja, Maggi sowas halt.
1: Ja, genau. Da habe ich immer gedacht, das wäre Kochen. Ich dachte immer, das ist Kochen. Tütchen aufmachen, mit Wasser vermischen, Nudeln aufkochen, ein bisschen Hackbällchen selber machen. Und dann habe ich irgendwann begriffen, nee, das ist nicht wirklich kochen. Aber trotzdem, hat trotzdem geschmeckt. Wenn es schnell gehen muss, finde ich es nach wie vor auch eine gute Option. Aber ich merke auch, hey, wenn ich wirklich alle Zutaten einzeln kaufe, dann schmeckt die Lasagne, die Bolognese einfach 100-mal besser als Tütchen aufreißen.
0: Das stimmt. Ich habe das Gerät habe ich übrigens auch bei mir. Also ich weiß, wovon du redest.
1: Ja. Ich muss aber zugeben, ich weiß nicht, ob du es. Ich benutze es zwar regelmäßig, aber eigentlich zweckentfremdet. Weil wir wurden nicht ganz zweckentfremdet. Aber ich benutze es häufig einfach zum Dünsten beispielsweise. Ne? Also wenn ich was irgendwie mit heißem Wasserdampf machen möchte, dafür finde ich es super praktisch. Oder wenn ich mal was mixen muss und so weiter. Also eigentlich ist es ein überteuerter Mixer und Dampfgarer.
0: Aber ja, ich benutze es sehr viel eigentlich mehr auch zum Reiskochen.
1: Oder dafür, auch wunderbar. Ja, oder selbstgemachte Aioli. Ich liebe Aioli.
0: Oh ja, ja.
1: Die mache ich mir damit auch immer regelmäßig. Das ist, aber in letzter Zeit nicht mehr, weil ich gerade auf meine Figur achte, deswegen, aber trotzdem.
0: Ja, Aioli, da muss man mit auf jeden Fall aufpassen, ne? Ja, Aioli ist ja größtenteils nur Fett. Ja, das stimmt.
1: Marvin, dann danke ich dir für das Gespräch. Ich wünsche dir einen schönen Abend. Alles Gute dir.
0: Ja, danke, wünsche ich dir auch.
1: Bis bald, mach's gut, ciao. So, anrufen dürft ihr auch vom Handy vom Festnetz. Wann habt ihr das Elternhaus verlassen? Das möchte ich ganz gerne wissen. Wann war für euch dieser Moment gekommen? Gab es dafür einen bestimmten Auslöser? Ausbildung, Liebe, Streit mit den Eltern? Das Gefühl hier, ich habe keinen Platz mehr, es wird mir zu eng, zu wenig Privatsphäre. Dieser Wunsch nach Freiheit, der vielleicht laut wurde. Würde ganz gerne wissen. Ich habe mal angeschaut, wie die Statistik aussieht. In Deutschland ziehen die meisten zwischen 20 und 25 aus. Das ist so das Alter, in dem die meisten ausziehen. Aber das spielt ja keine Rolle. Wenn ihr jetzt 10 Jahre später ausgezogen seid oder 5 Jahre früher oder vielleicht sogar bis heute gar nicht, würde ich gerne mal wissen, wie sich euer Leben dadurch verändert oder nicht verändert hat. Gehen wir in die nächste Leitung. So, wen haben wir dran mit der Endziffer 1-3. Guten Abend, wer da?
2: Hi, guten Abend, der John hier. Wir hatten, glaube ich, mal vor 2 oder 3 Tagen geredet. Aus Recklinghausen, erinnerst du dich noch?
1: Ja, kenne ich. Freue mich, dass du da bist.
2: Hi.
1: Komisch, dass ich dich gar nicht hier auf dem Bildschirm hatte. Normalerweise begrüße ich die Leute mit Namen, wenn sie so kurz vor kurzem erst angerufen haben. John, Thema hast du mitbekommen, ausziehen. Du bist noch jung, ne? Ich glaube Anfang 20, oder?
2: Richtig, und da kann ich tatsächlich auch mitreden. Ich bin tatsächlich vor 2,5 Jahren aus dem Elternhaus ausgezogen.
1: Mit?
2: Mit 20.
1: Mit 20, du bist 22, okay, krass.
2: Jetzt bin ich 22, genau.
1: Wo standst du denn mit 20, Anfang 20 damals?
2: Also, ich hole mal ein bisschen weiter aus.
1: Bitte.
2: Meine Eltern haben sich früh getrennt, dann bin ich erstmal eine lange Zeit mit Mama geblieben. Hab dann von 18 auf 20 mit meinem Papa gelebt und dann habe ich einen Schritt gewagt und bin allein gezogen. Und ich bereue tatsächlich gar nichts. Also jetzt nicht in dem Sinne, dass es mir schlecht ging bei meinen Eltern. Ich verstehe mich mit meinen Eltern super. Aber, es war ein super Schritt. Ich habe sehr viel gelernt, selbstständig zu sein.
1: Aber was, also du warst mit Anfang 20, hast du beruflich, wo standst du wo nochmal?
2: Habe ich eine Ausbildung gemacht in dem Moment.
1: Also nicht viel Geld, muss man dazu sagen.
2: Nö, tatsächlich nicht.
1: Eigentlich in den meisten Fällen sogar viel zu wenig Geld für eine eigene Bude. Meistens reicht es gerade mal so für eine WG. Wie war das
2: bei dir? Richtig. Ja, nee, ich hab aber tatsächlich Glück gehabt. Von der Wohnungsgesellschaft habe ich einen sehr, sehr netten Mann kennengelernt, der mir schnell eine Wohnung zur Verfügung gestellt hat. Dann habe ich einerseits vom Staat Hilfe bekommen und andererseits haben mich natürlich meine Eltern auch unterstützt. Also da war ich jetzt nicht alleine. Das Privileg hatte ich jetzt, Gott sei Dank.
1: Das heißt, obwohl deine Eltern nicht mehr zusammen waren, hat jeder was zu deiner Miete beigesteuert, oder wie?
2: Richtig, genau.
1: Darf ich fragen, wie viel Miete du gezahlt hast und wie viel von den Eltern als Zuschuss kam?
2: Ja, gezahlt, oder ich zahle immer noch, ich bin immer noch in der Wohnung, 600. Meine Eltern haben mir monatlich beide mit 200 Euro geholfen.
1: Wow.
2: Jetzt nicht mehr. Jetzt,
1: aber
2: jetzt,
1: voll stark.
2: Jetzt, ja, auf jeden Fall.
1: 200 Euro hast du. Also sind da schon die Nebenkosten, Strom, Wasser, Gas mit drin?
2: Ja, natürlich. Da ist jetzt alles drin, jetzt mit Strom und Gas, meine ich.
1: Warm 600, okay.
2: Komplett.
1: Und du hast dann für 200 Euro gelebt, Eigenanteil, hattest wie viel Einkommen damals während der Ausbildungszeit? Lass mich mal raten. Was war das mal für eine Branche? Das war welche Branche?
2: Ich war im Büro, Kaufmann für Groß- und Außenhandel.
1: Kaufmann für Büro und Großhandel. Ich schätze mal, also das ist wahrscheinlich schon wesentlich mehr als ich damals. Bei mir war drittes Ausbildungsjahr waren, glaube ich, 800 Euro oder 600, weiß ich gar nicht mehr, viel zu lange her. Ich würde mal schätzen, im letzten Jahr hast du so 1,2 verdient?
2: Zum letzten Jahr ist es tatsächlich gar nicht gekommen. Ich habe die Ausbildung angefangen, habe mich aber nach einem Jahr entschieden aufzuhören. Tatsächlich.
1: Okay.
2: Richtig, jetzt bin ich auf Montage. Sagt dir Gleisbausicherung etwas? Kommt dir der Begriff bekannt vor?
1: Gleisbausicherung für die Bahn, die Gleise?
2: Richtig.
1: Reparieren, genau, austauschen, genau. Instandhalten?
2: Nee, wir sind dafür zuständig, die Versicherten, die im Gleisbereich arbeiten, zu sichern, dass die im besten Fall nicht überfahren werden.
1: Ah, okay. Interessant.
2: Genau, ja, ist jetzt nicht so spektakulär wie.
1: Nein, aber zu wissen, dass es da Menschen im Hintergrund gibt, ich glaube, vielen ist das gar nicht bewusst. Für die ist es einfach normal, dass da jemand die Gleise macht, aber dass da im Hintergrund noch Leute sind, die sich darum kümmern. Ihr macht da schon einen wichtigen Job.
2: Ja, die Branche ist tatsächlich auch größer, als man denkt. Also, du sagst was, viele haben das gar nicht auf dem Schirm, wenn man das Ganze erwähnt.
1: Find das cool. So, also Ausbildung abgebrochen. Was haben die Eltern gesagt? Die haben gesagt, so bist du denn wahnsinnig, du kannst doch nicht die Ausbildung abbrechen, Junge.
2: Ja, so ungefähr, aber tatsächlich muss ich sagen, ich habe natürlich nicht immer die richtigen Entscheidungen in meinem Leben getroffen, aber meine Eltern haben mich tatsächlich nie allein gelassen, also die standen immer hinter mir. Mein Vater ist auch tatsächlich da neben mir, ich arbeite mit ihm zusammen.
1: Voll schön.
2: Also der hört auch zu.
1: Ist er gerade bei dir?
2: Der ist gerade neben mir.
1: Ja, dann hallo, Herr Papa.
3: Ja, hi, grüße dich, ich bin der Sadi,
1: freut mich. Sehr schön, sehr schön. Ich finde auch toll, dass ihr so tollen Kontakt habt und abends unterwegs seid. Kommt ihr gerade von der Arbeit oder habt ihr euch einfach nur so getroffen?
3: Wir sind gerade auf der Arbeit, auf einer
1: Schicht. Ihr seid auf der Arbeit, ach so, okay. Gut.
3: Ja.
1: Sadi, war das für dich damals so auch so ein Stück weit schmerzhaft zu wissen, der Junge ist jetzt groß, der will jetzt raus von zu Hause? Man kann ja als Papa dann auch sagen, bleib hier, dann sparst du Geld, du kannst hier wohnen, du musst keine Miete zahlen. So, warum willst du denn weg? Oder wie war das für dich?
3: Ja, genau, das war auch mein erster Gedanke eigentlich, aber ich muss sagen, er ist für sein Alter wirklich reif. Und wir stehen immer hinter dem und werden auch immer hinter ihm stehen. Und ich bin auch froh darüber. Und wir sind jetzt immer noch zusammen und in der gleichen Unterkunft, weil wir arbeiten auf der Montage. Und ich habe den 24-7 bei mir.
2: Also wir haben, falls es jetzt ein bisschen durcheinander kam, wir auf der Arbeit haben wir dieselbe Wohnung zusammen. Wir arbeiten ja abseits von Haus auf Montage. Aber wenn wir dann wieder zurück sind, hat halt jeder seine eigene Wohnung.
1: So. Das habe ich auch so verstanden, genau.
2: Ach so, okay, ja, super.
1: So, also gut. Du wohnst immer noch in dieser Wohnung oder bist du inzwischen woanders hingezogen? Du wohnst da immer noch, ne?
2: Ja, genau, ich wohne da immer noch.
1: Okay, aber Papa und Mama geben dir jetzt nichts mehr dazu. War das von dir damals so, dass du gesagt hast, ey Mama, Papa, ich verdiene jetzt genug, ich brauche jetzt nicht mehr eure Hilfe? Oder kam dann irgendwann von denen so, Junge, jetzt wird's mal langsam Zeit, dass du das alles selber trägst?
2: Nee, also mein Papa kennt mein Einkommen, meine Mama auch. Und das soll sich jetzt nicht blöd anhören, aber ich verdiene schon für mein Alter sehr gut. Also ich komme sehr, sehr locker über die Runden jetzt mittlerweile. Es ist nicht mehr wie eine Ausbildungszeit.
1: Also du hast dann irgendwann gesagt, ich brauche eure Hilfe nicht mehr, oder wie?
2: Genau.
1: Ja, stark, finde ich cool. Habe ich damals auch so gemacht. Ich habe irgendwann mal dann gesagt zu meinen Eltern, zu meinem Vater und zu meiner Mutter, und dass ich das nicht mehr brauche, das, was sie mir an Taschengeld gegeben haben. Ich habe zwar noch zu Hause gewohnt, aber ich habe dann irgendwann gesagt, ey, ich verdiene jetzt Geld in der Ausbildung und ich brauche jetzt kein Taschengeld mehr. Und ja, die waren überrascht, dass ich das einfach so gesagt habe. Ich habe dann sogar Miete zu Hause gezahlt. Mich so ein bisschen beteiligt an den Unkosten, weil ich irgendwie...
2: Ja, das ist toll, finde ich gut.
1: ...ich das irgendwie auch wichtig fand in dem Moment. So, und jetzt wohnst du da alleine, jetzt musst du alles selber tragen. Wie war das überhaupt für dich? Ich meine, unabhängig davon, ob deine Eltern dir was dazugegeben haben oder nicht, du wusstest, das ist jetzt hier mein kleines Reich. Hat sich das für dich fremd angefühlt oder bist du sehr schnell warm geworden mit diesem Zustand?
2: Die erste Zeit war es natürlich was anderes. Ne? Man ist ja von den Eltern weg. Man kommt nach Hause, keiner wartet auf einen, keiner begrüßt einen. Man ist eigentlich so ziemlich die ganze Zeit alleine, wenn man zu Hause ist. Aber ja, wie sagt man, der Mensch ist ein Gewöhnungstier, man gewöhnt sich dran halt einfach. Also der Anfang war echt ein bisschen schwer, wenn ich ehrlich bin, auch mental. In so einem jungen Alter dann, wenn man weiß, okay, man ist weg vom Elternhaus. Aber wie gesagt, ich habe das Ganze ja trotzdem sehr gut geschafft, weil mich meine Eltern ja nie im Stich gelassen haben.
1: Gibt es etwas, das du ausleben konntest, nachdem du endlich deine eigene Bude hattest, was du zu Hause nicht ausleben konntest?
2: Ja.
3: Ich mach die Ohren zu.
1: Satin, da musst du nicht. Ich glaube, da wird jetzt nichts Schlimmes kommen, aber ich, als Beispiel kann ja sein, dass du sagst, ja, ich höre Musik, die haben meine Eltern nicht gern gehört. Immer wenn ich die angemacht habe, haben die gesagt, mach den Mist aus. Oder was ich vor dem gesagt habe, ja, man kommt aus dem Badezimmer raus und man muss jetzt nicht irgendwie Angst haben, dass einer einen sieht, sondern...
2: Ja, genau. Ja, das sind die Vorteile. Man ist alleine, man kann tun und lassen, was man möchte.
1: Und wenn abends ein Kumpel sagt, ey, ich kann nicht vorbeikommen, so, ja klar, komm vorbei, so, stört keinen.
2: Richtig, genau.
1: Ist das etwas, was du zu schätzen gelernt hast auch, wo du sagst, das ist schon wichtig irgendwie auch für mich gewesen, dass ich diese Freiheiten dann plötzlich hatte?
2: Zum Teil ja, ich war jetzt nicht eingeschränkt, aber... Trotzdem, als junger Mann gibt es halt ein paar Situationen, einfach, sage ich mal, dann ist man halt einfach lieber gerne allein oder ist froh, dass man eine Wohnung allein hat, anstatt dass man weiß, okay, im Nebenzimmer ist noch die Mama oder der Papa. Ne?
1: Hat aber auch Vorteile. Wie weit habt ihr voneinander weggewohnt? Wie groß war die Entfernung?
2: Ach, 10 Minuten.
1: Ach, das höchstens. Geht ja wirklich. Das heißt, selbst wenn die Stricke reißen oder irgendwie die Decke auf den Kopf fällt, du hast ja immer die Möglichkeit, mit denen zu reden oder dass sie zu dir kommen, du zu ihnen.
2: Mhm. Genau. Schön. Also ich habe nach wie vor wie ein Bombenverhältnis mit Mama und hast du auch gehört, Papa neben mir, der kriegt mich nicht los.
1: Ist das Verhältnis besser geworden dadurch, dass du alleine dann gewohnt hast? Weil du gesagt hast, hey, ich merke jetzt vermisse ich sogar meine Eltern und jetzt fahre ich zu denen, so weil ich sie sehen möchte? Oder sagst du irgendwie...
2: Die Frage habe ich mir tatsächlich so noch nie gestellt.
1: Ja, Papa vom John, Satin, ne, glaube ich, war der Name. Hat er sich öfters gemeldet, nachdem er dann nicht mehr zu Hause gewohnt hat? Oder ist das gleich geblieben?
2: Nee, ist eigentlich alles gleich geblieben, tatsächlich.
1: Ich wollte den Papa fragen. Ich wollte, dass der Papa da antwortet.
3: Jetzt bin ich da, ich muss da kurz raus wegen der Arbeit, was? Ich habe die Frage nicht mitbekommen gerade vorhin.
1: Oh, magst du sie wiederholen, John, damit er das versteht, was ich meinte? Ich glaube, John weiß sie auch nicht mehr. Also okay, die Frage war, hat der John sich, nachdem er dann nicht mehr zu Hause gewohnt hat, hat er sich dann irgendwie öfters bei euch gemeldet oder ist der Kontakt gleich stark geblieben und gar nicht jetzt mehr oder weniger?
3: Halt telefonisch öfters dann gemeldet, ne, weil man sich ja nicht mehr so oft gesehen hat, aber sonst würde ich sagen, eher gleich geblieben, ja.
1: Fandst du das schön oder hattest du manchmal auch den Eindruck, ach, der meldet sich schon wieder nicht, was macht der Junge, jetzt muss ich schon wieder anrufen?
3: Nee, wenn was Wichtiges war, hat er sich immer eigentlich gemeldet. Und wenn ich einmal mich gemeldet habe, hat er auch dann geantwortet, sag ich mal, das war immer gut dann. Also hat gepasst.
1: Hat dir der telefonische Kontakt gelangt? Weil es klingt gerade so, als ob ihr dann eigentlich nur noch telefoniert hättet und euch gar nicht mehr so oft gesehen hättet.
3: Ja, man hat sich halt viel weniger gesehen, ne? Aber gelangt, ja, zum Teil. Ich weiß nicht, wie jeder... der ein Kind hat, denke ich mal, fühlt das Gleiche. Man ist einfach froh, wenn sein Sohn oder seine Tochter einfach bei einem ist, egal wie alt er ist, ob das 10 ist, 20 ist, 30 ist, denke ich. Halt war schon ein bisschen schwieriger dann, ne?
1: Aber jetzt fällt mir gerade eine Frage ein. Das, wie schön, dass ich gerade den Papa dran habe, denn die Frage hätte mir John gar nicht beantworten können. Ich würde gerne mal wissen, als dann irgendwann der John fertig war mit seiner Wohnung und du dann da in die Wohnung rein bist, Was hast du dir gedacht? Ich meine, das ist ja seine Einrichtung, sein Stil, sein Geschmack. Oder vielleicht hast du ja sogar ziemlich viel Einfluss darauf gehabt, weiß ich ja nicht, ob du da... Wie war das für dich?
3: Nicht direkt einen Einfluss direkt gehabt, so halt geholfen, wo man konnte, dass er sich das so schön einrichten konnte, ne? Aber ich war stolz drauf.
1: Kommt sein Einrichtungsstil eher nach dir oder nach seiner Mutter?
2: Ja, ich überlege gerade, eigentlich gar keinen von beiden so.
1: Ne. Oder eine Mischung von beidem?
2: Ja, teils, teils. Das ist ja eine bisschen andere Generation. Ne? Das, aber ich finde, die Einrichtung ist toll. Ich durfte auch ein paar Mal da übernachten. Der hat mich auch so eingeladen. Ich habe mich wohlgefühlt, ich sag mal so.
1: John, wie würdest du deinen Wohnstil beschreiben? Welche Stilrichtung?
4: Sehr schlicht, sehr einfach. Also jetzt keine fancy Farben, eigentlich alles relativ Standard. Schwarz, weiß, grau.
1: Okay.
4: So in dem Sinne.
1: Minimalistisch?
4: Ja.
1: Wenig Deko oder viel Deko?
4: Nicht so viel Deko, tatsächlich. Aber die Wohnung ist zugegebenermaßen auch nicht so groß. Ich habe knapp 45 Quadratmeter.
1: Ich auch.
4: Ja. Auf 2,5 Zimmer. Man kann nicht leider mal alle Sachen verschauen in so einer, ich sag mal, in einer Anführungsstrichen kleineren Wohnung. Ne? Also manchmal ist es unordentlich, obwohl eigentlich alles aufgeräumt ist. Ich weiß nicht, ob du mich da vielleicht ein bisschen verstehen kannst.
1: Ja, gut, aber es ist dein Reich, was du da machst, entscheidest du ja quasi selber. Ja. War das für dich ein weirdes Gefühl, als deine Eltern, Mama und Papa vielleicht nicht zusammen, aber dann mal irgendwann in deiner Wohnung waren, so, guck mal, das ist jetzt meine Wohnung, oder also hast du irgendwie auf ihre kritische Meinung Wert gelegt, oder war dir es eigentlich egal, wie sie deine Einrichtung finden?
4: Egal war es mir jetzt tatsächlich nicht, aber... Boah, du stellst mir Fragen, ne? Die habe ich mir davor alle gar nicht gestellt.
1: Interessiert mich. Also wirklich, ich denke mir das gerade aus. Das sind Sachen, die sich durch das Gespräch gerade ergeben. Und ich habe selten die Chance, mit Papa und Sohn zu sprechen.
4: Ja, nee, ist auch sehr gut, weil so komme ich auch tatsächlich noch ein bisschen mehr so ins Nachdenken. Weil von so einer Perspektive habe ich die ganze Sache noch gar nicht gesehen. Aber ich würde sagen, eigentlich alles gut gewesen. Also die haben jetzt nicht irgendwie... gesagt, ja, was hast du denn hier gemacht oder so?
1: Okay. Na gut, dann lasse ich euch mal jetzt in die Nacht entgehen. Ich danke John und Sati für den Anruf. Alles Gute wünsche ich euch. Gute Weiterfahrt.
2: Einen schönen Abend dir noch. Alles Gute.
1: Ciao, macht's gut. Tschüss. Wie schön, oder? Anrufen dürft ihr auch vom Handy, vom Festnetz. Thema heute Abend, wann hast du dein Elternhaus verlassen? So, wir ziehen weiter und am längsten wartet an dieser Stelle der Gunther aus dem Rhein-Neckar-Kreis. Gunther, grüß dich.
5: Hey, super. Daniel.
1: Ja, das bin ich. Schön, dass du da bist.
5: Ja, jetzt, ich habe gerade gesagt, die Verbindung ist weg. Ganz toll.
1: Was ist ganz toll? Das Gespräch mit John und Papa?
5: Auch. Noch viel besser, der Heiko aus Worms war wieder dran.
1: Der war mal wieder da. Er hat ein Lebenszeichen gegeben, das stimmt. Ja.
5: Ein lieber Mann. Ein ganz goldiges sogar. Ne? Das war der Hauptgrund, warum ich jetzt angerufen habe. Nee, du, okay, bleib beim Thema. Ja, ich bin eigentlich nur zum Studium ausgezogen und ich habe ein gutes Verhältnis mit meinen Eltern. Ich hatte keine Zeit auszuziehen. Ich war in der Einrichtungsbranche, das ist natürlich. Absolut.
1: Moment mal, ganz langsam. Wie alt warst du denn, als du ausgezogen bist?
5: 34.
1: 34, okay. Zu dem Zeitpunkt, natürlich fertig mit Ausbildung, fertig mit allem, gearbeitet wahrscheinlich zu dem Zeitpunkt.
5: Ja, und dann habe ich ein Studium begonnen und dann bin ich weggezogen von zu Hause.
1: Studium mit 34, in eine andere Stadt.
5: Ja, ja, genau.
1: Wohin ging es? Von wo nach wo?
5: Von Remstal nach Ludwigshafen am Rhein.
1: Du bist ja hier.
5: Rhein-Neckar-Kreis.
1: Bist du da immer noch in der Gegend?
5: Ja. Bin ja auch
1: in Lu. Ach, witzig. Kann man mal sehen. Was haben die damals gesagt? Mit 34 bist ja schon ein erwachsener Mann. Mit 34 haben die dann gesagt so, Gunther, endlich. Endlich verlässt du uns. Oder haben die irgendwie gesagt, Mensch Gunther, willst du das wirklich? Bleib doch hier. Nö. Pendel doch lieber.
5: Nee, die haben das positiv gesehen, genauso wie ich. Das war okay.
1: Das war okay. Wie alt waren deine Eltern zu diesem Zeitpunkt? Als du 34 warst, waren die?
5: Ich denke, so um die 60 rum.
1: Alles, aber zu dem Zeitpunkt war alles okay bei ihnen gesundheitlich?
5: Ja, perfekt.
1: Ja. Weil manchmal sind das ja auch so Gründe, über die man dann nachdenkt, soll ich jetzt wirklich ausziehen? Meine Eltern sind alt, meine Eltern brauchen mich vielleicht, ich unterstütze sie ja auch vielleicht.
5: Mhm. Ja, gut, im Nachhinein habe ich schon gedacht, normalerweise hätte ich da bleiben müssen, weil das, wir haben zu viel Verhältnis gehabt und alles noch. Deswegen aber, na klar, ich meine, berufliche weiter fortkommen und so ist wichtig und so weiter. Na, gut, ich hatte ja vorher schon gute Arbeit und alles noch. Das war alles ganz okay, ne? Daniel.
1: Jetzt stellt mich mir gerade vor, mit 34, das ist noch nicht 40, das ist Anfang 30. Und trotzdem, ich betrachte jetzt mein Leben, mit 40 sehe ich irgendwie so die Halbzeit, so gefühlt ist es so die Halbzeit. Und jetzt machst du diesen einen Schritt, den viele vielleicht sogar schon, wie du gehört hast, einige haben das mit Anfang 20 gemacht. Hat sich das für dich richtig angefühlt?
5: Habe ich so nicht betrachtet. Im Nachhinein, kannst du immer im Nachhinein betrachten.
1: Ja, ja, absolut. Okay. Musst du ja.
5: Sicher. Kannst du nicht mit 25 drüber nachdenken, was passiert in 8 Jahren oder so. Nee. War okay.
1: Hast du dich schwer damit getan, etwas für dich zu finden, womit du auch zufrieden bist? Also, dass deinen Ansprüchen genügt?
5: Nee, war gut.
1: Wie? Erstes Angebot hat direkt gepasst, oder wie?
5: Ja, wie meinst du, erstes Angebot?
1: Naja, man schaut sich dann ja Wohnungen an und dann überlegt man ja auch, man will ja nicht nur 2 Monate da wohnen, das ist ja nicht wie ein Hotel oder so, sondern man will ja auch dann längerfristig da wohnen. Und dann ist man vielleicht schon so, dass man sagt, naja, ich will schon eine gescheite Küche, ich will auch, dass das Bad groß ist und nicht irgendwie, dass man einen Schritt reinmacht und dann schon in der Dusche steht, sondern vielleicht 2 Schritte oder 3 Schritte.
5: Wohnkilometer, das ist nicht, ja klar. Nee, war okay. Also da, ich bereue nichts, Daniel. Nee, war okay.
1: So, und dann fing das Studium an. Dann hast du quasi, die Wohnung war eigentlich, kann man so sagen, nur ein Übernachtungsplatz oder war sie mehr als das für dich?
5: Ja, eigentlich Übernachtungsplatz. Ich bin fast jedes Wochenende nach Hause gefahren zu meinen Eltern. Und dann Semesterferien und so, ja klar, nee, das war schon. Ich habe mich da eigentlich nicht so wie jetzt oder so, dass ich da, my home is my castle oder so, das war eigentlich so wirklich, wie du sagst, das war echt gute Fühler, Daniel, Übernachtungsplatz, ja klar.
1: Das heißt, die war auch nicht groß eingerichtet. Das Notwendigste war da?
5: Ja, klar, war das da.
1: Es war eher eine praktische und weniger eine gemütliche Wohnung, oder war ja, sie beides? Klar.
5: Nee, alles hat gepasst, weil ich war ja in der Einrichtungsbranche vorher. Lange Jahre oder so, ne? Deswegen, das hat gestimmt, alles gut. Wirklich. Also da kann ich mich gar nicht beschweren.
1: Was war der Grund, dass du am Wochenende immer nach Hause gefahren bist? War es, ich habe meine Eltern vermisst oder ich habe mir Sorgen um sie gemacht oder war es, was war der Anlass? Ich meine, schön, dass du das gemacht hast, will das gar nicht kritisieren, aber ich frage mich einfach so, was dich da hingezogen hat.
5: Zu Hause einfach. Ich sind meine Eltern, mein Zuhause, da will ich doch nicht wegbleiben oder so. Ich war schon manche Wochenenden auch nicht da oder so, klar. Ne? Ich hatte Beschäftigung, ich hatte Kommilitonen und das war alles gut und so weiter. Ne? Aber meine Eltern, das war mein Heiligtum irgendwie. Ne? Das auch von der heutigen Sicht aus betrachtet auf jeden Fall. Ne? Da gibt's gar nichts, Daniel.
1: Haben sich die Gesprächsthemen geändert, nachdem du nicht mehr zu Hause gewohnt hast?
5: Wurden eher intensiver. Also ich habe das genossen, wenn meine Eltern sich unterhalten haben. Die waren ja in einem Ort aufgewachsen, waren derselben Schule. Die kannten sich ja schon von der Schule aus. Ne? Und die haben manchmal Sachen erzählt, die sie vorher wenig darüber erzählt hatten. Und es war goldig dazu zu hören von dem Lehrer und alles. Und das war richtig goldig. Ne? Also das habe ich immer genossen. Ich habe wirklich meine Eltern, das war mein An und Ein, alles, ehrlich. Also,
1: das heißt, die räumliche Entfernung hat euch aber eigentlich so familiär mehr zusammengerückt, kann man fast schon sagen.
5: Ja, gut, ja, wahrscheinlich schon, ja, doch. Du regst mich gut zum Nachdenken an, Daniel, aber ich denke, ja, okay.
1: Okay. Passt. Wie lange hast du dann in dieser Wohnung gelebt oder wohnst du da heute noch?
5: Nee, das war, ich habe das ein paar Mal gewechselt. Ich habe ja in Ludwigshafen gewohnt, jetzt wohne ich in der Nähe von Heidelberg und alles. Ne? Nee, das war durch verschiedene Sachen und Umstände gekennzeichnet, dass ich umgezogen bin oder so. Ja, klar. Nee, man bleibt ja nicht irgendwo hängen, das ist ja klar.
6: Nee, das war alles gut so. Ich habe wirklich, bin 5-6 Mal umgezogen.
1: So, aber wo alles du jetzt gut wohnst, da ist nicht nur Übernachtung, das ist auch ein wohliger Platz für dich, oder?
6: Hab ich ja gesagt, my home is my castle, natürlich.
1: Wer ist denn in dieses Castle eingeladen?
6: Wie? Eingeladen?
1: Ja, wen lädst du in dieses Castle ein?
6: Ja, gut. Gibt Freunde oder so, aber ich hatte die letzten Jahre wenig Zeit, weil ich auch viel unterwegs war, europaweit. Und ab und zu mal, ja, aber nicht so häufig. Ne? Nee. Passt, Daniel.
1: Passt. Okay, bist also zufrieden.
6: Ja. Damit.
1: Die anderen habe ich ja auch gefragt und deswegen möchte ich auch dich fragen, was glaubst du war etwas, das du nur gelernt hast, dadurch, dass du alleine gelebt hast?
6: Ja gut, vielleicht Mahlzeiten zubereiten, das war ja vorher auch kurz das Thema oder so. Aber das andere mit Wäsche waschen und das, ich meine, das gehört dazu. Ich habe auch, als meine Eltern eine neue Waschmaschine gekauft hatten, früher, da habe ich mich damit beschäftigt oder so. Also das ist nicht das Ding. Ne? Muss halt ein paar Sachen selber machen und so, alle mögliche Buchhaltung, Banksachen und so. Das, ja, okay, ne? Das ist einfach das, man lebt und man muss einiges stemmen oder so, ja klar, aber das ist ganz normal. Also ich sehe es als normal an.
1: Hattest du den Drang, oder nicht den Drang, aber so diesen Gedanken, das muss ich jetzt alleine schaffen, da mich um diese ganzen Sachen, finanzielle zum Beispiel, Buchhaltung, Papiere, Briefe, oder war das immer so, Papa, ich habe einen Brief bekommen, was mache ich denn jetzt?
6: Nee, hat immer gepasst. Nee, das durfte ich ihm gar nicht sagen, weil ich einen Strafzettel bekommen habe. Wegen Verkehrssache oder so, da hat er immer geschimpft mit mir. Also das war, ja.
1: Hast du dich mit diesen Herausforderungen, die das Leben dir damit gestellt hat, hast du dich damit gerne alleine oder sagst du es eher so, ich muss das jetzt alleine schaffen, weil ich meinen Eltern vermitteln möchte, dass ich das auch alleine kann? Es gibt ja so zwei. Ne? Die einen, die sagen, ja, mache ich, kümmere ich mich drum, easy. Und die anderen sagen, boah, überfordert mich gerade. Aber ich will mir selbst beweisen und auch damit meinen Eltern, dass ich das kann, dass ich sie nicht brauche. Stichwort nee, Unabhängigkeit.
6: Ja, klar. Nee, war okay, das hat gepasst. Daniel, ja.
1: Gunther,
6: doch.
1: Mir fällt es schwer, etwas aus dir rauszukitzeln, weil du auf jede Frage mit war okay antwortest.
6: Ja.
1: Wenn alles okay war, dann sage ich auch vielen Dank, dass du angerufen hast, Gunther.
6: Ja, nee, das ist, ich ganz kurz noch zu dir. Ja. Also das, ich bewundere dich ja immer wieder. Ich erwähne es ja fast bei jedem Telefonat, wie du auf jeden Hörer eingehen kannst und alles Mögliche. Ne? Und es tut mir leid, wenn ich dir zu wenig Antwort gebe, aber
1: nein,
6: manchmal.
1: Das ist ja. Ich freue mich ja für dich, dass das alles in Ordnung war.
6: Ja.
1: Es ist ja schlimmer, wenn du sagst, das und das hat großen Struggle, also große Probleme vielleicht verursacht oder große Gewissensbisse.
6: Nee.
1: Aber freue mich.
6: Ich bin da richtig zufrieden. Ich kenne von anderen Leuten andere Sachen und so weiter. Nee, da passt alles.
1: Genau. Gunther, dann schönen Abend.
6: Keine Beschönigung. Ja.
1: Nein, glaube ich. Schönen Abend dir, alles Gute. Bis bald.
6: Ich dir auch. Tschüss. Jo, Daniel, bis bald mal wieder. Ne?
1: Ciao.
6: Okay, danke. Ciao, Daniel.
1: So, ihr könnt auch anrufen vom Handy vom Festnetz und, oh, jetzt höre ich es gerade. Wir machen eine ganz kurze Unterbrechung. Ihr könnt gleich weitermachen und macht auch gerne online mit. Thema ist gepostet auf Instagram, auf Facebook. Bis gleich.
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0: Wann hast du dein Elternhaus verlassen? Unser Thema heute in der Sendung. Macht gerne auch online mit. Wir schauen uns so in 20 Minuten die Ergebnisse an. Da ist auch schon ein bisschen was passiert. Also eigentlich könnte ich sie jetzt schon vorlesen, aber für euch die Gelegenheit, nochmal mitzumachen auf Instagram, auf Facebook. Und wenn ihr in unseren WhatsApp-Kanal kommen wollt, der ist leider im Moment nur über einen Link erreichbar. Man kommt da irgendwie nicht anders rein. Sind wir dran. Wir gucken, wie wir das irgendwie anders lösen können, weil es echt unpraktisch ist. Aber aktuell nur über Instagram und dann in den Highlights. Da habe ich im Moment nur ein einziges Highlight angepinnt. Wenn ihr da drauf klickt, dann erscheint sofort der WhatsApp-Kanal. Und dann freue ich mich, wenn ihr dazukommt und eure Meinung dazu abgebt. Für alle, die jetzt vielleicht gar nicht telefonisch mitmachen wollen. So, wir gehen in die nächste Leitung und da gucken wir doch mal, wer uns erwartet. Am längsten wartet die Sibylle aus Oberwolfach. Grüß dich.
1: Ja, Daniel, guten Morgen. Ich habe jetzt sehr gut zugehört, was beim letzten Hörer gesprochen worden ist. Und ich muss sagen, ich bin mit 18 ausgezogen in ein Studentenwohnheim auf 12 Quadratmeter.
0: Wo standst du denn damals mit 18? Warst du gerade frisch aus der Schule oder was ist damals gewesen? Wo warst du da?
1: Also ich habe die Schule fertig gehabt und meine Ausbildung habe ich auch fertig gehabt. Und wie war das nochmal? Ja, ich habe dann beim Professor Kurus gearbeitet und da bin ich dann, weil wir zusammengezogen sind, mein Freund und ich, sind wir, weil er studiert hat in Karlsruhe, er hat sich da eingetragen, er hat sich matrikulieren lassen. Und dann bin ich mit ihm ins Studentenwohnheim gezogen.
0: Das heißt, das war genau diese, wart ihr dann zusammen in einer Wohnung oder hattest du eine Wohnung in diesem Studentenwohnheim und er?
1: Nein. Es war so, dass ich für ein Vierteljahr dort gelebt habe, im Studentenwohnheim, und es ist mir dann zu eng geworden. Und ich habe mir dann in Bruchhausen eine Kellerwohnung genommen. Und das war toll.
0: Das war dann aber eine Wohnung für dich allein, ne? Ohne ihn.
1: Er hat eine Wohnung für mich allein. Und das war toll. Ich habe Brötchen gebacken, ich habe Brot gebacken. Ich habe Rezepte ausprobiert, ich habe für Freunde gekocht, ich habe Pizzaabende gemacht. Und das war einfach toll, das möchte ich gar nicht mehr missen.
0: War das etwas, was du noch, als du zu Hause gewohnt hast, gar nicht gemacht hast? Weil es klingt für mich so, als ob du schon immer gerne gebacken hast, für deine Eltern, für Freunde. Oder kam das dann, dieses Hobby, diese Leidenschaft, erst als du alleine gelebt hast?
1: Ich habe sehr gerne gekocht für meine Familie. Und ja, vor allen Dingen, weil mein Vater damals gesagt hat, ich kann ja gar nicht kochen können. Und dann habe ich gesagt, dir zeige ich es. Und habe von der Hauswirtschaft mein Rezeptheft rausgeholt. Und dann habe ich mal einen Hackbraten gemacht oder gefüllte Paprika oder Rotweinkuchen mit Schokoladenstreusel. Und das war also, da hat er gesagt, ja, jetzt bist du so weit, dass du ausziehen kannst.
0: Jetzt kannst du dich gut um dich selbst kümmern, okay. So, und dann bist du ausgezogen, eigene Wohnung, erstmal Studentenwohnung, dann rüber in die Kellerwohnung, wie du sie beschrieben hast. Und da hast du dann fleißig immer schön gebacken, hast Freunde eingeladen, hast eine schöne Zeit da gehabt. Klingt nach Leichtigkeit, ohne Sorge, ohne auch irgendwie Traurigkeit. Gab es in dieser Zeit auch mal Momente, in denen du das Gefühl hattest, Mensch, jetzt komme ich nach Hause, mach die Tür hinter mir zu und jetzt ist da einfach nur Stille? Also es gibt ja viele, die dann so dazu neigen, ja, dann muss ich schnell das Radio anmachen, dass ich wenigstens ein bisschen Geräusche in der Wohnung habe, oder sie machen den Fernseher an. Wie war das bei dir?
1: Nee. Also es war so, dadurch, dass ich gearbeitet habe als Arzthelferin in Ettlingen beim Dr. Späth, habe ich sehr viele Kontakte gehabt zu Patienten. Und manchmal haben die Patienten mir was gebracht, vorbeigebracht. Blumen, Champagner, Gebäck, Süßigkeiten, Geld.
0: Auf die Arbeit oder zu dir nach Hause?
1: Auf der Arbeit, ja. Ich habe dort im Büro gearbeitet, ich war Sekretärin. Und nach einem halben Jahr habe ich gemerkt, oh, ich mag doch lieber wieder als nicht nur die Schreibarbeiten machen, sondern ich mag lieber wieder als Arzthelferin arbeiten, also frei mit Patienten und so. Ich war ja da nur in einer Schreibstube gewesen. Und erst in der Anmeldung und dann in der Schreibstube. Und dadurch, dass wir jeden Freitag gekocht haben, jemand anders hat gekocht für die ganze Mannschaft. Mir waren 4, 5 Arzthelferinnen und der Dr. Dietrich und die Frau Späth. Und da haben wir immer für Freitags, hat immer jemand anders gekocht. Und da habe ich gesagt, denen zeige ich's. Dann habe ich ein Gulasch gekocht. Das war 5 Stunden auf dem Herd. Ganz sachte geköchelt, mit Rotwein 2-mal aufgegossen. Das war zart, butterzart. Dann habe ich gesagt, sowas hat er noch nie gegessen. So zartes Gulasch. Und dann habe ich gesagt, ja, man muss das mit Liebe machen. Dann klappt es auch. Und und dann hatten wir, also so die Geräusche oder so? Nee, gar nicht. Das Einzige, was war, das war eine feuchte Wohnung. Ich habe dann eine Nierenbeckenentzündung gekriegt. Und ich habe dann bei Dr. Sauer gearbeitet in Waldbronn-Reichenbach. Und der hat mich dann kuriert, dass ich wieder fit geworden bin. Und da sind wir dann auch 2-mal, 3-mal umgezogen, mein damaliger Freund und späterer Mann mit mir. Und ich muss da ganz ehrlich sagen, also ich habe mich immer gefreut, in die Kellerwohnung zu kommen und den Einkauf versorgt, habe mir Musik angemacht, ich habe gebastelt, ich habe gestaltet, ich habe gemalt. Also ich war da sehr aktiv gewesen, kreativ.

0: Findet ihr zu diesem Zeitpunkt in eurem Leben? Wie risikoreich war diese Entscheidung? Ja, war sie mit vielen finanziellen Hürden verbunden oder gab es andere Sachen, die vielleicht da im Weg standen und die ihr dann trotzdem gemeistert habt? Vielleicht sagt ihr aber auch, hey, ich bin nie ausgezogen, aber mir fehlte es auch nichts an den Dingen, die Leute aufgezählt haben. Ne? Wir haben zum Beispiel gehört, Heiko hat gesagt, Selbstständigkeit, eine Waschmaschine selbst zu bedienen. Dafür muss man nicht zwangsläufig ausgezogen sein zu Hause. Kann aber sein, dass ihr sagt, ja, ich hätte wahrscheinlich sonst nie aus Bequemlichkeit gelernt. Oder Marvin, der gesagt hat, ich hab gelernt, für mich selbst zu kochen. Ja. Gunther, der gelernt hat, wobei hat er jetzt gar nicht groß gesagt, ne, glaube ich, was da so die große Veränderung war. Auf jeden Fall hat er gemerkt, wie wichtig ihm Familie ist. Das fand ich auch sehr bemerkenswert und schön. Trotz der Tatsache, dass er da nicht mehr gewohnt hat. Für ihn war klar, wenn ich am Wochenende Zeit habe, dann am liebsten verbringe ich sie mit meinen Eltern. Gehen wir mal in die nächste Leitung. Wen haben wir denn dran? Am längsten wartet von euch. Muss mal gerade gucken. Anna aus Filderstadt. Anna, grüß dich.
1: Hallo.
0: Hallo, hallo.
1: Ja, dachte ich, ich schaffe heute nicht mehr. Es geht um Auszug, gell? Von Elternhaus.
0: Wann bist du denn zu Hause ausgezogen, Anna?
1: Was glauben Sie denn? Mit 15 und 5 Monate.
0: Na gut, jetzt brauche ich nicht mehr raten. Jetzt hast du mir gesagt, mit 15,5 nee, quasi.
1: So, ja, ja. Und zwar war das so, in dem Dorf, wo ich geboren bin, also unter unserem Haus war ein Mädchen, die war so alt wie ich. Und da war ich gerade bei ihr und da war ihr Freund da auch da. Denn da hat sie später auch geheiratet. Sie hieß Joscha. Und dann hat es, da, wo ich geboren bin, nennen sie mir alle Anska. Und dann, na Anska, dieser ist schon Lehrling als Näherin und du? Ja, ich sag, warte nur, warte, habe ich gedacht. Dann habe ich sofort in die Zeitung geguckt, in so Sonntagszeitung, Annonce. Und dann habe in Ljubljana ein also Ehepaar als Professorin gesucht als Au-pair-Mädchen für 2,5-jähriges Kind. Da habe ich hingeschrieben und dann im Oktober kam der Mann, mich abzuholen. Meine Mutter wusste gar nichts davon. Sie hat geheult, wo ich gegangen bin. Und dann war ich aber nur 6 Monate in Ljubljana. Dachte, ja, da habe ich mehr Chance für irgendwelche Schule, was weiß ich.
0: Bist du aus Slowenien? Oder?
1: Ja, bin ich. Okay. Bin ich.
0: Das heißt, für dich war aus einem Dorf in die große Stadt. Das ist ja die Hauptstadt,
1: genau,
0: wenn ich mich
1: irre.
0: Ich glaube,
1: genau.
0: Das ist die Hauptstadt.
1: Und ich dachte, da bin ich mehr Chance für die Schule und so. Und was glauben Sie, was ich gemacht habe? Ich habe an der Männerchorschule geschrieben und mein erstes Bild geschickt. Und die haben mir sogar geantwortet, ja, ich wäre noch zu jung und so. Ich soll lieber was lernen und so weiter. Sie haben ihn also nett geschrieben. Und dann natürlich, ich war ja so klein, diese Schule, ich war fast die Kleinste. Und dann später bin ich auch nicht viel mehr gewachsen. Also wäre das sowieso schon durchgefallen. Also gut, 6 Monate. Meine Tante in Koper, in der Nähe von Triest, hat erfahren, dass ich da bei der Familie als Au-pair-Mädchen bin.
0: Mit 15,5, man muss es nochmal betonen.
1: Ja.
0: 15,5,
1: ja, genau.
0: Als Au-pair-Mädchen, das ist schon Wahnsinn.
1: Leistung.
0: Ja, nein, wirklich, also ich finde das für das Alter bemerkenswert, muss ich ganz ehrlich sagen.
1: Aber ich hatte keine Ahnung vom Kochen, musste kochen, musste einkaufen, musste mich um den Kind kümmern. Und nur am Samstag, Sonntag hat die Dame, also die Mutter von dem Kind gekocht. Und manchmal bin ich über so einen da auch nach Hause gefahren, 100 Kilometer mit dem Bus nach Hause und dann wieder zurück. Und meine Tante hat geschimpft mit mir. Du kommst sofort hierher. Du tust deine Jahre vergeuden, du musst was lernen und so. Ja, habe natürlich abgebrochen nach Koper zu meiner Tante. Und dann haben wir überlegt, was ich mache. Also, die hat in Porto Roche in so einem Büro gearbeitet. Und dann hat sie mich einen Freitag dahin mitgenommen. Da musste schon irgendwas machen. Da hat sie gemeint, ah ja, da kann ich einsteigen und Administrativschule besuchen. Ich kann das Wort jetzt gar nicht aussprechen richtig. Ja, Dann am Montag haben wir uns verabredet, dass ich bei der Bushaltestelle sein soll und mit ihr nach Portorosch fahre. Aber Diana hat es nicht gemacht. Meine andere Tante, die wohnte ja in,

0: anderem Stadtteil, also in Isola. Und die hat große Wäsche gehabt. Da habe ich ihr lieber die Wäsche geholfen. Die war ja schon über 70 und so, und dann konnte sie nicht allein lassen. Und die kommt und schimpft, wieso ich nicht da war und so. Aber die andere Tante hat mich als Friseurin schon angemeldet, dass sie als Lehrling in ihrem Salon, wo sie als Kundin war, bin ich in eingestiegen. Also es war Mai, 67, ja, da war ich 16 Jahre alt. Am 7. Mai, weiß ich noch genau, habe ich angefangen, aber das war nichts für mich. Ich war scheu, ich habe mir nichts getraut und die Chefin hat mit mir immer geschimpft und so. Und da war ein anderes Lehrling von einem Polizeichef oder sowas Größeres, Valeria hieß. Und wenn sie was falsch gemacht hat, hat sie sie nach hinten gerufen, da wo die Handtücher und Material und so war. Und ich bin mal zufällweise hingekommen, habe es mitgekriegt. Und also mit mir war sie immer komisch. Aber ich habe dann erfahren, dass ihr Mann junge Mädchen gerne sieht. Und ich hatte keine Ahnung. Und ich war eifersüchtig auf mich. Und ja, dann war ich vom Mai bis November. Gut, ich bin dann in eine andere Filiale reingekommen, da war es super. Aber trotzdem, ich musste immer wieder hin, Material holen und solches auch Geld hinbringen. Und dann im November hat die Anna vormittags ist noch hingegangen zu Friseurlade. Und dann rufte ich meine Tante in Kopa an und sagte, Tante, ich kann nicht mehr, ich höre auf, also das wird mir, und ja, jetzt wird die mit mir schimpfen, wie sonst das? Nein, kein Wort, wenn du meinst, dann hörst auf. Ja, und dann haben wir überlegt, was ich mache. Die wollte, dass ich entweder Uhrmacherin oder Kindererzieherin, und da war nochmal was mit Fotos und so. Aber ich hätte irgendwelche Prüfungen machen müssen für die Erzieherin. Und ich sagte, das schaffe ich sowieso nicht. Also dann war ein Monat vergangen, zwei Monate vergangen. Und dann sagte sie, ich soll jetzt nach Hause fahren, mir einen Pass machen. Dann kann man nach Italien, nach Triest oder nach Österreich. Und das habe ich dann gemacht. Und dann hat sie aber in Kopa als Privat. Vorher war ich in so staatliche Friseurladen und dann privat. Und meine Tante hat die Tochter Englisch unterrichtet. Und so kam ich da rein. Und die Monate, wo ich von Mai bis November, hat sie mir angerechnet. Und da war ich plus zwei Jahre, zweimal sechs Monate in Ljubljana Schule. Und da war ich schnell fertig. Mit 18 hatte ich meine Prüfung und mein Ding abgeschlossen. Und dann hat aber meine Tante schon eine Familie in Stuttgart gebeten, sie sollen mir eine Stelle suchen. Und das haben sie gemacht. Und dann waren die Papiere fertig. Und ich mit 18 Jahren nach Deutschland. Am 3. Oktober hat es angefangen, 69.
1: Okay, ein langer Weg auf jeden Fall.
0: Und ja,
1: also ich bin gerade auch begeistert, wie gut du dich noch an diese vielen kleinen Details erinnern kannst und auch die chronologische Reihenfolge, wie das alles war.
0: Gibt's noch mehr, aber das wäre ein bisschen.
1: Aber wann war, wir haben jetzt viele Sprünge gemacht und dadurch auch so ein bisschen, habe ich jetzt den Moment verpasst oder vielleicht übersehen oder überhört, besser gesagt. Der Zeitpunkt, ich meine, du hast bei dieser einen Familie Au-pair gemacht. Jetzt könnte man sagen, gut, du bist da jetzt, aber so richtiges Alleinewohnen war das ja nicht. Du hast ja bei dieser Familie dann gewohnt, ja, ne, und hast dich um das Kind gekümmert. Aber wann hast du wirklich deine eigene Wohnung bezogen? Wie alt warst du da, als du die erste eigene Wohnung hattest?
0: Ja, wo ich in Stuttgart war, wo ich nach Stuttgart kam.
1: Also erst in Deutschland eigentlich. Da
0: ja,
1: war
0: erst in Deutschland mit 18.
1: Da war, okay, das wollte ich gerade wissen. Wie alt warst du? 18
0: warst du Tante, bereits. Das waren ja bei der anderen Tante, bei der Familie Zuck in Ljubljana. Okay. Da habe ich ein Zimmer gehabt für mich.
1: Gut, aber jetzt gerade die Zeit in Stuttgart, die möchte ich ganz gerne, weil sonst haben wir nämlich die Zeit verloren. Ich würde gerne wissen, du bist dann nach Stuttgart mit der Hoffnung für bessere Jobaussichten.
0: Ja, war ich als Friseurin.
1: Mhm.
0: Weil ich hatte ja Beruf beendet und meine Tante hat gesagt, wenn du die Schule nicht fertig machst und keinen Beruf hast, gehst du mir nicht ins Ausland.
1: Ja, aber wen hast du gehabt? Ich meine, ein junges Mädchen von 18 Jahren verlässt die Heimat Slowenien, um in Deutschland, in Stuttgart als Friseurin zu arbeiten. Das kostet ja Geld, das kostet Geld, erstmal in das Land zu kommen. Gut, das kann man noch irgendwie bezahlen, aber dann irgendwie eine Wohnung zu finden. Da vergehen Wochen, da vergehen Tage. Wo hast du da übernachtet, wo hast du gewohnt?
0: Es war so, wo ich nach Deutschland kam, war ich bei dieser Familie, wo sie mir den Job gefunden haben, als Friseurin in Bismarckstraße, so und so.
1: Also die haben dir erstmal eine Unterkunft
0: drei
1: geboten.
0: Monate konnte ich bei
1: drei denen, Monate okay.
0: praktisch, ja.
1: Und das waren aber nur Freunde oder Bekannte oder wer war?
0: Meine Tante hat sie mal im Urlaub kennengelernt.
1: Weil also Bekannte?
0: Drei Mädchen.
1: Bekannte,
0: ja, drei Mädchen und da war Hochsaison, die hatten kein Hotel, keine Übernachtung, gar nichts und meine Tante hat es irgendwie mitgekriegt und hat sie, die Familie, zu sich eingeladen. Und dann kamen sie aber jedes Jahr und so habe ich die auch kennengelernt.
1: Aber kann man mal sehen, wie wertvoll das ist, gut zu Menschen zu sein, nett zu Menschen zu sein. Man weiß nie, ob man vielleicht mal ihre Hilfe benötigt.
0: Genau,
1: und,
0: genau.
1: Und in dem Fall, die kannten dich ja gar nicht. Du bist ja gar nicht der Kontakt. Eigentlich war das ja deine Tante. Aber die hat möglich gemacht.
0: Ja, die haben mich schon kennengelernt. Die haben mich kennengelernt. Ja? Ich war bei meiner Tante, wo sie
1: mal. Ach, du warst damals auch da, okay. Also die wussten schon, wer du bist.
0: Ja, genau.
1: Okay. So, dann warst du dreimal da. In der Zeit hast du dir quasi eine Wohnung suchen können. Dann hast du den Job da schon gehabt, als du nach Stuttgart bist?
0: Ja, doch. Weil sonst käme ich gar nicht nach Deutschland.
1: Okay.
0: Also das musste als vom Konsulat. Hm. Da hat der Chef damals nach Dings geschrieben, dass ich Job habe. Sonst hätte er nicht nach Deutschland können.
1: Hat dir dieser Job auch Spaß gemacht oder hast du dir dann vielleicht manchmal auch die Frage gestellt, oh weia, das ist ja gar nicht so einfach, wie ich das gedacht habe, vielleicht mache ich hier gerade einen Fehler.
0: Aber wissen Sie, was das war? Wissen Sie, wie man beim Friseur reden muss oder zuhören muss?
1: Und da wird viel gequatscht, also, eigentlich, ja.
0: Ja, ich habe zugehört. Und ich hatte damals schon in Ljubljana zweimal sechs Monate Deutsch gehabt, aber mit dem komme ich nicht weit. Einmal in der Woche zwei Stunden.
1: Das ist nicht viel.
0: Also, ja. Obwohl ich, meine Tante hat mich auch schon gedrillt und musste irgendwelche Dings abschreiben und Präteritum arbeitete, was weiß ich. Und ich war stinksauer natürlich, ich war jung und so. Und meine Tante gesagt, Tante, ich lerne nicht, ich büffle nicht, ich gehe nicht zur Schule. Hat sie gesagt, doch, du machst mir keine Schande. Oh Gott, die war furchtbar streng.
1: Also nochmal zu der Frage zurück. Du hast da diese Arbeit gemacht. Das war keine Ausbildung, das war Job, richtig?
0: Ich war schon fertig. Aber der Chef war so toll, ich konnte nicht richtig Haare schneiden, das hat er gemacht. Wir haben uns immer, wir waren alleine, immer, der hat Herrensalon gehabt und Damen. Und immer so hin und her, wenn er Damen war, hat er irgendwie frisiert oder so. Und ich musste dann bei Männern entweder Massage machen oder irgendwie was, wo er nicht gemacht hat. Und kann mich nur erinnern, einmal eine ältere Dame Frisur gemacht. Sonst hat er immer frisiert, fertig. Haare färben, hat er Farbe gemischt, ich durfte auftragen. Dauerwelle habe ich auch machen können und solche Sachen. Also die Fingernägel, damals gab es ja noch keine so Studios für Fingernägel. Also feilen und lackieren, das habe ich alles gemacht. Augenbrauen, zupfen und solche Sachen. Aber nach zwei Jahren war das, hatte genug. Da hat ich aber in Zug ein Mädchen kennengelernt, die hieß Julka. Und die hat in Dresdner Bank, die ist heute nicht mehr, in Stuttgart da, geputzt. Und die wurde gefragt, ob sie nicht das und das macht. Und ich habe ja mit ihr geredet und gesagt, ich bin so unzufrieden. Und das sieht sie von Montag bis Samstag. Und dann stehen und das und das. Dann hat sie gesagt, weißt du was? Da hat sie mir gesagt, ich soll zum Personalbüro. Dann hat sie mir den Namen gesagt und alles. Ich natürlich, Montag hatte ich frei, schön angezogen, Frisur gehabt. Und dann bin ich bei Dresdner Bank vorbei. Ich glaube, die hieß doch ein Herr Schlosser oder so. Sofort, kein Problem. Ich war noch beim Friseur, da habe ich mich noch gar nicht gekündigt. Ja, dann habe ich meine Tante gesagt, dass ich Job wechsle. Und dann war das so, mit 20 kam sie mit Auto nach Stuttgart und dann musste sie mit mir zum Dresdner Bank, damit sie denken, dass ich jemand hinter meinem Rücken, dass sie nicht mehr machen können, was sie wollen. Mir war so peinlich.
1: Verstehe. Oh. Naja, sie hat es ja nur gut gemeint. Sie wollte einfach, dass da keiner irgendwer sich über den Tisch zieht.
0: Aber ich habe da, dass ich beim Friseur war, Deutsch gelernt. Mhm. Und nach ein paar Monaten habe ich eine ältere Kundin gefragt, wo ich Deutsch lernen kann. Hat sie gesagt, ich soll da Institut für Auslandsbeziehungen gehen. Und da habe ich mich angemeldet. Also erste Klasse, so viel konnte ich schon. Zweite, dritte, vierte, fünfte habe ich. Sechste war Literatur, hat mich nicht interessiert. Was habe ich dann nach Dresdner Bank, nach 2,5 Jahren, bin ich dann zu Koch Ness gegangen. Das ist mit Büchern. Wir waren kein Verlag, sondern Fischelhandel. Und dann habe ich da 42 Jahre, 6 Monate hinterm PC, also Bildschirm, Telefon und sowas gemacht, wo ich zuerst gedacht habe, ich probiere es mal, wo ich gehört habe, dass ich Telefon mache. Oh Gott, ich hatte also gedacht, gut, ich probiere es, wenn nicht, dann gehe ich halt weiter.
1: Anna.
0: Das Probe war 42 Jahre. Um 6 Monate.
1: Da müssen wir jetzt einen Punkt setzen und ich muss leider weiterziehen. Ich danke dir für deine Geschichte.
0: Verstehe schon. Also wenn ich jemand als Ghostwriter hätte und meine ganze Geschichte von A bis Z, das könnte ein super Buch werden.
1: Das könnte wirklich ein Buch werden. Ich danke dir vielmals, dass du das mit uns aber geteilt hast. Ja. Und ich wünsche dir alles Gute und einen schönen Abend, Anna.
0: Vielen, vielen Dank, Herr Kaiser. Und was noch, heute habe ich ein bisschen länger reden können, weil letztes Mal hat sie das gar nicht interessiert mit den komischen Geisterfahrer und. Da wollte ich noch die Steinewerfer erwähnen, aber es war schon wieder zu spät. Vielen, vielen Dank,
1: bis
0: dass
1: bald.
0: Sie so lange zugehört haben.
1: Ja. Schönen Abend. Tschüss, mach's gut.
0: Gleichfalls. Danke, ciao.
1: So, also über die Zeit in der Wohnung haben wir jetzt nicht so viel gehört, aber ich finde, wir haben viel mehr erfahren. Wir haben etwas über eine junge Frau gehört, die sehr mutig war, muss ich sagen. Nicht jeder hätte sich das getraut, mit 15 zu sagen, ich mache jetzt mal einen Job, ich mache jetzt mal Au-pair. War natürlich eine andere Zeit, darf man natürlich auch nicht vergessen. Ne? Aber wir haben, glaube ich, diesen Mensch ein bisschen besser kennengelernt und was da so um die Wohnung herum eigentlich passiert ist. Ne? Also ich finde das schon bemerkenswert. Neues Land, neue Stadt, neue Sprache, so viele Dinge, die da mit Einfluss drauf nehmen. Schön. Jetzt gehen wir weiter in die nächste Leitung. Heute geht es um die Frage, wann habt ihr das Elternhaus verlassen? Ruft mich an. So, kleines Update, was ist online passiert? Schauen wir uns doch mal an. Jetzt wollte ich von euch erste Frage wissen. Wann habt ihr denn euer Elternhaus verlassen? Was habt die Leute geschrieben? So, ich lese mal vor. Es sind ein paar Zahlen gekommen. 23, dann schreibt jemand, ich habe mein Elternhaus nie verlassen. Meine Eltern sind beide verstorben und ich habe das Haus übernommen. Wohne jetzt mit meinem Hund und einer Katze zusammen im Elternhaus. Dann schreibt eine Userin mit 17. Dann schreibt eine andere Person mit 24. Ausbildung beendet. Noch 3 Jahre Geld gespart für die erste Wohnung, für Motorradführerschein, fürs Motorrad und ein bisschen was aufs Sparbuch. 200 Euro Miete mit Essen und alles drin, war halt unschlagbar. Okay. So, und dann schreibt jemand, bin immer noch nicht ausgezogen, wohne mit meiner Mutter zusammen und bin inzwischen 37. Dann schreibt jemand 19, dann schreibt jemand mit 20, dann schreibt jemand offiziell mit 26, inoffiziell schleichend schon mit 17, 18. Das ist dann so die Zeit, ne, wenn man nicht mehr so häufig zu Hause ist. Dann schreibt jemand mit 22, aber mit dem Herzen bin ich's nie. Das ist süß, oder? Dann schreibt jemand 26, kurz nach der Bundeswehr. Dann schreibt jemand, war Anfang 20, wie bei den Eltern, wie beide Eltern damals verstarben, wohnte noch im Elternhaus. Okay, dann schreibt jemand, ich bin damals mit 17 von zu Hause abgehauen, stand dann ganz alleine da. Und jemand schreibt mit 18 direkt nach der Ausbildung und 24. Also es bleibt dabei. Dann wollte ich von euch wissen, mit welchem Alter fändest du es ungefähr passend, das Elternhaus zu verlassen? Kein Muss, sondern nur so ein Gefühl. Und da habt ihr wie folgt geantwortet. Muss mal gerade gucken. Wo ist denn jetzt die Zahl? So, da haben wir sie. Unter 20 sagen 23,8% wäre der ideale Zeitpunkt. Zwischen 20 und 25, das sagen 59,5%. Zwischen 26 und 30 sagen 9,5%. Und über 30, jeder wie er oder sie will, sagen 7,1%. Zweite Frage, wie bewertest du heute deinen Auszug aus dem Elternhaus? Da gab es auch 4 Möglichkeiten und ihr habt wie folgt entschieden. Es war genau zum richtigen Zeitpunkt, sagen genau 59%. Ich bin zu früh ausgezogen, sagen 17,8. Ich bin zu spät ausgezogen, sagen 12,8. Und ich wohne immer noch zu Hause und weiß es daher nicht, sagen 10,3%. Letzte Frage, was glaubst du, was ist das größte Risiko, wenn man sehr lange oder zu lange im Elternhaus bleibt? Da habt ihr wie folgt geantwortet. Schwierigkeit, eigenständig zu werden. Das sagen 68,3%, ist die Top-Antwort von euch. Mehr Konflikt mit den Eltern ist ein großes Risiko, wenn man zu lange bleibt, sagen 19,5%. Man kann Probleme in der Beziehung oder Job durch mangelnde Ablösung finden. Bedeutet, ne, man ist in einer Beziehung und naja, dann will man die Freundin holen und dann heißt es irgendwie, nee, meine Mutter möchte heute nicht, dass du kommst, die will heute Ruhe oder was weiß ich. Das kann schon zu Konflikten führen. Dann kann man vielleicht an eine Partnerin geraten, die sagt dann, hey, werd endlich mal erwachsen. Ne? Kann doch nicht sein, dass du dich hier so von deinen Eltern bevormunden lässt. Sagen, wie gesagt, 2,4% nur von euch. Also da sehen sie das geringste Risiko. Und ich sehe gar kein Risiko, wenn man zu lange zu Hause bleibt, sagen 9,8%. Also viele sagen wirklich, Schwierigkeit, eigenständig zu werden, größter Gefahrenfaktor mit 68,3%. So, das waren, glaube ich, alle 3 Fragen. Ja, E-Mails mache ich jetzt nicht, weil wir haben nicht mehr so viel Zeit und ich möchte euch noch zu Wort kommen lassen. Ich lese sie mir aber nach der Sendung durch und werde sie beantworten. Jetzt gehen wir in die nächste Leitung. Danke an alle, die online mitgemacht haben. Und in der nächsten Leitung wartet jemand mit der Endziffer 62. Guten Abend, wer da, woher?
2: Hallo.
1: Hallo, wer da?
2: Tanja.
1: Tanja, grüß dich, woher?
2: Du kennst mich aus Onkel noch.
1: Aus Onkel noch, wo bist du denn jetzt?
2: In Neuwied.
1: Neuwied, okay.
2: Ja.
1: Schön, dass du da bist, Tanja. Wann bist du ausgezogen zu Hause? Wann hast du das Elternhaus verlassen?
2: Ja, schwierige Situation. Also ich würde sagen mit 12. Ja.
1: Bist du in
2: schwierige Familiensituation? Ich bin da zu meinem Ex-Freund gezogen. Ich bin mittlerweile verheiratet. Ja.
1: Jetzt habe ich gerade gedacht, die ist dann in so ein betreutes Jugendwohn oder so.
2: Nein.
1: Oder wie nennt man das? In so eine.
2: Betreutes Wohnen.
1: Ja, betreutes Wohnen oder vielleicht
2: Wohnhaus.
1: In so eine Schule oder sowas in der Art.
2: Nein.
1: Gar nichts davon. Mit 12 bist du zu deinem Ex-Freund. Darf ich fragen, wie alt er war?
2: 22 und nicht 12.
1: Das musst du mir jetzt mal erklären. Wenn der Ex-Freund war, wann seid ihr denn zusammengekommen?
2: Moment, ich bin jetzt mittlerweile, muss ich sagen, 36 werde ich dieses Jahr. Wie alt war ich da? Wir waren fast 20 Jahre zusammen, sage ich mal so. Und es war damals halt so, dass meine Mama...
1: Wann seid ihr denn zusammengekommen? Mit 12 bist du ja zu deinem Ex gezogen. Aber wie lange wart ihr zu dem Zeitpunkt schon ein Paar?
2: Ungefähr ein halbes Jahr.
1: Noch nicht so lange.
2: Okay. Nee.
1: Wussten deine Eltern, dass du so einen älteren Freund hast?
2: Ja, meine Eltern haben mich auch immer wieder, was heißt meine Eltern? Ein Freund von meinen Eltern hat mich auch immer wieder darunter gefahren. Und ja.
1: Und das war für keinen ein Dorn im Auge oder problematisch?
2: Ja, wie soll ich das sagen? Ich war eigentlich nur die Putzfrau in der Familie. Also hat es keinen interessiert, ob ich da bin oder nicht.
1: Und denen war auch egal, mit wem du unterwegs bist?
2: Ja, ehrlich gesagt ja.
1: Darf ich fragen, auf welchem Weg du deinen Ex damals kennengelernt hast?
2: Über meinen Bruder.
1: War der beste Kumpel von ihm?
2: Der hat mich irgendwann mal mitgenommen, ja.
1: So ein Kumpel von deinem Bruder und...
2: Genau. Der hat mich irgendwann mal mit nach Kochen genommen. Ja, dann hat das alles so entwickelt und...
1: Hat dein Bruder das nicht merkwürdig gefunden, dass da sein Kumpel mit 22 Interesse an seiner 12-jährigen Schwester hat?
2: Ja, also doch eigentlich schon. Aber ja, damals war es bei mir halt lieber auf den ersten Blick, muss ich sagen. Und ja, ich habe das meiner Mama gesagt und die musste einfach nur so einen Wisch beim Jugendamt unterschreiben, dass das Zusammenleben einfach nicht passt und dass ich da unterkommen darf. Und ja, dann war es halt so, ne?
1: Was sie aber nicht gesagt hat, ist, dass ihr ein Paar seid.
2: Doch, das haben wir gesagt.
1: Und das war unproblematisch fürs Jugendamt?
2: Das war sehr unproblematisch, ja.
1: Aber du bist doch in dem Alter, das ist doch ein Alter, ein Schutzalter, wo man definitiv, egal wie man es dreht, ob gewollt oder nicht, das Ganze strafbar ist.
2: Natürlich schon.
1: Also zusammen zu leben nicht, aber intim zu werden ist strafbar.
2: Das war ja damals noch nicht das Thema, sage ich so, das Intimwerden.
1: Ihr wart ein Paar, aber es lief nichts.
2: Nein, überhaupt nicht.
1: Wie kann ich mir diese Partnerschaft vorstellen, in der nichts läuft?
2: Ja, ich war 12. Ich wollte es halt einfach nicht, ne? Ist halt so.
1: Und er hat's respektiert?
2: Ja, ich bin mit 16 das erste Mal schwanger geworden und ja, Kind verloren, habe jetzt mittlerweile 3 Kinder, 3 wunderschöne Jungs, muss ich sagen.
1: Von ihm und, oder von unterschiedlichen Männern?
2: Nee, von ihm.
1: Von ihm, okay.
2: Aber bin mittlerweile verheiratet mit meinem jetzigen Mann. Seit 3 Jahren, seit 8 Jahren mit ihm zusammen. 9. Ja, 9. Sitzt neben mir, hört auch zu. Also seit 9 Jahren sind wir zusammen, seit 3 Jahren verheiratet.
1: Er kennt die Geschichte. Also für ihn ist es jetzt gerade nichts Neues.
2: Er kennt, nein. Es ist für ihn nichts Neues.
1: Hört er mich auch gerade?
2: Nee, Moment. Ich kann es auf laut machen.
1: Nein, mir geht's eigentlich nur darum, ich würde gerne einfach nur wissen wollen, ob das was gerade mit ihm macht oder ob das für ihn in Ordnung ist, dass du darüber sprichst. Weil solche alten Geschichten können manchmal Menschen verletzen und ich möchte ungern das Gespräch mit dir führen, wenn er sich dabei nicht wohlfühlt.
2: Nee, Quatsch. Es ist da alles in Ordnung. Also er kennt die Geschichte und ja, auseinandergesetzt haben wir uns damit auch. Wir haben mittlerweile abgeschlossen mit dem Vater der Kinder soweit. Nur noch wegen der Kinder Kontakt und sonst nichts mehr. Mhm. Ja.
1: Wie siehst du das rückblickend? Sagst du, das war eigentlich ziemlich dumm von mir damals, einen 22-jährigen Freund zu dem zu ziehen? Oder sagst du irgendwie, du, es hätte keine andere Lösung für mich damals gegeben und die war gar nicht so schlecht, weil er gut zu mir war, so wie du ihn beschreibst, klingt er jetzt nicht wie jemand, der dich jetzt ausgenutzt hätte, vor allem nicht körperlich, sondern eigentlich gar nicht an dem Punkt?
2: Was heißt nicht, ja gut, im Moment, was heißt im Moment? Es war halt so, dass er mich eine ganze Zeit lang echt ausgenutzt hat.
1: In welcher Form?
2: Wie ich zu ihm gezogen bin, hatte ich ja überhaupt nichts. Und er hat mich halt eingekleidet und essen, trinken, weil ich ja kein Geld hatte und sowas. Und er ist der Meinung, ich schulde ihm noch was. Also in der Form, dass ich ihm irgendwas zurückgeben müsste, Geld oder sonst irgendwas.
1: Glaubst du, es ist wirklich das, dass er dir zum Vorwurf macht, oder sind das eher seine verletzten Gefühle, weil ihr nicht mehr zusammen seid?
2: Ich denke, das sind eher die verletzten Gefühle, würde ich sagen. Er kommt ja bis heute noch nicht klar damit, dass ich geheiratet habe. Mhm.
1: So wie du dich aber selbst beschrieben hast, du, ich habe zu Hause immer viel gemacht, für viele war ich nur die Putzkraft quasi, könnte ich mir vorstellen, dass du auch ja, dich in dieser Beziehung gezeigt hast durch Unterstützung oder nicht im Alltag. Hast du ihn nicht auch unterstützt?
2: Das habe ich auf jeden Fall. Also ich habe eine Zeit lang in einem Mutter-Kind-Heim gewohnt.
1: Und dann mit 16?
2: Nee, mit 16 nicht. Ich habe mit 23 mein erstes Kind bekommen.
1: Ah.
2: Mit 16 das Kind habe ich verloren. Ja. Genau. Und mit 23 habe ich dann im Mutter-Kind-Heim gewohnt und ja, mein Ex hatte nichts anderes zu tun, wie mit einem anderen ins Bett zu steigen und da noch ein Kind zu zeugen. Und hat sich um nichts bekümmert. Ich habe mich um alles gekümmert, um Wohnung, um Anträge und so weiter und so fort. Und er hat, ja, einfach nichts gemacht. Ich war dann auch 12 Stunden am Stück immer wieder arbeiten.
1: Trotzdem hast du dich 2 weitere Male auf diesen Menschen eingelassen und 2 weitere Kinder, also insgesamt 3 mit ihm bekommen. Warum?
2: Ich weiß es nicht. Ich kann mir das eigentlich selber nicht erklären.
1: Gab er dir das Gefühl, ohne mich wirst du es nicht schaffen? Oder war es das gar
2: Also
1: nicht?
2: Ich sag so, ich bin im September, habe ich den ersten bekommen. So, und dann sind wir ja umgezogen und dann habe ich ein Jahr später im November das nächste Kind schon wieder bekommen. Ja, und dann 2016 habe ich das dritte bekommen. Und danach, ja, wurde er halt handgreiflich gegenüber mir. Und ja, danach habe ich gesagt, bis hier und nicht weiter. Und dann war für mich auch Ende.
1: Wer war zu dieser Zeit deine Vertrauensperson?
2: Mein jetziger Mann.
1: Also ich konnte vorher. War das damals ein Freund von dir oder was war?
2: Es war eigentlich der beste Freund von meinem Ex-Freund. Durch meinen Ex-Freund habe ich meinen jetzigen Mann kennengelernt.
1: Okay.
2: Ja.
1: Und der hat dann gesagt, Mensch, so wie du deine Freundin behandelst, das geht ja mal gar nicht. Und er war für dich da. Und dann ist zwischen euch beiden was entstanden. Wie ist das zwischen euch beiden entstanden? Hat sich das für dich richtig oder falsch angefühlt in dem Moment?
2: Also ich muss ganz ehrlich sagen, es hat sich richtig angefühlt. Wir haben uns kennengelernt, das muss ich dir ganz ehrlich sagen, wir haben uns kennengelernt in einer Imbissbude, wo ich gearbeitet habe. Da kam er halt rein, hat sich dann eine Currywurst bestellt und einen Kaffee. Und ja, ich habe ihn dann bedient und ja, konnte die Augen nicht von ihm lassen. Und dann, ja, irgendwann kam es dazu, dass er mich dann abends nach der Arbeit abgeholt hat und nach Hause gebracht hat. Und ja, dann ist das halt immer so weitergelaufen.
1: Und ihr seid glücklich heute?
2: Ja, immer noch.
1: Habt ihr beide den Kontakt zu diesem Ex abgebrochen? Er zu seinem Kumpel und du zu deinem Ex quasi?
2: Ja. Auf jeden Fall. Nur noch wegen der Kinder.
1: Okay.
2: Sonst nichts mehr.
1: Wahnsinnsgeschichte, Tanja. Ich danke, dass du das so geteilt hast. Ich muss leider schon wieder weiter, obwohl ich noch sehr viele Fragen hätte. Aber das heben wir uns mal auf fürs nächste Mal. Dir erstmal einen schönen Abend. Danke dir fürs Teilen.
2: Dir auch. Okay.
1: Bis bald. Mach's gut.
2: Ciao.
1: Kritisch, ne? Kritisch vor allem natürlich das Alter. Die Geschichte ist interessant, aber das Alter ist natürlich höchst kritisch. Und ich vertraue jetzt darauf, dass das damals wirklich nichts vorgefallen ist. Aber gut. Wir gehen in die nächste Leitung. Ihr dürft anrufen vom Handy vom Festnetz. Und wir gehen zu Frank nach Offenbach. Frank, grüß dich.
3: Ja, hallo Daniel. Hab ja jetzt viel gehört. Ich weiß jetzt gar nicht, wo ich anfangen soll. Soll ich dir auch meine Lebensgeschichte erzählen? Oder
1: du kannst auf der einen Seite natürlich Bezug nehmen zu den Geschichten, die du hörst. Du kannst natürlich aber auch mit deiner eigenen anfangen. Was willst du machen?
3: Das Bezug nehmen zu den Geschichten, die ich gehört habe, möchte ich nicht, weil Gut. ich davon ausgehe, dass die Leute ja noch zuhören.
1: Ja, aber darum geht es ja. Ein Feedback zu erhalten ist ja nicht verkehrt. Aber dann lass uns auch mit der Frage einsteigen, wann bist du zu Hause ausgezogen? Wie alt warst du da?
3: Mit 18 bin ich ausgezogen.
1: Wo standst du da in deinem Leben?
3: Da habe ich eine Ausbildung gemacht zum Bauzimmermann. Habe also sehr, sehr gut verdient, über 1000 D-Mark seinerzeit noch. In den 80er Jahren war das.
1: Warst du fertig oder mittendrin?
3: Nein, ich war mittendrin.
1: Warum zieht man dann aus? Warum wartet man nicht ab, bis man fertig ist? Spart man doch einen Haufen Kohle.
3: Ich will jetzt nicht sagen, dass ich eine schwierige Kindheit gehabt habe, aber da waren schon ein paar Probleme. die ich gehabt habe mit meiner Mutter. Und meine Mutter hatte sich auch seinerzeit von meinem Vater getrennt, verständlicherweise, weil der war auch nie zu Hause, beruflich bedingt allerdings. Und das hat also irgendwie nicht mehr geklappt. Und ja, lange Rede, kurzer Sinn. Also ich bin dann mit 18 ausgezogen. Ich war der erste von drei Kindern, der ausgezogen ist. Mein Bruder und meine Schwester sind noch ein oder zwei Jahre länger zu Hause geblieben. Die konnten das gar nicht verstehen, aber die konnten auch vieles nicht verstehen, was dann im Laufe der Jahre so bezüglich meiner Kindheit an die Oberfläche geschwappt ist. Das hat sich dir aber auch schon mal erzählt, ganz also bei unserem ersten Gespräch, was ich mal geführt hatte mit dir. Ja, was möchtest du noch wissen?
1: Naja, die Geschichte soll sich natürlich um die Wohnung drehen. Mit 18 also die Ausbildung. War die weit weg, die Ausbildung? Hatte das auch einen örtlichen Grund, also dass man halt wegziehen musste? Oder war das gar nicht?
3: Nein. Ich hab in derselben Stadt gewohnt, habe mich da wohlgefühlt, hätte auch niemals gedacht, dass ich von dort wegziehen würde. In Neuss, bei Düsseldorf habe ich gewohnt. Und Ausbildung, ich war immer auf Montage gewesen, habe also auch erst mit 29 meinen Führerschein gemacht hier in Frankfurt, weil ich bin vorher nie dazu gekommen. Ich war ja immer nur unterwegs. Ja, ich konnte.
1: Das heißt, die Wohnung war mehr oder weniger eigentlich nur ein Schlafplatz, kann man das so sagen?
3: Die Wohnung war mehr oder weniger nur ein Schlafplatz, ja, könnte man sagen, ja.
1: Du sagst, Elternhaus schwierig, wollen wir jetzt auch nicht so sehr drauf eingehen, aber dann bist du 18, bist noch in der Ausbildung, hast jetzt eine eigene Wohnung, hast keine finanzielle Unterstützung bekommen, richtig?
3: Richtig, brauchte ich auch nicht.
1: Hast ja gut verdient. War das, was hat sich, ich meine, wenn man ein schwieriges Elternhaus hat, da verändert sich ja viel mehr als nur, dass man jetzt eine eigene Wohnung hat, sondern man kann auch plötzlich aufatmen und man kann vielleicht Dinge, die man sich zu Hause gar nicht getraut hat, weil man wusste, das führt vielleicht nur zu Stress. Was hat das für dich bedeutet, eine eigene Bude zu haben?
3: Also es war jetzt kein allzu großer Unterschied. Also ich muss sagen, meine Mutter hat uns Kinder selbstständig erzogen. Also wir mussten schon, also mit 15 Jahren wurden wir, also weil meine Mutter ja alleine zu Hause war, sie hatte allein den Haushalt geschmissen, gekocht alles. Und gut, meine Schwester hat natürlich mit ihr gekocht. Also meine Mutter hat meiner Schwester das Kochen beigebracht. Aber wir Jungs, mein Bruder und ich, also wir, das Kochen, das war in weiter Ferne. Wir haben zwar zu Hause gegessen, aber wir hätten da jetzt niemals selbst den Kochlöffel gerührt. Das war zu der Zeit, also ja, ich denke mal, ein absolutes No-Go, sage ich jetzt mal. Und wir wurden dahingehend selbstständig erzogen, dass wir eben mithelfen mussten. Und das war auch das Gute daran. Also als ich ausgezogen bin, ich konnte alles. Also gut, kochen, das muss ich mir dann beibringen, ja. Aber sonst, ich habe keinerlei Probleme gehabt, ja. Also Wäsche waschen, dergleichen. Mein Bruder ist, wie gesagt, als letzter ausgezogen und der hat sogar, als er ausgezogen, also als er schon seine eigene Wohnung hatte, hat er am Wochenende immer seine Wäsche zu meiner Mutter gebracht gehabt, ne? Was ich überhaupt nicht verstehen konnte, ja. Weil, wie gesagt, also ich habe meine Wäsche ab dem Moment, wo ich ausgezogen war, hatte ich nichts mehr mit meiner Mutter insofern zu tun, als dass ich da jetzt meine Wäsche abgeladen hätte oder dergleichen. Gut, ich bin ab und zu mal nach Hause gekommen, weil, wie gesagt, meine Geschwister waren ja noch zu Hause, hatten ja noch zu Hause gelebt. Aber das ist so mehr oder weniger in weiter Ferne gerückt. Also daran kann ich mich jetzt gar nicht mehr erinnern. Ich kann mich aber an viele Sachen erinnern, so um dieses Thema herum. Also ich bin dann dreimal innerhalb von Neuss bin ich dann rumgezogen. Und dann habe ich den Entschluss gefasst, mit 29 nach Frankfurt oder mit 28, 29 nach Frankfurt zu ziehen. Weil ich mich sowieso, ja, meine Schwester in der Zwischenzeit ist dann also auch nach Frankfurt gezogen, weil die eben jemanden kennengelernt hatte, der in Frankfurt gewohnt hat. Und der ist dann immer, die ersten paar Jahre ist er dann immer nach Hause, also zu meiner Mutter gekommen und hat meine Schwester besucht und dergleichen. Und dann irgendwann mal ist sie nach Frankfurt gezogen, also mit dem zusammengezogen. Und dann, das war dann für mich der Anker, wo ich dann gesagt habe, ja, also weil ich konnte dann zwischenzeitlich immer wieder bei meiner Schwester unterkommen, aber auch nur so das Wochenende, wo ich dann gesagt habe, ich will nach Frankfurt ziehen, das gefällt mir hier ganz gut und war zwar eine andere Mentalität, sage ich jetzt mal, weil die Rheinländer sind so ein bisschen offen und die Hessen, also ich habe die Hessen als sehr verstockt oder ich habe sie nach wie vor noch als verstockt kennengelernt. Ja, also es war jetzt, aber ich habe mich trotzdem wohl gefühlt.
1: Schön, na gut, aber das war dann ja schon die zweite Wohnung, ne? Das war nicht die erste. Die erste war ja noch in Düsseldorf.
3: Die ersten waren so in Düsseldorf, Neuss.
1: Neuss, okay, bei Düsseldorf.
3: In Neuss, ja, bei Düsseldorf, ja, also die ersten drei Wohnungen.
1: Die ersten drei aber sogar, die letzte, Mensch. Ja? Wir reden doch heute nur über die erste und du bist schon bei drei und vier.
3: Bei der dritten Wohnung, da bin ich dann eben immer, wie gesagt, gependelt von Neuss nach Frankfurt. Mhm. Und jedenfalls hatte ich dann die Wohnung untervermietet, mehr oder weniger. Ich habe gesagt, hier, weil ein Freund von mir, der hatte gerade ein Problem mit seiner Wohnung oder was. Und ich gesagt, ja, so wenn du willst, also ich bin sowieso noch am Wochenende zu Hause, kannst du gern bei mir wohnen. Ich gehe mal davon aus, du weißt, wie du dich zu verhalten hast. Ja, ja, klar, alles klar. Also wie gesagt.
1: Aber und war es ein Fehler oder hat er sich wirklich gut benommen?
3: Das war der größte Fehler. Das war auch der Grund, weshalb ich nach Frankfurt gezogen bin. Der hat die Wohnung auseinandergenommen.
1: Oh Gott.
3: Der hat da, der hat da eine große Party veranstaltet in der Wohnung. Hat da, also ich weiß nicht, ich bin da reingekommen in die Wohnung. Der hat das, ich habe Parterre gewohnt, habe einen schönen Garten gehabt hinten dran. Und das Holo, das war ja innen so angelegt. Der hat das komplett rausgerissen. Scheinbar hat der Paranoia geschoben oder was weiß ich. Und die ganze, ja gut, so groß war die Wohnung jetzt nicht. Die war so 35 Quadratmeter groß. Aber schön angelegt. Und die ganze Wohnung, als ich da reingekommen bin und die Tür aufgemacht habe, sind mir, ich dachte, es hätte geschneit. Ja, die ganzen Kissen, die da teilweise so verteilt waren oder in meiner Wohnung, die hat er auseinandergerobbt, sodass die ganzen Federn auf dem Boden waren verteilt. Ja, und dann musste ich die Wohnung natürlich wieder in Schuss bringen und alles. Ja, also wie gesagt, das hat mir dann den Rest gegeben, weshalb ich dann gesagt habe, hier, also mit Neuss will ich nichts mehr zu tun haben. Ja, ich habe ohnehin den Anschluss verloren an Neuss, weil ich ja überwiegend in Frankfurt angewiesen bin. Und insofern war das für mich dann, ja, der Moment, wo ich gesagt habe, hier mache ich einen Cut, ich ziehe nach Frankfurt.
1: Ja. Okay, schöne Geschichte da mit deinem Kumpel. Das hätte ich, glaube ich, wirklich gerne mal gesehen, wie es da aussah, als du da in die Wohnung rein bist. Oh je, da schlage ich schon gerade die Hände über dem Kopf zusammen. Was mich aber interessieren würde, ist, welche, aber abgesehen jetzt von dem Kumpel da, sondern von der Zeit, in der du einfach in deiner ersten Wohnung alleine warst, was für dich so die größte Erkenntnis daraus war? Was war für dich persönlich die größte Erkenntnis aus dieser eigene Wohnung zu haben? Einen Schlüssel zu haben? Oh, ich weiß noch, kann ich dir auch zum Beispiel sagen. Weißt du, was für mich war eine der größten Ängste, als ich meine erste Wohnung bezogen habe? Jetzt habe ich ja niemanden, wenn ich meinen Schlüssel mal vergesse. Das war so die größte Angst, die ich hatte, dass ich den Schlüssel vergesse und in die Wohnung nicht reinkomme.
3: Ja, wir hatten ja sowieso alle vorher immer unseren eigenen Schlüssel gehabt. Wie gesagt, ich meine mit 18, ja, also da hat jeder seinen eigenen Schlüssel oder 17, 16, keine Ahnung, wann man dann seinen ersten Schlüssel bekommt. Also insofern war das jetzt, das war überhaupt keine Erkenntnis, ja. Also wie gesagt.
1: Nee, das nicht. Aber ich hatte zum Beispiel die Erkenntnis, dass es mir persönlich nicht wichtig war, dass die Wohnung gleich in den ersten Wochen eingerichtet ist. Ich bin in eine leere Wohnung gezogen und habe mir gedacht, ich habe gerade nicht das nötige Geld, um jetzt hier, und ich will auch keine Schulden aufnehmen. Deswegen, ich lasse mir die Zeit. Ich lasse mir die Zeit und die Wohnung, ich würde sagen, die hat 2 Jahre gedauert, bis sie fertig war. Aber das war okay. Weißt du, das war so Stück für Stück habe ich mir Projekte vorgenommen. Jetzt ist die Küche dran, jetzt ist das Bad dran, jetzt ist das. Hat sich einfach gezogen. Aber mir war das lieber. Vor allen Dingen, ja, finanziell war es auch tragbarer.
3: Ja, jetzt wo du es sagst, also die war teilmöbliert. Da war eine Küche drin, in der Wohnung. Das war eine riesengroße Wohnung. Also das, ich habe mal eine Fensterwand gehabt, die ging über 7 Meter ging die lang. Und gegenüber von so einem Rosengarten, da habe ich mich sehr oft aufgehalten, weil ich das sehr schön fand. Wenn ich dann aus dem Fenster geschaut habe, habe ja genug Fensterfront gehabt, ja. Da habe ich dann immer auf diesen Rosengarten geblickt. Das war so wunderschön, die Wohnung. Aber wie gesagt, die war teilmöbliert und insofern war das für mich als solches keine Umstellung. Aber gut, selbst wenn sie nicht teilmöbliert, also ich habe bei Freunden habe ich also immer Renovierungen durchgeführt gehabt, ja, und alles. Also insofern handwerklich war ich ja auch begabt oder bin ich begabt, ja, also deswegen, das wäre jetzt auch kein Problem gewesen, da mich mit IKEA-Möbeln einzurichten, was ich also auch in den ersten Wohnungen teilweise oder den danach in den nachfolgenden Wohnungen auch getan habe. Und das, da kann man sich ja schon relativ günstig einrichten, ja. Und es muss ja auch nicht immer gleich alles perfekt sein, ne? Wie du schon sagtest, so, man lässt sich eine Zeit, damit es also auch, damit man sich eben auch wohlfühlt in der Wohnung. Das war mir sehr wichtig. Also, aber wie gesagt, die war ja schon träumabiert, ne?
1: Schön. Frank, die Sendung ist vorbei. Ich danke dir, dass du angerufen hast. Ich wünsche dir eine schöne Nacht. Alles Gute dir.
3: Danke, gleichfalls.
1: Und bis bald. Alles Gute. Bis dann. Tschüss.
3: Bis bald. Ciao, ciao.
1: So, euch auch vielen Dank da draußen fürs Zuhören, fürs Mailschreiben und fürs Posten. Ein paar interessante Geschichten gehört, was da so passiert, und fand auch die Hintergrundgeschichten spannend. Ich hoffe, sie waren für euch auch cool. Und wir hören uns heute Abend wieder mit einem neuen Thema. Ich überlege, ob ich heute Nacht wieder ein Crazy Friday Thema mache. Könnt mir mal eure Meinung dazu schicken, ob ihr da Bock drauf habt oder ob ihr lieber auf ein leichtes oder vielleicht ein einfaches Thema Lust habt. Das überlasse ich euch. Und dann hören wir uns wieder ab 12 Uhr. Freue mich. Bis dahin. Bleibt gesund, lasst euch nicht ärgern und schaltet ein. Macht's gut. Bis dann. Ciao, ciao.
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1: Genau sieht's aus. Ihr tretet in einem Quiz gegen mich an und meldet euch auch an. 08900901. Jetzt sind wir sehr gespannt. Wer ist denn jetzt am Start?
2: Sascha, guten Morgen. Grüß dich.
1: Moin, Sascha.
3: Guten Morgen.
1: Ich habe gehört, auch du willst gegen mich antreten. In welcher Kategorie denn?
2: Tiere.
3: Oh.
1: Wie kommt's?
3: Nice.
2: Ich habe alle Dokus gesehen.
1: Hast alle Tierdokus gesehen, die es so gibt auf der Welt?
2: Ja, alle.
1: Okay.
3: Also, ihr könnt Rolf wieder fertig machen in eurem Spezialgebiet. Drei Fragen gibt's gleich, drei Antwortmöglichkeiten. Rolf antwortet immer zuerst, danach der Experte. Und zu gewinnen gibt es Big FM-Socken.
1: Hey!
2: Yeah.
1: Let's go!
3: Frage Nummer 1. Welche Tiere können Teile ihres Schwanzes bei Gefahr abwerfen? A. Siebenschläfer. B. Chamäleons. C. Erdmännchen.
1: Chamäleons, würde ich sagen.
3: Sascha?
2: B. B.
3: Beides falsch.
1: Ach, verdammt, echt? Wer macht's
3: ja.
1: denn?
3: Ja, es ist A, der Siebenschläfer.
1: Der Siebenschläfer kann
3: ja,
1: das.
3: Ja, und dementsprechend 0-0 an dieser Stelle. Frage Nummer 2. Welche Aussage ist richtig? A, Clownfische werden alle männlich geboren. B, der größte Schmetterling hat eine Spannweite von 15 cm. Oder C, Mistkäfer orientieren sich an der Sonne, um ihre Mistkugel wegzurollen.
1: Ja. Alles möglich. Ich würde mal den Schmetterling nehmen, B.
2: Das würde ich sogar auch sagen, ja.
3: Beides falsch.
1: Schon wieder?
3: Ja.
1: Verdammt.
3: Es ist A. Clownfische werden alle männlich geboren.
1: Ist das so?
3: Ja, das ist so.
1: War das nicht hier, wie heißt er? Nemo. Nemo war doch ein Clownfisch, oder?
2: Genau, ja.
1: Ja.
3: Leben auf jeden Fall in einer Art Herde. Und wenn das Alpha-Weibchen stirbt, ist ganz funny, findet eine Geschlechtsumwandlung bei nächstgrößeren Männchen statt und wird zum Alpha-Weibchen. Also das.
1: Wild.
3: Ja. Wir machen weiter mit Frage Nummer 3. Steht immer noch 0-0.
1: Ja.
3: Welches Tier wurde 2025 zum Tier des Jahres gekürt? A.
1: Irgendein Vogel zur Not.
3: A. Kugelgürteltier. B. Alpenschneehase. C. Iltis.
1: Ich glaube, wir hatten das in der Show. War das der Alpenschneehase? Ich würde B sagen.
2: Würde ich auch sagen, ja.
3: Das ist richtig!
1: Hey. Okay. Hey Sascha, wir haben was richtig. Ist voll gut.
2: Ja, sehr gut.
1: Geil.
3: Also steht 1-1. Wir müssen eine Schätzfrage einbauen. Also gut. Wie viel Mägen hat eine Kuh? Rolf.
1: 6.
3: Sascha.
2: 2.
3: Es sind 4. Was machen wir jetzt? Alter. Was ist mit euch?
1: Komm, Sascha, ist wurscht. Du kriegst von mir die Socken. Ja. Herzlichen Glückwunsch.
3: Glückwunsch.
2: Jawohl,
3: ja.
2: Danke dir. Sehr gut.
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0: mittlerweile 16 Minuten nach 6. Alex Warren gerade gehört mit Fever Dream. So, Freunde, Sonntag dann hier ist hier WM-Finale.
1: Es wird wild. 21 Uhr Spanien gegen Argentinien. Was wird das für ein Game?
0: Also, ich habe keine Ahnung. Ich werde es mir auf gar keinen Fall angucken. Aber es ist auch okay.
1: Ich auch nicht.
0: Fabi ist am Start.
2: Jo, guten Morgen.
0: What the Fußball, Fabi. Nochmal zum Endspurt, zum Finale hin um 6.35 Uhr bei uns in der Show. Und das hier, The Second.

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0: für ein Song?
1: Wochenendsong.
0: Es ist richtig. Wohl ein Wochenendsong. Dann feiern wir den gleich. 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

0: Gearbox. Das lieben wir. Song heißt Graceland. Freitagmorgen, es ist 6.27 Uhr. Big FM ist hier. Und es geht rüber zu Jana in die News. Und die Frage, was trendet heute Morgen auf den Socials?
1: Auf TikTok wollen jetzt alle, dass Spanien die WM gewinnt. Aber nicht wegen des Landes, sondern wegen der deutschen Laura Abler. Sie ist nämlich die Freundin von Spanien-Spieler Olmo und geht gerade mit ihren Videos auf TikTok total viral. Denn alle wollen wissen, was wird sie beim Finale für ein Outfit tragen und vor allem, was für süße Bilder kommen da.
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0: Und was ist heute Morgen sonst noch für uns wichtig?
1: Rund 3 Monate vor den US-Kongresswahlen fordert Präsident Trump Änderungen am Wahlsystem. Er behauptet, Wahlmaschinen und die Stimmenzählung seien anfällig für Hackerangriffe und Manipulation. Außerdem wiederholte er die Widerlegung der Behauptung, ihm sei der Wahlsieg 2020 gestohlen worden. Das Heimatschutzministerium soll nun Maßnahmen für die Zwischenwahlen im November vorstellen. Zusätzlich forderte Trump ABC und NBC die Senderlizenz zu entziehen, weil sie seine Rede nicht live übertragen hatten. Umfragen zufolge drohen Trumps Republikanern bei den Wahlen deutliche Verluste. Die USA haben in der 6. Nacht in Folge Ziele im Iran angegriffen. Getroffen wurden Medienberichten zufolge mehrere Brücken und ein Flughafen im Süden des Landes. Dabei soll es Tote und Verletzte gegeben haben. Der Flughafen ist weiterhin ohne Strom, die Brände dort konnten aber gelöscht werden. Gleichzeitig hatte der Iran offenbar erneut Ziele in Kuwait und in Bahrain beschossen. Auch US-Anlagen in Jordanien sollen angegriffen worden sein.
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1: Nur ja heißt ja. In einer Umfrage der deutschen Presseagentur haben sich 46% dafür ausgesprochen aus Deutschland, dass dieser Satz im Strafrecht verankert werden soll. Aktuell heißt es ja, nein heißt nein. Für unser Alter ist das Thema besonders klar. 62% von uns zwischen 18 und 29 sind dafür, dass beim Sex künftig nur ein eindeutiges Ja als Zustimmung gilt. Der Bundesrat hat sich ja auch schon dafür ausgesprochen. Jetzt muss die Bundesregierung entscheiden.
0: Dankeschön, Jana, für die Momente. Aktuell ist für euch auch noch mal in einer knappen halben Stunde.
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3: Wetter. In Deutschland trifft uns heute nochmal der Wetterhammer. Unwetterwarnung. Gewitter mit Starkregen und Sturmböen fegen durchs Land. Besonders im Süden und Westen. 27 Grad locken raus, aber sicher ist es drin. Morgen beruhigt sich die Lage. Mit Schauer im Süden und Osten und Temperaturen von 22 bis 27 Grad. Ein Aufatmen nach dem großen Rums. Gerade sieht's so aus. In Leipzig am Völkerschlachtdenkmal 19 Grad. In Mönchengladbach am Borussia-Park 16 Grad. Und in Dresden an der Semperoper 20 Grad.
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3: A3, Oberhausen Richtung Köln, zwischen Leverkusen Zentrum und Köln-Mülheim, 3 Kilometer Stau, 38 Minuten. A7, Hannover Richtung Fulda, zwischen Kreuz Kassel Mitte und Dreieck Kassel Süd, 1 Kilometer Stau, 12 Minuten. A113, Schönefeld Richtung Neukölln, zwischen Flughafen BBI und Schönefeld Nord, 1 Kilometer Stau, 13 Minuten. B10, Lebach Richtung Pirmasens, zwischen Lebach-Bubach und Eppelborn, dichter Verkehr. Gute Fahrt.
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0: Am Freitag 6.30 Uhr. Guten Morgen.
1: Guten Morgen.

0: Big FM ist hier, Another on 54 Ultra. Ich will immer 45 sagen, stimmt oder nicht? Wurscht. Talk to You heißt auf jeden Fall, der Song ist geil, ist neu. Feiern wir gleich hier bei uns, vorher zu Fabi.
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2: Tja, Leute, ab morgen geht's schon rein ins letzte WM-Wochenende mit dem Spiel um Platz 3 zwischen Frankreich und England. Auf der einen Seite ein Land, in dem man neben Haute Cuisine vor allem zwei Sachen kann: demonstrieren und Kette rauchen. Auf der anderen Seite wiederum ein Land, das Nationalgericht im Kern Fischstäbchen mit Pommes ist. Als wären sie ein Dreijähriger aus der Igelgruppe in der Helene Fischer Kita. Am Sonntag steht dann aber das absolute Highlight an, das WM-Finale zwischen Argentinien und Spanien. Ah nee, Quatsch. Wenn natürlich die Halftime-Show mit Shakira, Burna Boy, Madonna, Coldplay und BTS. Alter, ist das noch Fußball oder das Coachella auf ADHS? Für die Halftime-Show verlängert die FIFA sogar die Halbzeitpause von 15 auf 30 Minuten und verstößt damit gegen ihre eigenen Regeln. Das ist praktisch wie wenn du dich als Politiker gegen Leihmutterschaften aussprichst, weil es gegen deinen christlichen Glauben verstößt, nur um dir dann in den USA für $120.000 ein Kind zu besorgen. Mmh. Von einer Leihmutter.
3: Uiuiui. Aber
2: sowas würde ja nie im Leben irgendjemand machen. Für die Zeit nach der WM hat der DFB in dieser Woche übrigens schon mal per Brief die Unterstützung für eine weitere Amtszeit von Gianni Infantino als FIFA-Präsident verweigert. Mmh. Der ist eigentlich in seiner letzten Amtszeit, möchte aber nochmal weitermachen. Erfolgsaussichten leider sehr hoch. Dabei kann der DFB doch direkt den passenden Gegenkandidaten stellen. Korrupt, wenig Haupthaar und moralisch sehr flexibel. Wie wär's mit Jens Spahn?
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0: Danke, Fabi.
3: Danke.
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0: Nuschra ist die neue Frau hier in Deutschlands Big Star Morning Show und für sie ging es gestern in den Sarg.
1: Geh da jetzt rein, in den Sarg. Puls, wirklich. Oh Gott, es ist eng. Oh, dieses, hier ist ein Skelett hinter mir. Das Ding fasst mir an den Arsch.
0: Jetzt sind die ersten Minuten vorbei, gerade eingestiegen. Wie geht's dir denn jetzt? Hältst du es noch durch?
1: Also, die Luft hier drin ist wirklich, ich habe die Augen zu, die Luft hier drin ist schrecklich. Ich schwitze überall, es ist so heiß im Sarg.
0: Büschra, wie geht es dir nach dieser Stunde?
1: Ich kriege halt keine Luft mehr, ich glaube. Wirklich, ich kann, mein Kreislauf macht's auch nicht mehr mit.
0: Okay. Büschra, dann komm aus dem Sarg.
1: Danke.
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1: Um Gottes Willen.
0: Ja, um Gottes Willen. Genauso kann man es, glaube ich, sagen.
4: Um Gottes Willen.
0: Wir wollen nämlich wissen, ist Büschra genauso verrückt wie ihr in der Community? Und auch das habt ihr schon gemacht, in einen Sarg zu steigen.
4: Wild, wirklich.
0: Es ist eine wilde Geschichte. Ihr feiert es auch an der 08900901.
5: Büschra, du bist so eine Maschine.
4: No.
5: Krass, dass du es geschafft hast. Sehr geil.
0: Sehr, sehr geil.
4: Oh, danke.
0: So, Freunde, und am Wochenende ist nicht nur Finale der WM, sondern es ist auch heute Finale bei Probezeit Extreme. Die letzte Challenge für Büschra um 7:07.
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0: Jo.
1: Okay.
0: Oh, ja.
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1: Alles klar, was ist denn heute sonst noch für uns wichtig?
0: Rund 3 Monate vor den US-Kongresswahlen fordert Präsident Trump Änderungen am Wahlsystem. Er behauptet, Wahlmaschinen und die Stimmauszählung seien anfällig für Hackerangriffe und Manipulation. Außerdem wiederholte er die widerlegte Behauptung, ihm sei der Wahlsieg 2020 gestohlen worden. Das Heimatschutzministerium soll nun Maßnahmen für die Zwischenwahlen jetzt im November vorstellen. Zusätzlich forderte Trump auch, ABC und NBC die Sendelizenz zu entziehen, weil sie seine Rede nicht live übertragen hatten. Umfragen zufolge drohen Trumps Republikaner bei den Wahlen deutliche Verluste. CDU-Sozialflügelchef Dennis Radke fordert, die Krankschreibung ab dem ersten Tag wieder zu streichen. Der Nutzen stehe nicht mehr im Verhältnis zum öffentlichen Streit, der gerade passiert. Kurzzeiterkrankung außerdem macht nur 14% der Fehlzeiten aus. Zu einer guten Politik gehöre auch zuzugeben, wenn man sich bei den Themen verrannt hat. Also Kritik kommt bei der CDU sogar aus den eigenen Reihen.
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0: Am Sonntag ist WM-Finale und jetzt haben Organisationen extreme Menschenrechtsverletzungen angeprangert. Eine Sprecherin von Human Rights Watch kritisiert unter anderem das harte Durchgreifen der US-Regierung gegen Einwanderer und der FIFA wird vorgeworfen, dass viele Fans weltweit daran gehindert wurden, an der WM teilzunehmen. Erstens wegen der horrenden Ticketpreise. Wir haben ja auch bei Big FM drüber gesprochen. Wir waren da so im Millionenbereich schon teilweise.
1: Das ist
0: geisteskrank.
1: Impossible.
0: Unfassbar. Aber auch wegen der strengen Visa-Regelungen.
1: Dankeschön, Jana, für den Moment. Aktuell ist für euch auch nochmal in einer knappen halben Stunde.
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3: Wetter. In Deutschland zieht der Sommer seine Gewitterstiefel an. Heute sind kräftige Gewitter mit Starkregen, Hagel und Sturmböen, besonders im Süden, Westen und Norden im Anmarsch. Tagsüber liegen die Temperaturen bei schwülen 23 bis 27 Grad. Der Abend bringt frischeren Wind und die Gewitter ziehen ab. Morgen gibt's viel Sonne mit angenehm 22 bis 27 Grad. Gerade sind's in Düsseldorf am Rheinufer 19 Grad, in Karlsruhe am Schloss 20 Grad und in Hannover am Maschsee 18 Grad.
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3: A3 Oberhausen Richtung Köln. Zwischen Leverkusen-Opladen und Köln-Mühlheim 5 Kilometer Stau, 1 Stunde. A7 Hannover Richtung Fulda zwischen Kreuz Kassel-Mitte und Dreieck Kassel-Süd 1 Kilometer Stau, 12 Minuten. A60 Bingen Richtung Mainz zwischen Mainz-Finden-Saarstraße und Mainz-Lerchenberg 1 Kilometer Stau. A113 Schönefeld Richtung Neukölln zwischen Flughafen BBI und Schönefeld Nord 1 Kilometer Stau. Gute Fahrt.
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1: Nina aus Reutlingen ist dabei.
5: Hi, guten Morgen.
1: Morgen.
5: Und Josie aus Bad Waldsee ist auch da.
6: Guten Morgen zusammen.
1: Moin.
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1: An diesem So, 6.59 Uhr ist es. Dankeschön fürs Einschalten und Aushalten. Ja. Freunde, ihr seid wild in der Community und ihr habt schon wilde Dinge getan. Und genau das macht Büschra auch, die neue Frau hier in der Show. Wir wollen wissen, ist sie eigentlich genauso verrückt wie ihr?
5: Ja.
1: Einiges ist schon passiert. Heute das große Finale. Die letzte Challenge und ich möchte schon mal einen kleinen akustischen Hinweis darauf geben, um was es geht. Wir hören genau hin.
5: Was ist das denn? keine Ahnung, aber eigentlich ist auch egal.
0: Das könnte alles sein.
5: Aber ey, nach all dem, was ich jetzt gemacht habe, ist auch egal, was kommt. Ich bin ready. Ich bin abgehärtet.
0: Ja.
5: Das wird wild.
1: Also,
5: wieder wild.
1: Freunde, Büschra ist ready. Ihr auch. Um was es geht, nach 3 Songs.
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0: Es ist 7:07. Big FM ist hier in Deutschlands Big Star Morning Show.
1: Guten Morgen.
0: Freunde, Büschra ist die neue Frau hier in der Show.
1: Ja.
0: Und wir wollen sie ein bisschen besser kennenlernen. Wir wollen aber natürlich auch wissen, ist sie genauso verrückt wie ihr, weil ihr halt eben schon wilde Sachen gemacht habt. Unter anderem für Tickets. Büschra ist in den letzten Wochen viel durch die Gegend gefahren, war in ganz Deutschland unterwegs.
1: Ja, überall.
0: Hat sich gestern zum Beispiel in einen Sarg gelegt und heute ist das große Finale. Es gibt die letzte Challenge.
1: Oh, ich bin so aufgeregt, ich bin so angespannt.
0: Der akustische Hinweis, den ich gerade vor wenigen Sekunden gab, war...
1: Was soll das? Was ist das?
0: Das wird uns... Jasmin erzählen, denn Jasmin aus der Big FM Community hat im Jahr 2019 gesagt, für Tickets würde sie
2: mir eine Glatze rasieren und meine Haare dann spenden.
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0: Eine Glatze schneiden und die Haare dann spenden. Das hat Jasmin gemacht.
1: Ich bin sprachlos gerade. What?
0: Die Aktion klang damals so.
7: Und es geht direkt vorne los. Von Stirn bis Hinterkopf.
1: Oh mein Gott. Oh, Jasmin, Alter. Sie hat's durchgezogen.
0: Sie hat's durchgezogen Jasmin. Und hat danach gesagt...
8: Ich hab so einen großen Kopf. Dadurch, dass ich ja blonde Haare habe, sieht es jetzt schon richtig kahl aus, obwohl ich noch Stoppel habe ein bisschen.
1: Ich bin schockiert. Jasmin, du Maschine, Alter, Respekt, dass du das gemacht hast. Ich liebe meine Haare. Ich weiß nicht, ob ich mich traue.
0: Man muss dazu sagen, Büschra hat lange, sehr, sehr lockige Haare.
1: Und irgendwie ist das ja auch voll das. Alle identifizieren mich ja auch irgendwie damit und darüber. Mhm. Ich weiß nicht, ob ich mich das traue. Ich muss mir fette Gedanken machen. Ich kann jetzt nicht zusagen, ich bin voll zittrig. Ich kann jetzt noch nichts sagen. Ich muss mir Gedanken machen. Ich brauche eine Nacht oder mehr.
0: Ich meine, das ist eine krasse Geschichte.
1: Eine Glatze.
0: Und ihr müsst auch wissen, Büschra hat auch eine emotionale Bindung zu ihren Haaren.
1: Ja.
0: Sie liebt sie auch.
1: Ich liebe sie, wirklich. Ich liebe sie. Ich liebe meine Locken.
0: Dann pass auf, da machen wir ganz einfach Folgendes. Es ist ja Freitag, es ist ja Wochenende.
1: Ja.
0: Und dann kannst du dir übers Wochenende ein paar Gedanken machen.
1: Ja, bitte.
0: Und am Montag in der Show brauchen wir aber dann auch wirklich eine Entscheidung.
1: Okay.
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0: Nelly Furtado, So Shy, Morning After Dark, 7.28 Uhr. Jana, was trendet heute Morgen auf den Socials?
1: Auch wenn seine WM-Zeit vorbei ist, reißt der Hype um ihn einfach nicht ab. Natürlich rede ich hier von Erling Haaland, Norwegens Fußballstar. Und seit dem WM-Hype kann er machen, was er will, der Mann. Es geht

0: Millionen Likes und Views. Die Leute drehen völlig durch, immer noch. Jetzt ist er gerade im Italienurlaub. Ganz toll.
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2: Herzlichen Glückwunsch.
0: Ja, echt.
2: Was ist denn heute Morgen sonst noch für uns wichtig?
0: Macron will, dass Deutschland und Frankreich wieder enger zusammenarbeiten. Bei einem gemeinsamen Regierungstreffen im Rheinland hat er jetzt gesagt, Europa müsse schneller vorankommen. Beide Länder wollen sich gemeinsam für Frieden und Sicherheit in Europa einsetzen, die Ukraine weiter unterstützen, Europas Verteidigung und Industrie stärken und bei Zukunftsthemen wie künstlicher Intelligenz und der Energiewende enger kooperieren. Heute findet übrigens der deutsch-französische Ministerrat statt. Der neue Fußball-Weltmeister bekommt dieses Mal nicht nur den Pokal und Goldmedaillen, sondern auch Meisterringe. Die FIFA macht das zum ersten Mal tatsächlich beim Finale zwischen Spanien und Argentinien am Sonntag jetzt. Auf dem Ring soll auf der einen Seite der WM-Pokal stehen und auf der anderen Seite das Siegerteam. Direkt nach dem Spiel bekommen Kapitän und Trainer erstmal so eine vorläufige Version. Insgesamt lässt die FIFA 2026 Ringe machen, also so viele wie unser Jahr alt ist, sag ich mal. Mhm. 30 Ringe fürs Gewinnerteam und der Rest soll dann an Fans verkauft werden. Solche Meisterringe kennt man sonst ja vor allem aus den USA, zum Beispiel aus der NFL oder der NBA.
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0: Heute ist Freitag, das heißt, es kommt neue Musik raus und Chiago macht wieder Chiago Things.
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0: Geil.
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0: GTI Function heißt der neue Song, ist ganz frisch raus. Und Leute, die auf Hardstyle stehen, finden das natürlich sehr geil. Hab das Gefühl, dass es auch schon vielleicht ein neuer TikTok-Trend in Kommen.
2: Das könnte man bei Chiago ja gar nicht meinen, Jana.
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4: Wetter. In Rheinland-Pfalz, Unwetterwarnung. Kräftige Gewitter mit Starkregen, Hagel und Sturmböen ziehen aktuell durch die Region. Heute bleibt es bewölkt und nass bei bis zu 27 Grad. Morgen sieht es freundlicher aus, heiter und ebenfalls maximal 27 Grad, ideal für Outdoor-Aktivitäten. Am Wochenende erwarten uns mildere Temperaturen und meist trockenes Wetter. Gerade sieht es so aus, Ludwigshafen am Rheinufer Süd mit 20 Grad, Wörth am Rhein am Badepark mit 19 Grad und Bendorf an der Seinerhütte mit 16 Grad.
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4: A1 Saarbrücken. Richtung Trier zwischen Nonnweiler Bierfeld und Hermeskeil gab es einen Unfall. Passt auf, A3 Köln. Richtung Frankfurt zwischen Raststätte, Heiligenrot West und Limburg Nord. Achtung, Gegenstände auf dem linken Fahrstreifen. A60 Bingen Richtung Mainz. Zwischen Mainz-Finden und Mainz-Lerchenberg liegt ein Fahrzeug quer auf dem rechten Fahrstreifen und dem Standstreifen. Der rechte Fahrstreifen ist gesperrt. 2 Kilometer Stau, mindestens 16 Minuten Zeitverlust. Gute Fahrt.
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0: Guten Morgen.
2: Jana ist in den News.
0: Morgen.
2: Und ich bin Rolf. Guten Morgen an diesem Freitag.
0: Ja.
2: Jason Derulo, gleich noch The Other Side. Das ist Shabuzi.

0: von... Richtig, 7:36 Uhr. Hier ist Big FM, Wiz the MC. Kennen wir unter anderem von diesem Song hier, Wait for You.
1: Wunderschöner Song, ich finde es so krass. Das klingt und ist super international. Und dieser Typ, Wiz the MC, ist einfach aus Deutschland. Also der ist hier aufgewachsen.
0: Ja.
1: In Kapstadt ist er geboren. Dann nach Lüneburg gezogen mit seiner Fam ganz früh. Und jetzt lebt er in Berlin. Und ich finde, also das klingt nicht wie der Sound
0: von Lüneburg.
1: Von Lüneburg. Also das ist crazy.
0: So, und Wiz the MC ist übrigens live auch unfassbar gut.
1: Ja.
0: Ist übrigens in diesem Jahr auch noch in Deutschland unterwegs. 14. August ist er zum Beispiel nicht in Deutschland, aber am 11. September in Frankfurt und am 18. September in Hamburg. Außerdem, was ich auch krass finde, spielt Support von Nina Chuba.
1: So. Geil!
0: Und Wiz the MC hat in der Nacht eine neue Single rausgebracht. Mhm. Und die feiert jetzt Premiere hier bei uns in der Show. Lass sie uns anhören. Hier ist Falling Stars.

0: So klingt sie. Die neue Single von Wiz DMC, gerade Premiere gefeiert in der Show Falling Stars.
1: Wunderschön. Ich finde, es gibt einem das Gefühl, man will ihn umarmen. Also ich will ihn einfach umarmen. Das
0: also,
1: ist ein Ding.
0: Also, Büschra möchte Wiz DMC umarmen. Wiz DMC, wenn du das gehört hast, kommst du mal gerne vorbei. 7:39 Uhr.

0: Big FM, Deutschlands Biggste Morning Show, gleich noch mit Like a Prayer.
1: Boah, ballert.
0: So, und dann lass uns mal was ganz Wildes machen. Also, heute ist ja Freitag.
1: Ja.
0: Wie wär's denn jetzt eigentlich, wenn wir einen Song spielen würden,
1: ja,
0: der auch noch so heißt?
1: Ja!
0: Gleich auch noch die Return und Nightcrawlers, Mufasa und Hypeman mit Friday. Das alles definitiv noch vor den News. Dankeschön fürs Einschalten und Aushalten auch heute. Guten Morgen.
1: Guten Morgen.
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0: ist vollkommen richtig. Oh Gott, wow. 7.56 Uhr, Big FM ist hier. Jana, was trendet heute Morgen auf den Socials?
1: Auf TikTok wollen jetzt alle, dass Spanien DWM gewinnt, aber nicht wegen des Landes, sondern wegen der deutschen Laura Abler. Sie ist die Freundin von Spanien-Spieler Olmo und geht gerade mit ihren Videos zur WM total viral, denn alle wollen wissen, was zieht sie beim Finale an und vor allem, ja.
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1: Wie werden die Bilder aussehen? Okay, Freund.
0: Gut, ich dachte, da kommt jetzt noch was. Gut. Was ist denn heute Morgen sonst noch für uns wichtig?
1: Unionsfraktionschef Spahn hat sich immer gegen Leihmutterschaften ausgesprochen, genauso wie die CDU. Jetzt hat Spahn aber zusammen mit seinem Mann ein Kind bekommen von einer Leihmutter aus den USA. Wie passt das zusammen? Fragezeichen. Die Kritik, die gerade deswegen über den Politiker herzieht, ist wirklich immens. Die Schatzmeisterin der Frauenunion, Rosin, hat Spahns Rücktritt sogar gefordert und der frühere Vorsitzende des Ethikrats Dabrock führte aus, es bleibe ein Gefühl der Betrübnis, dass sich jemand etwas herausnehme, weil er das Geld, die Position und die Möglichkeit dazu habe. Spahn hatte ja eigentlich die tollen Neuigkeiten, muss man ja auch mal sagen, auf Instagram geteilt, aber jetzt im Februar hatte sich die CDU erneut auf ihrem Parteitag zu dem Verbot ausgesprochen. Er selbst hat sich jetzt tatsächlich noch nicht zu der Kritik geäußert. Mal gucken, ob da noch was kommt. Macron will, dass Deutschland und Frankreich wieder enger zusammenarbeiten. Bei einem gemeinsamen Regierungstreffen jetzt im Rheinland hat er gesagt, Europa müsse schneller vorankommen. Beide Länder wollen sich gemeinsam für Frieden und Sicherheit in Europa einsetzen, die Ukraine weiter unterstützen, Europas Verteidigung und Industrie stärken und bei Zukunftsthemen wie künstlicher Intelligenz und der Energiewende enger kooperieren. Heute findet übrigens der deutsch-französische Ministerrat statt.
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1: Ja, und heute wird es in Teilen von Deutschland ziemlich ungemütlich. Die einen freuen sich aber auch, dass es wieder ein bisschen kühler wird.
0: Absolut.
1: Wir sind da ganz vorne mit dabei, ne Rolf?
0: Ja. Meine Wohnung ist immer noch irgendwie Bratpfanne, aber ansonsten
1: aber ist gut. Es ist ein Lichtblick da. Ja. Es wird auf jeden Fall viele Schauer geben, vor allem aber auch Hagel und Starkregen und Sturm könnte hier und da mal kommen. Wie es genau bei euch aussieht,
0: das erfahrt ihr jetzt.
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3: Wetter. In Rheinland-Pfalz gibt's heute wechselhaftes Wetter mit einer Unwetterwarnung. Dichte Wolken und kräftige Gewitter. Die Temperaturen erreichen maximal 26 Grad und bleiben schwül. Am Abend zieht das Unwetter nach Südosten weiter und es wird teils klar. Morgen wird's ruhiger, meist heiter bei bis zu 27 Grad. Aktuell meldet Bad Dürkheim am Riesenfass 18 Grad, Hasloch am Plopsaland 20 Grad und Altenkirchen im Westerwald am Bismarckturm 16 Grad. Macht euch bereit für einen spannenden Tag.
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3: Heute ist wenig los auf den Straßen. Auf der A1 Saarbrücken Richtung Trier läuft bei Hermeskeil die Unfallaufnahme auf dem Beschleunigungsstreifen. Auf der A3 Frankfurt Richtung Köln gibt es zwischen Limburg Nord und Dietz eine Gefahrenstelle durch ein defektes Fahrzeug. Auf der A61 Ludwigshafen Richtung Koblenz steht zwischen Stromberg und Rheinböllen auch ein liegengebliebenes Auto. Übrigens, viele singen im Auto lauter als unter der Dusche. Also mitsummen, nicht vergessen und entspannt unterwegs bleiben. Gute Fahrt!
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0: Ja, da ist Maria aus Koblenz.
1: Let's go.
0: Yes.
1: Und Domi aus Alzey hat Bock auf den Freitag.
0: Yes.
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0: Und Jana in den News.
1: Guten Morgen.
0: Guten Morgen, Deutschland. Und das haben wir gleich noch. Die aktuelle Single und neue von Stormzy und Odile.
1: Sehr nice.
0: 24 Hours, außerdem noch Tiësto, Ava Max und jetzt für euch Zayn und Side Effects.

0: Big FM ist hier, 8:09. Jasmin aus der Community hat gesagt, für Tickets würde sie
1: mir eine Glatze rasieren und meine Haare dann spenden.
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0: Ja, und das hat Jasmin dann auch tatsächlich gemacht.
5: Und es geht direkt vorne los. Von Stirn bis Hinterkopf.
0: Und weil wir wissen wollen, ob Büschra, die neue Frau hier in Deutschlands Wichster Morning Show, mindestens genauso wahnsinnig ist wie ihr, ist das die neue Aufgabe und auch die letzte finale Aufgabe in der Probezeit Extreme.
6: Ich habe Gänsehaut, wirklich. Ich mache mir jetzt die ganze Zeit darüber Gedanken. Noch ist ja nicht entschieden. Ich habe ja ein bisschen Zeit bekommen und ich bin jetzt voll in Gedanken und verkopft, mache mir die ganze Zeit Gedanken, ob wie das auch aussehen könnte. Habe jetzt mal nachgemessen. Ich habe ja Locken, langes Haar, 50, also ein halber Meter ist es, habe ich gerade gemessen. Und man sagt ja, Haare wachsen im Monat einen Zentimeter. Bei der Länge, um einen halben Meter dann wieder zu bekommen, auf die Länge zu kommen, das, keine Ahnung, kann jetzt kein Mathe oder so, aber dauert ja 100 Jahre, I don't know.
7: Das sind schon ein paar Monate dann.
0: Ja. Es ist auf jeden Fall eine krasse Aufgabe.
6: Ja.
0: 89901. Die Frage geht auch heute Morgen natürlich raus an euch. Könnt ihr Büschras Gefühle nachvollziehen? Würdet ihr es tatsächlich machen? Vielleicht habt ihr es ja tatsächlich auch schon mal gemacht. 89901. WhatsApp-Sprachnachricht von Lisa.
8: Hi, liebe Büschra. Egal, wie du dich entscheidest mit der Challenge, ganz Deutschland steht hinter dir.
6: So. Kuss geht raus, ganz Deutschland.
0: Also, ein bisschen Bedenkzeit gibt es noch für Büschra, ob sie es macht oder nicht. Nach dem Wochenende, wir erfahren es am Montag hier bei uns in der Show um 7:07.

0: Na, Freunde, was macht ihr so am Wochenende? Es ist ja immerhin Freitag.
1: Yes.
0: So die Stani-Sachen, was weiß ich, einkaufen, essen,
1: putzen.
0: Dies, das,
1: ja.
0: Was, vielleicht hier das Dorffest, vielleicht da Festival oder irgend sowas, was man halt am Wochenende macht, ja? Ich sag mal so, Lina aus der Big FM Community ist eine ganz wilde Maus und die macht besondere Dinge jetzt am Wochenende.
2: Wenn alles klappt, dann fliege ich nach Nizza. Wir sind da mit Freunden verabredet und treffen die übers Wochenende.
0: Klar! Was man also übers Wochenende macht.
1: Stani.
0: Ganz entspannt.
1: Ganz entspannt.
0: Aber mal schön. Na, Nizza. Cool. Topic und Becky G mit Sorry Papi spielen wir euch gleich noch. Außerdem Alex Warren.
1: Ey, ich habe jetzt gelesen, dass Alex Warren ein Konzert gegeben hat in Boston. Und das war ganz wild, weil da hat jemand einen Heiratsantrag gemacht im Publikum. Das ist ja erstmal ganz. Ja, das ist ja erstmal ein Klassiker, ne?
0: Ja.
1: Aber was daran so wild war, ist, dass Alex Warren dann von der Bühne gesprungen ist ins Publikum und dem Paar gratuliert hat. Das ist ganz cute. Super süß.
0: Fever Stream spielen wir euch gleich noch. Deutschland.
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0: Disco Lines und Tinashe und der Song heißt No Broke Boys. Das ist Big FM hier in Deutschlands Big Star Morning Show. 8.27 Uhr ist es. Und rüber geht's zu Jana in die News. Was trendet heute Morgen auf den Socials?
1: Was geht bitte bei Kesha ab? In einem Podcast hat sie jetzt gesagt, dass sie Zähne von ihren Fans sammelt oder daraus Schmuck macht. Alter, wirklich genug Internet für heute. Aber sie meinte auch, und das finde ich lustig, vor allem Heteromänner rasten deswegen aus und so hält sie von sich fern.
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0: Das ist alles sehr, sehr verstörend.
1: Das ist krass.
0: Gut.
1: Ne?
3: Ekelerregend.
0: Möchte ganz schnell zu all dem kommen, was heute Morgen sonst noch für uns wichtig ist. Und bitte.
1: Unionsfraktionschef Spahn, der steht gerade ziemlich in der Kritik, denn er hatte sich in der Vergangenheit immer gegen Leihmutterschaften ausgesprochen, genauso wie die CDU auch.
0: Auch verstörend übrigens, diese Meldung,
1: ja.
0: Zur Info.
1: Ja. Jetzt hat Spahn aber zusammen mit seinem Mann ein Kind bekommen von einer Leihmutter aus den USA. Wie passt das zusammen? Die Kritik, die gerade deswegen über den Politiker herzieht, ist wirklich riesig groß. Die Schatzmeisterin der Frauenunion Rosin hat Spahns Rücktritt sogar gefordert und der frühere Vorsitzende des Ethikrats Starbuck führte aus, es bleibe ein Gefühl der Betrübnis, dass sich jemand etwas herausnehme, weil er das Geld, die Position und die Möglichkeit dazu habe. Spahn hatte die ja eigentlich, muss man auch mal sagen, tollen Neuigkeiten, das ist ja auch eigentlich was Schönes, selbst auf Instagram geteilt, aber jetzt gerade erst im Februar hatte sich die CDU erneut auf dem Parteitag noch gegen das Verbot, also für das Verbot ausgesprochen. Er selbst hat sich jetzt zu der Kritik noch nicht geäußert, mal gucken, was da noch kommt. Rund 3 Monate vor den US-Kongresswahlen fordert Präsident Trump Änderungen am Wahlsystem. Er behauptet nämlich, Wahlmaschinen und die Stimmauszählung seien anfällig für Hackerangriffe und Manipulation. Außerdem wiederholte er die Behauptung, ihm sei der Wahlsieg 2020 ja gestohlen worden. Das wurde aber offiziell widerlegt. Trump gibt jetzt aber China überhaupt an allem die Schuld. Das Heimatschutzministerium soll nun Maßnahmen für die Zwischenwahlen im November vorstellen. Umfragen zufolge drohen Trumps Republikanern bei diesen Wahlen deutliche Verluste.
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1: In Teilen Europas wird das Wasser immer knapper und Umweltminister Schneider, warnt deshalb sogar vor möglichen Konflikten, auch bei uns in Deutschland. Einige EU-Länder haben nämlich den Wasserverbrauch schon ziemlich stark eingeschränkt. Auch deutsche Kommunen greifen ein und verbieten zum Beispiel Wasser aus Flüssen oder Bächen zu nehmen. Das soll man im Sommer eigentlich wirklich nicht machen. Ich weiß auch nicht, wie Leute darauf kommen. Egal. Verbände fordern deshalb bewusster mit Wasser umgehen und überall klarere, einheitliche Regeln schaffen.
0: Dankeschön, Jana, für die Momente. Aktuell ist wieder in einer knappen halben Stunde.
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4: Wetter. In Deutschland sind heute teils kräftige Gewitter unterwegs. Achtung vor Starkregen, Hagel und stürmischen Böen. Die Temperaturen erreichen heiße 22 bis 27 Grad. Für den Abend bleibt's gewittrig. Aber in der Nacht beruhigt sich das Wetter. Samstag erwartet uns eine entspanntere Lage. Vielleicht ein kleiner Schauer, aber meist trocken mit 24 bis 27 Grad. Aktuell sieht's so aus. In Düsseldorf an der Königsallee 19 Grad, in Aachen am Aachener Dom 18 Grad und in Bochum im Bermuda-Eck 17 Grad.
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4: A5 Heidelberg Richtung Karlsruhe zwischen Kronau und Karlsruhe Nord. 6 Kilometer Stau. Ihr verliert 39 Minuten. A6 Nürnberg Richtung Heilbronn zwischen Schwäbisch Hall und Neuenstein. 3 Kilometer Stau, 22 Minuten Zeitverlust. A7 Hannover Richtung Fulda zwischen Kassel Ost und Dreieck Kassel Süd. 2 Kilometer Stau, 24 Minuten. A7 Ulm Richtung Füssenreute zwischen Dreieck Hittistetten und Illertissen. 6 Kilometer Stau, 37 Minuten. Gute Fahrt.
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0: So, Freunde. Freitagmorgen, 8.31 Uhr haben wir es mittlerweile. Büschra, die neue Frau hier in Deutschlands Big Star Morning Show, ist für euch am Start.
1: Guten Morgen.
0: Jana ist in die News.
7: Morgen.
0: Und ich bin Rolf. Schönen guten Morgen. So, gleich noch Tiësto, Tate McRae und das hier Teddy Swims.

0: What the Fußball-Fabi WM-Special.
1: Tja, Leute, ab morgen geht's schon rein ins letzte WM-Wochenende mit dem Spiel um Platz 3 zwischen Frankreich und England. Auf der einen Seite ein Land, in dem man neben Haute Cuisine vor allem zwei Sachen kann: demonstrieren und Kette rauchen. Auf der anderen Seite wiederum ein Land, das Nationalgericht im Kern Fischstäbchen mit Pommes ist. Ja. Als wären sie ein Dreijähriger aus der Igelgruppe in der Helene Fischer Kita. Am Sonntag steht dann aber das absolute Highlight an: das WM-Finale zwischen Argentinien und Spanien. Ah, nee, Quatsch. Ja, natürlich die Halftime-Show mit Shakira, Burna Boy, Madonna, Coldplay und BTS. Alter, ist das noch Fußball oder das Coachella auf ADHS? Für die Halftime-Show verlängert die FIFA sogar die Halbzeitpause von 15 auf 30 Minuten. Klar. Und verstößt damit gegen ihre eigenen Regeln. Mm. Das ist praktisch, wie wenn du dich als Politiker gegen Leihmutterschaften aussprichst, weil es gegen deinen christlichen Glauben verstößt, nur um dir dann in den USA für $120.000 ein Kind zu besorgen. Mm. Von einer Leihmutter.
2: Uiuiui. Aber
1: sowas würde ja nie im Leben irgendjemand machen. Für die Zeit nach der WM hat der DFB in dieser Woche übrigens schon mal per Brief die Unterstützung für eine weitere Amtszeit von Gianni Infantino als FIFA-Präsident verweigert. Mm. Der ist eigentlich in seiner letzten Amtszeit, möchte aber nochmal weitermachen. Erfolgsaussichten leider sehr hoch. Dabei kann der DFB doch direkt den passenden Gegenkandidaten stellen. Korrupt, wenig Haupthaar und moralisch sehr flexibel. Wie wär's mit Jens Spahn?
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3: Danke, Fabi.
2: Danke.
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0: 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Wir sind in knapp 20 Sekunden wieder am Start.
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0: Tyler und Sarah Larsen. Oh, oh, oh.
2: So ein geiler Song. She did it again.
0: Ja, haben sie gut gemacht.
2: Ja.
0: Ne? Also dieses oh, oh, oh. Erinnert mich auch ein bisschen immer an die Teletubbies. Ich dachte, wie ist das? Aber bleib in der Birne. Bleib in der Birne. So, auch der Song bleibt in der Birne alleine, weil er bei TikTok und Co. ungefähr 728 Milliardenfach geklickt wurde.
2: Wirklich, das war irgendwann auch...
0: Ja, richtig. Gott sei Dank kann man ihn

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0: Baby Romeo. You Not Us. Hier ist Big FM, es ist 8.55 Uhr. 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
1: Auf TikTok geht jetzt gerade der Ballermann-Auftritt von Nina Anhan viral. Die Frau von Haftbefehl hatte nämlich jetzt ihr Debüt auf der Bühne und in Videos sieht man jetzt den Auftritt. Viele fragen sich, wie zur Hölle ist es denn jetzt dazu gekommen? Sie selbst meinte bei RTL im Interview, dass Schlager einfach gute Laune machen.
2: Okay. 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
0: Wenn sie es fühlt.
1: Ja.
0: Oh. Komm, was ist denn heute Morgen sonst noch für euch wichtig?
1: Versifft, dreckig, kaputt. Ich meine nicht den WG-Wischmopp von der letzten Party am Samstag, sondern...
0: Witzig? Nee, war lustig.
1: Ich meine tatsächlich, und das ist fast genauso schlimm, die Autobahnraststätten in Deutschland. Erst vor kurzem, wir haben auch drüber geredet bei Big FM, hat der RDC ja mal einen Rastplätzetest gemacht. Das Ergebnis war vernichtend. So, und jetzt sagt die Autobahn GmbH, die ja dafür zuständig sind, wir nehmen die Ergebnisse sehr ernst. Das ist schon mal schön. Das Ganze zu regeln wird allerdings den ein oder anderen Groschen kosten, und zwar rund eine halbe Milliarde Euro.
3: Wow.
1: Das Geld dafür müsse vom Bund kommen. Man müsste so circa 100 Anlagen komplett erneuern. Wann und ob das jetzt mal stattfindet, das haben wir noch nicht gehört.
0: Sorry, aber da muss ich kurz mal rein. Also
1: ja,
0: jetzt mal ohne
1: und
0: Scheiß. Diese Situation von diesen Toiletten da an der Autobahn ist ja auch nicht erst seit gestern. Das ist gefühlt seit immer schon so.
1: Ja.
0: Warum? Und jetzt wird das öffentlich kritisiert und jetzt kommen Sie mit, ja, aber da muss uns der Bund ja erstmal Geld geben.
1: Ja.
0: Hätte man sich vielleicht in den letzten 20 Jahren auch mal drum kümmern können.
1: Ja, das ist genau wie mit dem Schienenverkehr in Deutschland. Egal.
0: Belasto.
1: Unionsfraktionschef Jens Spahn steht weiter in der Kritik, weil er mithilfe einer Leihmutter in den USA Vater geworden ist. In Deutschland ist das aber definitiv verboten. Der Grünen-Politiker Dahm sagte dem Redaktionsnetzwerk Deutschland, Spahn unterstütze als Politiker Regeln, an die er sich selbst nicht halte. Auch aus der Frauenunion gab es bereits Rücktrittsforderungen. Er selbst hat sich dazu noch nicht geäußert.
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1: Heute ist Freitag, das heißt, es kommt neue Musik raus und Chiago macht Chiago Things.
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1: Go! GTE Function heißt der neue Song, ist ganz frisch raus. Für Leute, die auf Hardstyle stehen, ist es natürlich sehr geil, für die anderen eher nicht, aber ich habe schon das Gefühl, TikTok-Trend kommt.
0: Das könnte sehr gut sein.
1: Ja.
0: Gibt übrigens auch neue Musik von Khalid, ist in der Nacht rausgekommen. Stellen wir euch vor, noch innerhalb der nächsten 15 Minuten.
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6: Wetter. In Deutschland geht es heute richtig zur Sache. Unwetterwarnung, teils kräftige Gewitter ziehen durchs Land. Von Berlin bis München wird es am Nachmittag nass und stürmisch mit bis zu 27 Grad. Dramatischer Himmel und heftige Schauer sind angesagt. Morgen bleibt es teils bewölkt, aber trockener bei bis zu 26 Grad in Frankfurt. Und hier die aktuellen Werte. In Leipzig am Augustusplatz sind es 21 Grad, in Kiel an der Kieler Förde 18 Grad und in Essen an der Zeche Zollverein 19 Grad.
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6: A3, Köln Richtung Frankfurt, zwischen Neustadt, Wied und Dierdorf. 4 Kilometer Stau, mindestens eine Stunde warten. A7, Ulm Richtung Füssenreute, zwischen Dreieck Hittestetten und Illertissen. 5 Kilometer Stau, 30 Minuten Stop and Go. A7, Hannover Richtung Fulda, zwischen Kassel Ost und Dreieck Kassel Süd. 1 Kilometer Stau. A28, Bremen Richtung Oldenburg, zwischen Gandergesee Ost und Hude. 1 Kilometer Stau, 32 Minuten Zeitverlust, gute Fahrt.
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0: Timo aus Pforzheim ist am Start.
8: Ich höre nichts anderes.
0: Geil.
1: Sehr gut. Und Jessica aus Kehl.
9: Hallo.
1: Hey.
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0: Freitag ist es, Freunde. Mittlerweile 8.59 Uhr. Schön, dass ihr alle mit am Start seid. Jana ist in den News.
1: Guten Morgen.
0: Ich bin Rolf. Büschra ist auch mit am Start.
1: Guten Morgen.
0: Und wir starten jetzt in diese Stunde mit Lady Gaga und Doechii. Hier ist Runaway.

0: Big FM in Deutschlands Wix der Morning Show.
1: Es ist wirklich nichts besser.
0: Also die Frau, die ihr hier gerade hört, ist Büschra. Und den Kollegen, den ihr da gerade hört, musikalisch, das ist Khalid.
1: So ein toller Mann, wirklich. Better heißt der Song. Ich glaube, dieser Mann hat noch nie in seinem Leben eine Beleidigung gesagt. Er sieht so lieb aus, der klingt so lieb, er ist einfach ultra süß. Oh, der kann gar nicht beleidigen.
0: Ja, und Khalid hat sich irgendwann auch dazu entschlossen, in eine musikalisch etwas andere Richtung zu gehen.
1: Ja.
0: Und wenn man so eine geile Stimme hat und packt das auf Elektrobeats, das ist unfassbar gut. Hier zum Beispiel zusammen mit Oscar mit K Nobody. Aktuell hat er auch das hier. Zusammen mit Kygo und Griffin Save My Love. Und jetzt in der Nacht ist eine neue Single von Khalid rausgekommen. Yeah. Und zwar zusammen mit Medusa. Song heißt passenderweise Weekend.
1: Geil.
0: Da guck mal einer an. Premiere jetzt in der Show, lass mal hören.

0: Premiere in der Show, die neu von Medusa und Khalid heißt Weekend. Ihr hättet die letzten zwei Minuten mal Büschras Gesicht sehen sollen. Ich sag mal so.
1: Ich bin verliebt.
0: Da war ganz viel Liebe am Start.
1: Ja.
0: So, Jennifer Lopez, den Song kennen wir hier. Ist

0: ist Big FM und in knapp 20 Sekunden sind wir wieder da.
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0: Ich habe keine Ahnung warum, aber der Song macht einfach was mit mir.
2: Schön. Was macht er denn genau mit dir?
0: Ich weiß es nicht. Irgendwie gibt er mir ein unfassbar geiles Gefühl. Außerdem habe ich dann immer die ganzen TikToks im Kopf, wo Leute diesen Let Me Be-Tanz
2: dazu machen. Diesen Tanz, ja. Kannst du den auch?
0: Auf gar keinen Fall. Aber er könnte ihn.
2: Ja, safe.
0: Justin Timberlake.

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0: Nico Santos. Es ist 9.26 Uhr, Big FM ist hier und Jana, was trendet auf den Socials?
1: Sie hier sammelt jetzt die Zähne ihrer Fans und macht Schmuck draus. Kesha, das hat sie jetzt in einem Podcast erzählt, alle mussten kotzen, schrägstrich lachen, aber sie meinte auch, und das finde ich lustig, vor allem Heteromänner rasten deswegen komplett aus und sie sagt, so halte ich mir die halt vom Leib.
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1: Schwierig.
0: Alles irgendwie, das ist alles, nee. Gut, lass uns mal darüber reden, was heute sonst noch für uns wichtig ist.
1: Ja, Deutschland steht ja schon auf einer Art für Sauberkeit, aber diese Rechnung wurde nicht in die Autobahnraststätten, das wurde nicht da reingerechnet. Erst vor kurzem hat der ADAC ja mal Rastplätze so ein bisschen getestet bei uns in Deutschland. Ich sag mal so, das Ergebnis war vernichtend.
0: Ach echt?
1: Und das ist noch lieb ausgedrückt. So, jetzt hat die Autobahn GmbH, die ja dafür zuständig sind, dass das Ganze läuft, gesagt, wir nehmen die Ergebnisse sehr ernst. Das Ganze zu regeln wird allerdings den ein oder anderen Groschen kosten, und zwar rund eine halbe Milliarde Euro. Das Geld dafür müsse auch vom Bund kommen. Man müsse ca. 100 Anlagen komplett erneuern. 43 Toilettenhäuschen hätte man schon im ersten Quartal saniert. Und die WC-Anlagen sollten künftig bis zu 5-mal häufiger gereinigt werden. Hm. Vielleicht auch so 10 oder 15 Mal, man weiß es nicht.
0: Ja.
1: Die Autobahn GmbH weiß in diesem Zusammenhang aber auch, und da muss ich Ihnen tatsächlich recht geben, auf das Nutzungsverhalten der Besucher hin. Weil einige Leute, wenn ich mal überlege, wie die Leute die Toiletten hinterlassen, das ist schon krass. Und
0: das
1: da bringt es dann auch nichts, wenn man die saniert hat, weil er sieht danach trotzdem scheiße aus.
0: Im wahrsten Sinne des, ja.
1: Im wahrsten Sinne des Wortes. Mindestens 17 Krankenkassen und kassenärztliche Vereinigungen haben Beitragsgelder in fragwürdige Immobilienfonds gesteckt und dabei offenbar mindestens 170 Millionen Euro verloren. Das haben NDR, WDR und die Süddeutsche Zeitung jetzt recherchiert. Eigentlich dürfen solche Gelder zwar angelegt werden, aber nur sehr sicher und mit wenig Risiko.
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1: Ja, der neue Fußball-Weltmeister bekommt dieses Mal nicht nur den Pokal und Goldmedaille, sondern auch Meisterringe.
0: So.
1: Ja, so. Die FIFA macht das zum ersten Mal beim Finale zwischen Spanien und Argentinien am Sonntag. Auf dem Ring soll auf der einen Seite der WM-Pokal zu sehen sein, auf der anderen das Siegerteam. Direkt nach dem Spiel bekommen Kapitän und Trainer erstmal so vorläufige Versionen und insgesamt lässt die FIFA 2026 Ringe machen, also wie das Jahr 2026.
0: Ja.
1: 30 Ringe fürs Gewinnerteam und dann der Rest soll dann an Fans verscherbelt werden, wahrscheinlich nur für 1 Euro.
0: Nein, mit Sicherheit. Mit
1: mal
0: Sicherheit
1: eine Million. Solche Meisterringe kennt man übrigens auch aus den USA grundsätzlich. Die werden ja bei der NFL oder bei der NBA auch immer vergeben.
0: Will da einer vielleicht noch irgendjemandem vorwerfen, dass er einfach aus allem irgendwie Geld machen will?
1: Nein.
2: Ach,
1: nein.
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3: Wetter. In Rheinland-Pfalz kracht es heute. Unwetterwarnung. Kräftige Gewitter mit Starkregen, Hagel und Sturmböen ziehen vormittags lokal auf. Die Temperaturen klettern auf schwülwarme 23 bis 27 Grad. Am Abend beruhigt sich alles, aber im Süden und Osten gibt es noch Gewitter. Morgen wird es entspannter mit 22 bis 27 Grad, meist trocken und heiter. Aktuell Kirchheim-Bolanden am Schlossgarten 18 Grad, Pirmasens am Dynamikum 20 Grad und Remagen an der Apollinariskirche 17 Grad.
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3: A3, Frankfurt Richtung Köln. Zwischen Neuwied und Neustadt, 1 Kilometer Stau, 13 Minuten Zeitverlust. A3, Köln Richtung Frankfurt. Zwischen Bad Honnef und Dierdorf, 6 Kilometer Stau, 1 Stunde Zeitverlust. A48, Koblenz Richtung Dernbach. Zwischen Koblenz Nord und Bendorf Neuwied, 2 Kilometer Stau, 23 Minuten. A60, Mainz Richtung Rüsselsheim. Zwischen Mainz-Laubenheim und Rüsselsheim-Königstetten, 4 Kilometer Stau. Gute Fahrt.
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0: Um 9.30 Uhr. Guten Morgen.
1: Morgen.

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2: Off Campus ist eine Serie, die alles gesprengt hat. Ja. Natürlich auch der Soundtrack. Und genau dazu gibt es jetzt auch offizielle Partys. Könnt ihr zum Beispiel feiern heute Abend im Yuka in Köln bei der Off Campus Night.
3: 22 Uhr geht's los. Visuals aus der Serie, Soundtrack aus der Serie und 2010er Hits. Das wird absolut wild, wirklich. Komm
2: also,
3: vorbei.
2: Gerne heute Abend mal rumkommen.
0: Was geht noch ab in Rheinland-Pfalz, Köln und Frankfurt?
1: Sag uns bitte.

0: Sehr geiler Song. Tin Licker und Hellslute mit Because You Move Me. Big FM ist hier in Deutschlands Big Star Morning Show an diesem Freitagmorgen. Beschreiß für euch am Start.
1: Guten Morgen.
0: Ich bin Rolf. Schöne gute Morgen. Wir sind gleich wieder da.
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0: Reiter. So, Leute, egal ob ihr Bock habt auf Party am Wochenende, ob ihr den Gechillten macht, es ist wurscht. Wir haben einfach Bock drauf und werden das mit euch innerhalb der nächsten 45 Minuten zelebrieren. Nämlich mit einer Playlist, wo unter anderem auch Another und 50 for Usher ist. So, guck mal, eine Song heißt Talk to You.
1: Das macht so Bock.
0: Und ich finde, Rita Ora auf Dance Beat ist einfach geil.
1: Nice. Reinsliden.
0: Reinsliden.
1: Ins Wochenende.
0: So, bitte. Jetzt mit Papa Ute, Shake It.
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0: Wie wär's denn eigentlich mal mit einer Glatze?
1: Ja. Weiß ich nicht.
0: Jasmin aus der Big FM Community hat genau das gemacht, sich eine Glatze rasieren lassen für Tickets.
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1: Um Gottes Willen.
0: Ja, für Büschra, die neue Frau hier in Deutschlands Big FM Morning Show, für die geht es durch eine harte Probezeit und ist es in den letzten Wochen auch schon gegangen. Mhm. Jetzt also das große Finale.
1: Ja.
0: Weil Jasmin sich hat eine Glatze rasieren lassen.
1: Das ist so crazy.
0: Ist das die neue Aufgabe für Büschra? Die Frau übrigens, die eine Haarpracht von so circa 50 Zentimetern hat.
1: Ja.
0: Lockiges, welliges Haar.
1: Ja.
0: So, bitte.
1: Ich lieb's. Ich liebe mein Haar. Ich weiß noch nicht, ob ich es kann, ob ich mich traue. Ich habe ja mal eine Umfrage gemacht hier, Big FM Insta Story. Gerne mal abchecken und mitvoten. Und habe mal gefragt, soll ich es machen? Ja, zieh durch oder auf gar keinen Fall. Zwischenstand.
0: Ja.
1: 140 bis jetzt Stimmen, die sagen, auf gar keinen Fall. Also das ist eindeutig, die anderen 25% sagen, ja, zieh durch.
0: Okay.
1: Aber bis jetzt 75%, die sagen, nein, mach's auf gar keinen Fall.
0: Wie sieht's bei dir aus?
1: Schwierig.
5: Ja, ist mega krass, Büschra, dass du sowas machen musst. Also, du wirst schon die richtige Entscheidung treffen, aber egal, was du machst, mega Respekt auf jeden Fall.
1: Oh,
0: das sagt Dennis aus der Community.
1: Danke,
0: also,
1: Dennis.
0: Büschra hat um noch ein bisschen Bedenkzeit gebeten. Die geben wir ihr natürlich. Bis Montag. 7:07.

0: Hier ist Big FM, in knapp 20 Sekunden sind wir nochmal da.
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4: Hey, Reese hier. Seit dem 1. Juli 2026 ist das Bürgergeld entfallen und wird jetzt tatsächlich zur Grundsicherung. Aber noch nicht mit allen Regeln auf einmal. Wir fangen mal bei den Leuten an, die unter 30 sind und vielleicht gerade auf Jobsuche sind oder auf Ausbildungssuche. Das Jobcenter soll nämlich prüfen, ob eine direkte Vermittlung in der Arbeit tatsächlich realistisch ist. Wenn zum Beispiel eine Qualifizierung, Weiterbildung oder ja noch eine Ausbildung braucht oder das Ganze besser passt, dann bleibt tatsächlich noch eine Förderung möglich und ihr könnt so schneller an euer Ziel kommen. Ne, Termine im Jobcenter, die solltet ihr mit der Grundsicherung tatsächlich besser im Blick behalten. Denn bei Terminen zieht nämlich die neue Grundsicherung die Zügel stark an. Das bedeutet, ein einmaliges Verpassen beim Termin löst noch keine Minderung aus. Aber beim zweiten Versäumnis, also wenn ihr den Termin nicht wahrgenommen habt, ohne einen wichtigen Grund zu haben, kann das Jobcenter den Regelbedarf um 30% pro Monat mindern. Was genau auf euch zukommt, das haben wir online nochmal für euch zusammengepackt.
5: Ich habe das noch gar nicht so gesehen. Tschüss.
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0: Sabrina Carpenter und Busy Woman. In knapp 30 Sekunden gibt's die News.
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0: Auf dem Palm Beach in Stuttgart könnt ihr morgen mal vorbeikommen, wenn das Wetter geil ist. Ab 17 Uhr ist dort nämlich eine Veranstaltung für alle, die keine Lust haben, bis nachts um 2 Uhr zu feiern.
3: Ja, Day Drinking Party nämlich. Open Air, Beach Vibes. Lineup ist auch krass. Onur Suigun ist dabei. Afro House, Tech House, R&B, Afro. Ja, es wird ganz toll.
0: Das wird
3: nur geht's los.
0: Eine schöne Geschichte. Also morgen oben kommen.
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0: Es ist 10.25 Uhr. Rüber geht's zu Jana in die News. Was trendet auf den Socials?
4: Auf dem Ballermann ist gerade was passiert, und zwar ein Auftritt. Und der trendet gerade mega auf TikTok. Und zwar von Nina Anhahn. Die Frau von Haftbefehl hatte nämlich da jetzt gerade ihr Debüt auf der Bühne. Und in Videos sieht man den Auftritt, hat Millionen Views. Viele fragen sich, wie konnte das passieren? Sie meint im RTL-Interview, macht gute Laune, Schlager.
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4: Schön.
0: Wenn sie es fühlt. Und bitte.
4: Neuen so. Schwung. Achso, Entschuldigung.
0: Bitte.
4: Neuer Schwung.
0: Neuer Schwung, ja.
4: Nein, ich wollte eigentlich sagen, neuen Schwung in die Beziehung bringen. Das wollen Deutschland und Frankreich heute versuchen. Es finden Regierungsgespräche in der Nähe von Köln statt. Es geht unter anderem um nukleare Abschreckung, künstliche Intelligenz und grundsätzlich den Handel, weil so richtig gut lief es zwischen unserem Land und Frankreich zuletzt nicht so richtig. Ein gemeinsames großes Kampfjet-Projekt ist ja wirklich krachend gescheitert.
0: Yes.
4: Aber man wolle jetzt eben in anderen Bereichen wieder enger werden. Frankreichs Atomwaffen zum Beispiel könnten Deutschland schützen. Es gilt also jetzt Harmonie zumindest zu versuchen, denn bei den kommenden Wahlen wird Präsident Macron nicht mehr antreten. US-Präsident Trump hat wieder mal Zweifel daran, dass die Wahlen in den USA nicht richtig laufen.
0: Okay.
4: In einer Rede an die Nation meinte er, China hätte seit 2020 in großem Stil Wahldaten gestohlen. Dafür soll es wohl Belege aus Geheimdienstinfos geben und die sollen auch veröffentlicht werden. CDU-Außenpolitiker Röttgen sagte dazu in einem Deutschlandfunk-Interview, er sehe bei Trump aktuell tiefe Ratlosigkeit, denn in dem Irankrieg hätten sich die USA in eine Sackgasse manövriert. Jetzt im November finden ja die Zwischenwahlen in den USA statt. Die Republikaner haben in Umfragen deutliche Verluste.
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4: Ärger für die FIFA wegen des Verkaufs von WM-Tickets. Das Landgericht Frankfurt hat eine einstweilige Verfügung erlassen und damit bestimmte Verkaufspraktiken in Deutschland vorläufig auf Eis gelegt.
0: Okay.
4: Die Ticketplattform Ticombo wirft der FIFA unter anderem Zeitdruck beim Verkauf ein oder beim Kauf auch einen manipulativen Kaufablauf und zu wenig Transparenz bei der Wiederverkaufsplattform vor. Außerdem steht die FIFA wegen stark schwankender Ticketpreise und hohen Gebühren in der Kritik. Beim Weiterverkauf kassieren die nämlich 15% vom Käufer und vom Verkäufer.
0: Mhm.
4: Ob das jetzt alles nach der WM noch was bringt, sei mal dahingestellt.
0: Wollte ich gerade sagen, die ist doch am Sonntag vorbei. Also ich meine, ist gut und einstweilige Verfügung heißt ja, sie sollen...
4: Vorübergehend. Ob das jetzt bei der nächsten WM in 4 Jahren
0: weiß
4: auch so wird,
0: nicht.
4: Schauen wir mal.
0: Weiß ich nicht.
4: Naja.
0: Was sozusagen wird.
4: Das wird.
0: Dankeschön, Jana.
1: Gerne.
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6: In Deutschland heißt es heute, Achtung, Unwetterwarnung. Kräftige Gewitter ziehen durchs Land, besonders im Süden und Westen stark. Mittags den Himmel im Auge behalten ist Pflicht. Temperaturen steigen bis 27 Grad, das bedeutet schwülwarm und gewittrig. In der Nacht beruhigt sich das Wetter, doch im Osten bleibt es vereinzelt regnerisch. Aktuell sind es in Frankfurt am Main, am Römer 23 Grad, in Wiesbaden am Kurhaus 20 Grad und in Bremen am Marktplatz ebenfalls 23 Grad. Plan eure Outdoor-Trips schon mal für das Wochenende.
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6: A3 Köln. Richtung Frankfurt, zwischen Neustadt, Wied und Dierdorf seid ihr auf 8 Kilometern im Stau unterwegs. Das kostet euch mindestens eine Stunde. Auf der A7 Hannover Richtung Fulda stockt es zwischen Kassel-Ost und Dreieck Kassel-Süd auf 3 Kilometern. Wartezeit hier mindestens 28 Minuten. A7 Hamburg Richtung Hannover zwischen Allertal und Berghof staut's auf 7 Kilometern. Ihr braucht mindestens 56 Minuten länger. Passt gut auf euch auf. Gute Fahrt.
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0: Ihr macht euch jetzt noch ein schönes Wochenende. Sarah Larsen und Shakira.

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0: Hallo, ich bin der Daniel und ich denke viel darüber nach, mehr Appreciation für die kleinen Dinge täglich zu haben und ein bisschen mehr Glück so im Leben zu haben.
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1: Tja, Leute, ab morgen geht's schon rein ins letzte WM-Wochenende mit dem Spiel um Platz 3 zwischen Frankreich und England. Auf der einen Seite ein Land, in dem man neben Haute Cuisine vor allem zwei Sachen kann: demonstrieren und Kette rauchen. Auf der anderen Seite wiederum ein Land, das Nationalgericht im Kern Fischstäbchen mit Pommes ist. Als wären sie ein Dreijähriger aus der Igelgruppe in der Helene Fischer-Kita. Am Sonntag steht dann aber das absolute Highlight an, das WM-Finale zwischen Argentinien und Spanien. Ah ne, Quatsch. Ja, natürlich die Halftime-Show mit Shakira, Burner Boy, Madonna, Coldplay und BTS. Alter, ist das noch Fußball oder das Coachella auf ADHS? Für die Halftime-Show verlängert die FIFA sogar die Halbzeitpause von 15 auf 30 Minuten und verstößt damit gegen ihre eigenen Regeln. Das ist praktisch, wie wenn du dich als Politiker gegen Leihmutterschaften aussprichst, weil es gegen deinen christlichen Glauben verstößt, nur um dir dann in den USA für $120.000 ein Kind zu besorgen. Von einer Leihmutter. Aber sowas würde ja nie im Leben irgendjemand machen. Für die Zeit nach der WM hat der DFB in dieser Woche übrigens schon mal per Brief die Unterstützung für eine weitere Amtszeit von Gianni Infantino als FIFA-Präsident verweigert. Der ist eigentlich in seiner letzten Amtszeit, möchte aber nochmal weitermachen. Erfolgsaussichten leider sehr hoch. Dabei kann der DFB doch direkt den passenden Gegenkandidaten stellen. Korrupt, wenig Haupthaar und moralisch sehr flexibel. Wie wär's mit Jens Spahn?
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2: Auf dem Palm Beach in Stuttgart könnt ihr morgen mal vorbeikommen, wenn das Wetter geil ist. Ab 17 Uhr ist dort nämlich eine Veranstaltung für alle, die keine Lust haben, bis nachts um 2 Uhr zu feiern.
3: Ja, Day Drinking Party nämlich. Open Air, Beach Vibes, Line-Up ist auch krass. Ono Suigun ist dabei. Afro House, Tech House, R&B, Afro. Ja, es wird ganz toll.
2: Wann
3: geht's los?
2: Eine schöne Geschichte. Also morgen rumkommen.
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4: Hi, ich bin Nele Krämer und das trendet auf den Socials. Die schwangere Anne Hathaway hat auf der The Odyssey Pressetour Babykleidung passend zu ihrem neuen Film geschenkt bekommen und dann auch noch einfach selbst gestrickt. Anne kommen da natürlich sofort die Tränen, sie ist total gerührt. Millionenfach wird das süße Video geklickt.
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4: Und das ist sonst noch so wichtig. Deutschlands Raststätten sind oft versifft und kaputt. Das hat gerade erst ein großer ADAC-Test gezeigt. Jetzt will die Autobahn GmbH den Wischmopp schwingen. Rund 100 Rastanlagen sollen komplett auf Vordermann gebracht werden. Das Ganze soll auch knapp 500 Millionen Euro kosten. US-Präsident Trump zweifelt mal wieder an den Wahlen in den USA. Er behauptet, China habe seit 2020 Wahldaten gestohlen und will dafür Geheimdienstbelege veröffentlichen. CDU-Außenpolitiker Norbert Röttgen sagt, Trump will damit nur von eigentlichen Problemen ablenken, wie zum Beispiel dem Iran-Krieg. Im November stehen in den USA die wichtigen Zwischenwahlen an und für Trumps Republikaner sehen die Umfragen aktuell eher nicht so gut aus. Deutschland und Frankreich wollen wieder neuen Schwung in ihre Beziehung bringen. Dafür treffen sie sich heute in der Nähe von Köln. Bei dem Regierungstreffen soll es um Themen wie KI, Sicherheit und Handel gehen. Zuletzt lief es zwischen den beiden Ländern ja eher holprig. Jetzt soll die Zusammenarbeit also wieder besser werden.
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4: Mitten im Regenwald in der Demokratischen Republik Kongo haben Forschende eine richtig coole Entdeckung gemacht. Und zwar haben sie eine bisher unbekannte Affenart gefunden. Das kleine schwarze Äffchen fällt aber auch sofort auf mit leuchtend orangefarbenen Lippen. Außerdem grunzt das Tier eher, statt zu brüllen, wie vielleicht andere Artgenossen. Die Menschen vor Ort, die hat das Ganze aber nicht so ganz umgehauen. Die kennen den Affen wohl schon ziemlich lange. Für die Wissenschaft ist die Entdeckung aber wirklich eine echte Sensation. Neue Affenarten werden heute nämlich nur noch extrem selten gefunden, weil sie auch oft vom Aussterben bedroht sind.
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6: In Deutschland erwartet uns heute ein Mix aus Sonne und teils starken Gewittern. Eine Unwetterwarnung gilt für den Süden und Westen mit kräftigen Gewittern, Starkregen und Sturmböen. Die Maximaltemperaturen erreichen heiße 29 Grad, besonders in der Osthälfte. Am Abend beruhigt sich das Wetter ein wenig, bleibt aber örtlich unbeständig. Morgen wird es in vielen Regionen etwas ruhiger, mit Temperaturen zwischen 22 und 27 Grad. Gerade sieht's so aus, Leipzig am Völkerschlachtdenkmal hat 27 Grad.
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6: A3 Köln Richtung Frankfurt zwischen Neustadt, Wied und Dierdorf. 13 Kilometer Stau, mindestens eine Stunde Zeitverlust. A3 Frankfurt Richtung Köln zwischen Raunheim und Niedernhausen. 6 Kilometer Stau, 60 Minuten. A7 Hannover Richtung Hamburg zwischen Dreieck Hannover Nord und Schwarmstedt. 10 Kilometer Stau mit 44 Minuten Wartezeit. A7 Fulda Richtung Würzburg zwischen Fulda Dreieck und Bad Brückenau Wildflecken. 9 Kilometer Stau, mindestens eine Stunde. Gute Fahrt.
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0: Ich bin sprachlos gerade.
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1: Hallo liebe Big FM Community, hier ist Cedric. Ich bin einer der Tomorrowland Experience Gewinner. Ich befinde mich gerade auf dem Marketplace. Hier gibt es so viele verschiedene Arten, sich selbst zu verpflegen, sich was zu gönnen. Es gibt hier Merch-Stände, es gibt hier alles, was das Herz begehrt. Natürlich geht es auch um die Acts, die heute Abend da sind. Darauf freue ich mich tatsächlich am meisten. Ich will zu The Cage gehen, da Dr. Donk und GPF da auftreten, weil das ist mein absoluter Favorite. Und nicht vergessen, heute um 18.45 Uhr ist Tomorrowland live mit Rob Green im Studio. Viel Spaß dabei.
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2: So Leute, was geht ab? Ich bin Daniel, bin aus der Nähe von Stuttgart. Ganz genau, wenn ihr es wissen wollt, in Waiblingen. Mittlerweile kann ich euch auf jeden Fall sagen, seid im Fitness dabei, geht regelmäßig ins Training, denkt an die alten Tage, seid fit und das möchte ich euch gerne im Leben mitgeben. Ich wünsche euch alles Gute.
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1: Hey, Reese hier. Seit dem 1. Juli 2026 ist das Bürgergeld entfallen und wird jetzt tatsächlich zur Grundsicherung. Aber noch nicht mit allen Regeln auf einmal. Wir fangen mal bei den Leuten an, die unter 30 sind und vielleicht gerade auf Jobsuche sind oder auf Ausbildungssuche. Das Jobcenter soll nämlich prüfen, ob eine direkte Vermittlung in der Arbeit tatsächlich realistisch ist. Wenn zum Beispiel eine Qualifizierung, Weiterbildung oder ja noch eine Ausbildung braucht oder das Ganze besser passt, dann bleibt tatsächlich noch eine Förderung möglich und ihr könnt so schneller an euer Ziel kommen. Ne? Termine im Jobcenter, die solltet ihr mit der Grundsicherung tatsächlich besser im Blick behalten. Denn bei Terminen zieht nämlich die neue Grundsicherung die Zügel stark an. Das bedeutet, ein einmaliges Verpassen beim Termin löst noch keine Minderung aus. Aber beim zweiten Versäumnis, also wenn ihr den Termin nicht wahrgenommen habt, ohne einen wichtigen Grund zu haben, kann das Jobcenter den Regelbedarf um 30% pro Monat mindern. Was genau auf euch zukommt, das haben wir online nochmal für euch zusammengepackt.
2: Ich habe das noch gar nicht so gesehen. Tschüss.
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2: Sich einfach mal wohlfühlen und das den ganzen Freitagabend lang wollt ihr, können wir machen. Wellness Club ist angesagt und zwar heute Abend ab 22 Uhr, allerdings im Franz Club. Also lasst euch davon nicht verwirren. Franz Club die Location, Wellness Club das Motto. Und das bedeutet natürlich, es wird smooth, was die Musik betrifft, sondern 80s, 90s und so Feel-Good-Songs. Ne? Einfach, wo man sich nice fühlt. Also checkt das Ganze ab. Wenn ihr Bock habt, könnt ihr natürlich auch noch Tischtennis spielen. Das kann man nämlich dort auch machen.
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2: 14.26 Uhr. Die News jetzt mit Nele Krämer. Was haben wir denn auf den Socials?
3: Victoria's Secret veranstaltet dieses Jahr wieder eine Fashion Show in Los Angeles. Jetzt wurde auf Insta auch das erste Model dafür announced. Die Rede ist von Gigi Hadid. Die reißt bei Victoria's Secret ja immer wieder alles ab. Entsprechend gehypt sind da die Fans schon.
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2: Und was haben wir noch Wichtiges auf der Welt?
3: Frauen sind schneller als Männer, und zwar beim Studieren. Laut Statistischem Bundesamt haben nach 8 Semestern 34% der Bachelorstudentinnen ihren Abschluss. Bei den Männern waren es nur 25%. Auch bei Master- und Staatsexamen lagen die Frauen da ganz gut vorne. Die EU lockert Klimaregeln für Unternehmen. Geplant ist, dass CO2-Zertifikate langsamer knapp werden. Das bedeutet, Firmen stehen erstmal weniger unter Druck, ihre schädlichen Emissionen zu senken. Hintergrund des Ganzen, hohe Energiekosten und die Konkurrenz aus dem Ausland fordern viele Betriebe hier. Umweltexpertinnen und Experten kritisieren den Plan natürlich total. Sie warnen, dass der Klimaschutz dadurch ausgebremst werden könnte. Nur Ja heißt Ja. 46% haben sich in einer neuen Umfrage dafür ausgesprochen, dass dieser Satz in unserem Sexualstrafrecht rein soll. Aktuell heißt es da ja noch, nur Nein heißt Nein. Besonders für uns ist das Thema klar. 62% der 18- bis 29-Jährigen finden nämlich, dass beim Sex nur ein eindeutiges Ja als Zustimmung gelten sollte. Der Bundesrat hat sich dafür auch schon stark gemacht. Jetzt muss noch die Bundesregierung entscheiden.
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3: Die FIFA hat sich für die aktuelle WM wieder was Neues ausgedacht. Der neue Fußball-Weltmeister bekommt diesmal nämlich nicht nur einen Pokal und Goldmedaillen, sondern auch fette Meisterringe. Sowas kennt man sonst vor allem aus den USA bei zum Beispiel Football und Basketball. Auf dem FIFA-Ring soll dann auf der einen Seite der WM-Pokal zu sehen sein, auf der anderen das Siegerteam. Direkt nach dem Spiel bekommen dann Kapitän und Trainer also erstmal nur eine vorläufige Version. Tausende Ringe werden dann insgesamt von der FIFA angefertigt. 30 fürs Gewinnerteam. Und der Rest soll dann an die Fans verkauft werden. Wird bestimmt ein Schnapper.
2: Absolut, danke schön, Nele.
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5: In Berlin ist es momentan zum Nachmittag bewölkt mit kurzen sonnigen Phasen. Heute Abend könnte es im Süden regnen. Morgen lockert sich der Himmel am Vormittag auf, bei angenehmen 21 bis 22 Grad. Samstag bleibt es meist freundlich mit 25 Grad. Abends ziehen Wolken auf, ideal für einen Stadtspaziergang. Hier die aktuellen Werte. Cottbus am Staatstheater verzeichnet 27 Grad, Belitz am Spargelmuseum meldet 29 Grad, Hohenneuendorf am Rathausplatz hat 28 Grad.
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5: Jetzt der Blick auf die Straßen. A7 Fulda Richtung Kassel zwischen Kirchheimer Dreieck und Homberg-Efze 6 Kilometer stockend mit mindestens 58 Minuten Zeitverlust. A9 Nürnberg Richtung München zwischen Dreieck Holledau und Allershausen 9 Kilometer Stau. Derzeit mindestens eine Stunde Zeitverlust. A11 Berliner Ring Richtung Kreuz Uckermark zwischen Werbelin und Pfingstberg 7 Kilometer Stau. Aktuell mindestens eine Stunde Wartezeit. Gute Fahrt.
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0: finde ja, besser feiern und Champagner trinken, als abwarten und Tee trinken.
1: Das ist die richtige Einstellung, Joshua. Und gleich... Guck mal, gehen wir einfach direkt ins Wochenende mit. Bowser gibt's in den nächsten 6 Minuten. Mein Name ist Reese und ihr seid ja mit dabei bei Big FM.

0: Spaß mit dem Gnatic hier auf Big FM. Das sind Deutschlands Big Beats 08900901. Wochenende. Jessie, was geht bei dir?
1: Dieses Wochenende gibt es bei uns Bubbleplanet. Ist so mit ganz viel Seifenblasen und Bällen, geil. So eine große Halle. Und ja, da wollen wir mal vorbeigucken und wollen wir mal einen Tag da verbringen und Spaß haben.
0: Das klingt auf jeden Fall gut. 08900901, den ultimativen Plan fürs Wochenende, den suchen wir. Das ist die Big FM Hotline. Klingelt durch.

0: Das ist Ed Sheeran hier auf Big FM, 15.10 Uhr. Reese am Start, gleich geht's weiter mit Justine und Jack Styles. Und dann gibt's noch eine Sache fürs Wochenende, die wird mit Sicherheit geschaut. Ich kann's euch sagen, Finale ist angesagt.
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2: Tja, Leute, ab morgen geht's schon rein ins letzte WM-Wochenende mit dem Spiel um Platz 3 zwischen Frankreich und England. Auf der einen Seite ein Land, in dem man neben Haute Cuisine vor allem zwei Sachen kann: demonstrieren und Kette rauchen. Auf der anderen Seite wiederum ein Land, das Nationalgericht im Kern Fischstäbchen mit Pommes ist, als wären sie ein Dreijähriger aus der Igelgruppe in der Helene Fischer Kita. Am Sonntag steht dann aber das absolute Highlight an, das WM-Finale zwischen Argentinien und Spanien. Ah ne, Quatsch. Ja, natürlich die Halftime-Show mit Shakira, Burna Boy, Madonna, Coldplay und BTS. Alter, ist das noch Fußball oder das Coachella auf ADHS? Für die Halftime-Show verlängert die FIFA sogar die Halbzeitpause von 15 auf 30 Minuten und verstößt damit gegen ihre eigenen Regeln. Das ist praktisch, wie wenn du dich als Politiker gegen Leihmutterschaften aussprichst, weil es gegen deinen christlichen Glauben verstößt, nur um dir dann in den USA für $120.000 ein Kind zu besorgen. Von einer Leihmutter. Aber sowas würde ja nie im Leben irgendjemand machen. Für die Zeit nach der WM hat der DFB in dieser Woche übrigens schon mal per Brief die Unterstützung für eine weitere Amtszeit von Gianni Infantino als FIFA-Präsident verweigert. Der ist eigentlich in seiner letzten Amtszeit, möchte aber nochmal weitermachen. Erfolgsaussichten leider sehr hoch. Dabei kann der DFB doch direkt den passenden Gegenkandidaten stellen. Korrupt, wenig Haupthaar und moralisch sehr flexibel. Wie wär's mit Jens Spahn?
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0: So, Smooth geht's gleich weiter mit der Frau, die frisch verliebt ist. Ricky Alveras, zurück zum Ex ging's für Ariana Grande. Dafür ist der Song mit Sicherheit nicht Hey Dad, I Made You Love Me, oder? Bisschen was zum Wachwerden auf den Freitagnachmittag, auch gleich mit Josh Powers und Like a Prayer auf Big FM.
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2: 15.27 Uhr. Die News mit Nele Krämer, was haben wir denn auf den Socials?
3: Die schwangere Anne Hathaway hat auf der The Odyssey Pressetour Baby-Outfits passend zu ihrem neuen Film geschenkt bekommen. Alles auch noch selbst gestrickt. Anne kommt da sofort ganz süß die Tränen. Das Video wird millionenfach geklickt.
2: So sehr muss
3: süß
2: sein.
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2: Und was haben wir noch Wichtiges auf der Welt?
3: Deutschlands Raststätten sind oft ziemlich versifft und kaputt. Das hat gerade noch mal ein großer ADAC-Test gezeigt. Das will die Deutsche Autobahn GmbH aber nicht so auf sich sitzen lassen. Rund 100 Rastanlagen sollen bald komplett auf Vordermann gebracht werden. Das Ganze kostet dann eine satte halbe Milliarde. So. Die EU-Kommission ermahnt jetzt Deutschland. Sie sagen, Journalistinnen und Journalisten sollten hier bei uns noch viel einfacher an Infos von Behörden kommen. Denn das ist wichtig, um Staat und Co. besser kontrollieren zu können. Tja, interessant ist dann natürlich, dass die Bundesregierung gerade eigentlich komplett in die andere Richtung plant. Eben mit strengeren Regeln für das sogenannte Informationsfreiheitsgesetz. Über Unionsfraktionschef Spahn wird mal wieder viel diskutiert, weil er mithilfe einer Leihmutter in den USA Vater geworden ist. Eigentlich hatte er sich aber immer wieder gegen die Leihmutterschaft in Deutschland ausgesprochen. Hier ist das nämlich verboten. Der Grünen-Politiker Dahmer hat dem Redaktionsnetzwerk Deutschland dazu gesagt, Spahn unterstützt als Politiker Regeln, an die er sich selbst aber dann nicht halten würde. Aus verschiedenen Ecken fordern viele jetzt den Rücktritt von Spahn.
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3: Ob Konzerte oder Riesensport-Events, die größte Klimabelastung entsteht oft gar nicht auf der Bühne oder im Stadion, sondern bei der An- und Abreise der Fans. Das sagen jetzt Forschende aus Cambridge. Die sehen da nämlich ein Riesenpotenzial für Umweltschutz. Als große Vorbilder werden da diese Herren genannt. Genau, Coldplay. Die Band belohnt unter anderem Fans auf Tour, die mit Bus oder Bahn statt Auto oder Flugzeug angereist sind. Da gibt's dann nochmal fette Rabatte, zum Beispiel auf Tickets. Die Forschenden finden, solche einfachen Anreize sollte es vielleicht auch bald bei Mega-Events wie zum Beispiel einer Fußball-WM geben. Das könnte also ganz easy umsetzbar sein.
2: Dankeschön, Nele.
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4: In Deutschland gilt Unwetterwarnung. Heute Nachmittag gibt's heftige Gewitter mit Blitz, Starkregen und Hagel. Von Hamburg bis München stellenweise Sturmböen. Also bleibt drin, wenn's losgeht. Morgen bringt der Wind bei 27 Grad etwas Bewegung, bleibt aber entspannt. Das Wochenende wird sonnig und trocken. Perfekt für Freibad oder Grillabend. Regenschirm bleibt hier also ausnahmsweise daheim. Aktuell zeigt Leipzig am Augustusplatz 29 Grad, Kiel an der Kieler Förde und Essen an der Zeche Zollverein melden jeweils 27 Grad.
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4: Das ist aktuell los auf den Straßen. A71 Sangerhausen Richtung Suhl zwischen Erfurt-Mittelhausen und Arnstadt Süd. In beiden Richtungen Falschfahrer. Bitte nicht überholen. Gebt gut Acht. A1 Dortmund Richtung Osnabrück zwischen Münster-Hiltrup und Münster-Nord. 6 Kilometer Stau mit mindestens einer Stunde Verzögerung. A6 Heilbronn Richtung Nürnberg zwischen Kreuz, Feuchtwangen, Greilsheim und Aurach. 7 Kilometer stockender Verkehr, mindestens eine Stunde Zeitverlust. Gute Fahrt.
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0: Der Boy, der immer noch auf Tour ist. It's always summer somewhere. Das ist die offizielle Tour von Khalid. Er ist immer noch on the road. Auf Instagram gibt es auch so ein paar Einblicke. Und bei den beiden würde ich sagen, hätte ich schon Bock auf eine Tour. Ne? Stormzy, ja, meistens nur in Great Britain unterwegs. Vielleicht kommt er auch mal wieder nach Germany. Ich kann es euch auf jeden Fall empfehlen. Ich habe einmal Stormzy live gesehen. Macht Spaß. Gibt's gleich 24 Hours auf Big FM.
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1: Fam, was geht ab? Ab geht's in Richtung Wochenende. Gleich lauf mit I Like Me Better auf der Playlist 08900901. Unsere Hotline ist natürlich auch offen. Annika am Start. Wochenende, ne? Wir sind ja mittlerweile alle so ein bisschen, dass man sich auch mal was pumpen muss. Sagen wir es mal ehrlich, ne? So ein Zehner fürs Kino, wobei Kino kostet deutlich mehr. Aber ihr wisst, was ich meine. Einfach so ein bisschen Geld leihen. Annika, wie ist es denn bei dir? Würdest du deinen Freunden einen ausgeben, weil Zeit mit den Freunden wichtiger ist als Geld?
2: Ich habe meine Freunde tatsächlich schon seit Schulalter. Das heißt, war immer irgendwie die Situation, dass der ein oder andere mal knapper bei Kasse war oder mal kein Bares dabei hatte, wenn man es gebraucht hat. Und es war einfach immer selbstverständlich, dass irgendjemand einlädt. Und das kam auf der anderen Seite immer wieder zurück. Also, ja.
1: Ne, da muss man sich keinen Kopf machen. 08900901, die kostenlose Big FM Hotline. Wie sieht's bei euch aus? Was würdet ihr sagen? Lieber einen Abend mit den Freunden, auch wenn man die aushalten muss, beziehungsweise mal einen ausgeben muss? Oder sagt ihr, nee, da muss, die Kohle muss da bleiben, wo sie ist, und zwar in meiner Tasche. 08900

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4: Franz, war eine wilde Woche, aber nicht, also für die meisten von uns war es wahrscheinlich auch eine wilde Woche. Für Bischof aus Deutschlands Big Summer Morning Show war es eine sehr wilde Woche.
0: Ja, wild trifft's, würde ich sagen. Und es wird ja auch irgendwie immer wilder. Also ja. Die Big FM Community ist die wildeste. Noch nie was Wilderes gesehen. Was ist hier eigentlich los? Also,
4: überall Aslans. Und zu Aslans gehört natürlich auch eine Mähne, ein Löwe. Aber die Mähne kann auch weg.
0: Weiß ich noch nicht. Ich habe mir sehr viele Gedanken heute schon gemacht, aber ich traue mich nicht so ganz.
4: Du hast ja auch noch Zeit bis Montag, also man kann es sacken lassen.
0: Ja, und außerdem gibt es ja auch noch die Umfrage, die gerade läuft, Big FM, Insta-Story. Ich habe jetzt nämlich mal gefragt, soll ich es machen? Ja oder nein? Also bis jetzt 76%, die sagen auf gar keinen Fall. Und 24%, die sagen, ey, Haare können ab, mach Glatze, zieh durch.
4: Hat das einen Einfluss auf dich?
0: Boah, es macht was mit mir.
4: Okay, wir sind gespannt. Also das Ergebnis, ob es getan wird oder nicht, das gibt's natürlich am Montagmorgen in Deutschlands Big Summer Morning Show um 7:07 und vielleicht wird dann auch...
0: Ich weiß noch nicht.
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0: So smooth geht's gleich weiter auf Big FM. Neues Album ist on the way. Also er hat ja erst Release Kid Leroy, aber das nächste ist auf jeden Fall schon am Start. Soll Ende diesen Jahres kommen. Ich bin mal sehr, sehr gespannt. Bis dahin gibt's noch Girls und die Frau haben wir auch gleich am Start. Nämlich Ava Max gibt's in voller Länge mit Energy inklusive Bia.
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0: 0890901 Receiver da.
1: Ja, der Christian hier. Hallo Ries.
0: Hi Christian, wie geht's dir?
1: Mir geht's super gut, ich hab jetzt Feierabend.
0: Guck mal, das habe ich mir schon fast gedacht. Das klingt nach guter Laune. Wochenende, was ist der Plan?
1: Ja, nicht viel. Morgen arbeiten, aber ansonsten relativ ruhig.
0: Okay, das ist okay. Mit der Arbeit muss auch ausgeglichen sein. Christian, bist du einer, der deinen Jungs oder auch den Mädels, gibst du gerne einen aus, wenn die mal
1: ich
0: knapp sind?
1: Ich gebe ab und zu mal gerne einen aus, ja. Wenn, also bei echten Freunden macht man das gerne.
0: Ja, die Frage ist, hast du auch ein Limit, wo du sagen würdest, ey, finanziell, nee, Mann, Alter, da ist halt Stopp einfach. Also wir sprechen also jetzt von einem entspannten Abend, ne, was zu machen, nicht, dass du denen ein Haus zahlst.
1: Nein, nein, also ich sag so maximal 30, 40 Euro am Abend sind schon mal drin.
0: Ja, okay, und lässt man die dann auch weg oder fragt man dann irgendwann und sagt so, hey, weißt du noch, der eine Abend?
1: Na, also nö, normalerweise kommt nicht. Manchmal ja, manchmal nein. Es kommt drauf an, wer es ist.
0: Okay, was verstehe ich? 0890901, die kostenlose Big FM Hotline. Angeblich sind wir alle super spendabel. Ist das denn tatsächlich so? Wenn ihr mal einen Abend eure Freunde aushalten müsst, in Anführungsstrichen, bei wie viel Geld hört die Freundschaft auf? 0890901, die Hotline.
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0: Das ist another 54 Ultra mit Talk to You hier auf Big FM, 17 Uhr.
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0: Big FM, das ist Ariana Grande. Geldleihen, das ist ja so eine Sache. Gerade wenn man am Wochenende mal will, noch mal um die Häuser ziehen und dann kommt dieser eine Kollege, der einfach keine Patte hat. Macht man es oder macht man es nicht, Marcel?
1: Also ich bin so ein Mensch, ich versuche mein Geld, das ich von einem Freund oder so geliehen habe, schnellstmöglich wieder zurückzugeben, weil ich hätte da selber ein schlechtes Gewissen, wenn ich das Geld dann nicht zurückzahlen könnte.
0: Ja, verstehe ich, aber kann man eigentlich bei Freunden überhaupt Schulden haben? Ich weiß nicht. 08900901, die kostenlose Big FM Hotline. Jetzt Kygo in Khalid auf Big FM.

0: So smooth geht's gleich in den Freitagnachmittag mit Serpent Retora, If It's Not Love. Und da gibt's einen Typ, den muss man live gesehen haben. Oder gehört haben, James Hype, unter anderem auch mit dabei beim Tomorrowland. Und das haben wir für euch heute ab 18.45 Uhr live hier auf Big FM. Schon mal zum Warm-up, Serotonin in den nächsten 6 Minuten.
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2: 17.26 Uhr, jetzt die News mit Nele Krämer. Was haben wir denn auf den Socials?
3: Victoria's Secret veranstaltet dieses Jahr wieder eine riesen Fashion-Show in Los Angeles. Jetzt wurde auch auf Insta schon das erste Model announced. Die Rede ist von Gigi Hadid. Die reißt bei Victoria's Secret ja immer alles ab. Entsprechend gehypt sind da die Fans schon.
2: Zu Recht.
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2: Und was haben wir noch Wichtiges auf der Welt?
3: Frauen sind schneller als Männer, und zwar beim Studieren. Laut Statistischem Bundesamt haben nach 8 Semestern 34% der Bachelor-Studentinnen ihren Abschluss. Bei Männern waren es nur 25%. Auch bei Master- und Staatsexamen lagen die Frauen da ganz gut vorne. US-Präsident Trump zweifelt mal wieder an der Glaubhaftigkeit der Wahlen in den USA. Er behauptet nämlich, China habe seit 2020 Wahldaten gestohlen. Dafür will er jetzt sogar Geheimdienstbelege veröffentlichen. CDU-Außenpolitiker Röttgen sagt dazu, Trump will so nur von eigentlichen Problemen ablenken, wie zum Beispiel der Sackgasse-Iran-Krieg. Dazu kommt auch noch, dass im November die US-Zwischenwahlen anstehen und für Trumps Republikaner sehen die Umfragen da aktuell eher schlecht aus. Die EU lockert die Klimaregeln für Unternehmen. Geplant ist, dass Firmen ihre schädlichen Emissionen nicht mehr ganz so schnell senken müssen. Hintergrund dazu, hohe Energiekosten und Konkurrenz aus dem Ausland setzen viele Unternehmen gerade unter Druck. Die Lockerungen sollen sie also entlasten. Viele Kritiker warnen aber, dass dadurch der Klimaschutz ziemlich ausgebremst wird.
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3: Die FIFA hat sich für die aktuelle WM mal wieder was Neues ausgedacht. Der Fußball-Weltmeister, der bekommt diesmal nicht nur den Pokal und Goldmedaillen, sondern auch fette Meisterringe. Sowas kennt man sonst nur vor allem aus den USA bei Football oder Basketball. Auf dem FIFA-Ring soll dann auch auf einer Seite der WM-Pokal zu sehen sein, auf der anderen das Siegerteam. Direkt nach dem Finale gibt's dann erstmal eine vorläufige Version. Insgesamt lässt die FIFA tausende Ringe anfertigen, 30 fürs Gewinnerteam und der Rest soll dann an Fans verkauft werden. Kostet bestimmt auch nicht wieder eine halbe Euro oder so.
2: Na, absolut nicht. Dankeschön, Nele.
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5: In Rheinland-Pfalz kracht's gerade ordentlich. Unwetterwarnung. Von Mainz bis Trier brauen sich heftige Gewitter zusammen. Picknick verschieben, Zeltplatz trocken halten, Starkregen und Hagel sind im Gepäck. Abends bleibt's im Süden stürmisch. Morgen dann Entspannung. Im Hochwald zeigt sich die Sonne wieder öfter. Bei 24 Grad bleibt es meist trocken. Ideal für einen Spaziergang. Ludwigshafen am Rheinufer Süd mit 28 Grad, Wörth am Rhein am Badepark bei 20 Grad und Bendorf an der Seinerhütte mit 26 Grad.
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5: A3 Frankfurt Richtung Köln, Stau zwischen Neustadt, Wied und Kreuzborn-Siegburg, 7 Kilometer, 39 Minuten Verzögerung. A3 Köln Richtung Frankfurt, zähfließend zwischen Montabaur und Bad Camberg, 17 Kilometer, mindestens 47 Minuten. A60 Lüttich Richtung Wittlich, stockend zwischen Bleialf und Wachsweiler, 4 Kilometer. A61 Mönchengladbach Richtung Koblenz, zähfließend zwischen Miel und Dreieck-Sinzig, 18 Kilometer. Gute Fahrt!
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7: Hallo, ich bin Tine. Das Interesse der Menschen in Deutschland an Mode ist einer Studie zufolge deutlich gesunken. Nach einer Umfrage des Instituts InnoFact im Auftrag des Verbands German Fashion informieren sich inzwischen 40% nicht aktiv über Kleidung, deutlich mehr als noch im Jahr 2022. Am wichtigsten bleiben für Verbraucher eine gute Passform, Komfort, Qualität und ein gutes Preis-Leistungs-Verhältnis. Und noch der Blick auf den DAX, der stand zuletzt bei 24.734 Punkten.
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0: Taylor Swift, Post Malone. Und der Boy, der ist auch schon ready fürs Wochenende. Bruno Mars mit On My Soul und... Großes Wochenende natürlich auch für alle Fußballfans. Sonntag ist Finale bei der WM. Und da darf Shakira nicht fehlen. Gibt's gleich inklusive Sarah Lawson mit Euro Summer auf Big FM. Stay tuned.
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0: What a week, wie man in Fachkreisen sagt. Ey, ist es verrückt, dass diese Woche alles abging. Falls ihr ein bisschen Social Battery Power braucht, Marcel, du hast einen Tipp für uns, wie man die Social Battery wieder hochbekommt.
13: Genau, also ich mache das so, was jedem ans Herz legen kann, ist, wenn die low ist, dann kommt halt drauf an, was man für ein Typ ist. Zum Beispiel mache ich das so, im Winter verbringe ich gerne Zeit mit Freunden.
0: Ja.
13: Im Sommer ist das automatisch so, meistens, aber... Ja. Ist auch immer so, ist auch gut, wenn man ein bisschen gefestigt ist, sag mal, wenn man sich so ein bisschen aufgeladen hat, so 20% oder so, dann sollte man aber auch Zeit mit sich selber verbringen. Self-Improvement, sein Selbstbewusstsein wieder hochfahren.
0: Ja, Mann.
13: Genau.
20: Da

0: 60 Minuten geht's los mit Tomorrowland live hier auf Big FM. Das heißt, ihr müsst gar nicht traurig sein. Lukas, du bist aber auch schon ready für heute Abend, oder?
1: Ja, natürlich, natürlich. Ich bin da hundertprozentig dabei. 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

0: fit. Ey, Büschler, Maschallah, Macher Mindset.
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5: Trans-Wochenende steht vor der Tür. Heute Abend gibt's noch Tomorrowland im Radio. Da wird gefeiert. Da gibt's auch die ein oder anderen Leute, die eine Glatze haben. So vielleicht auch bald die neue in Deutschlands Big Star Morning Show. Büschler, es war eine funky Woche. Eine sehr, sehr funky Woche für dich, ne?
6: Ja. Es war eine sehr intensive Woche. Ich habe geflennt. Ich habe mir die Hände hier beim Eisrubbeln aufgerieben. Ich habe hier noch so eine kleine Blase an meinem kleinen Finger, weil ich diesen Eisblock ja so lange reiben muss. Also was soll ich sagen? Es war wirklich eine sehr, sehr, sehr spannende Woche. Und es geht ja auch weiter.
5: Jetzt geht's an die Haare.
6: Es geht an die Haare. Hätte ich niemals gedacht, dass ich überhaupt mir mal Gedanken darüber machen muss, ob ich mir mal eine Glatze rasiere oder nicht. Ich war schockiert. Wirklich,
5: dass
6: ich bin es immer noch.
5: Gemacht hat oder bist du gerade einfach
6: dass es jemand gemacht hat und dass das da meine nächste Aufgabe ist.
5: Ja.
6: Ich struggle damit aber noch. Ich traue mich auch nicht, weil ich liebe meine Haare.
5: Wäre es wichtig für dich, wer dir die Haare schneidet?
6: Warum willst du es machen, oder was?
5: Ich würde es machen. Cool, einen guten Putzerschnitt kriege ich hin.
6: Dann darf ich aber auch bei dir.
5: Ja, ich kriege easy. Ich kriege auch so Konturen, dann hast du richtig clean.
6: Seid mal auf Ball null. Fade.
5: Ja, safe.
6: Okay, checke. Okay. Ich weiß noch nicht, ob ich es mache. Ich traue mich nicht. Aber Insta-Story, da gibt es eine Umfrage. Big FM, einfach mal abchecken und bitte upvoten. Und vielleicht macht es ja was mit mir.
5: Hälfte der Frau. 7 nach 7 am Montagmorgen geht's los.
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Graceland Yearbook hier auf Big FM. Die Frage am Anfang ist, ist das vielleicht der Sommerhit? Becky G, Topic mit Sorry Papi auf Big FM oder ein Song, der mindestens genauso heiß gehandelt wird?

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2: Sich einfach mal wohlfühlen und das den ganzen Freitagabend lang wollt ihr, können wir machen. Wellness Club ist angesagt und zwar heute Abend ab 22 Uhr, allerdings im Franz Club. Also lasst euch davon nicht verwirren. Franz Club die Location, Wellness Club das Motto. Und das bedeutet natürlich, es wird smooth, was die Musik betrifft, sondern 80s, 90s und so Feel-Good-Songs. Ne? Einfach, wo man sich nice fühlt. Also checkt das Ganze ab. Wenn ihr Bock habt, könnt ihr natürlich auch noch Tischtennis spielen. Das kann man nämlich dort auch machen.
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2: Die News mit Nele Krämer. Was gibt's denn auf den Socials?
3: Die schwangere Anne Hathaway hat auf der The Odyssey Pressetour Baby-Outfits passend zu ihrem neuen Film geschenkt bekommen und dann auch noch alles selbst gestrickt. Anne kommt da natürlich ganz süß sofort die Tränen. Millionenfach wurde das Video jetzt schon geklickt.
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2: Und was ist sonst noch wichtig?
3: Deutschland-Raststätten sind oft ziemlich versifft und kaputt. Das hat gerade noch mal ein großer ADAC-Test gezeigt. Das will die Deutsche Autobahn GmbH aber nicht so auf sich sitzen lassen. Rund 100 Rastanlagen sollen bald komplett auf Vordermann gebracht werden. Das Ganze kostet dann auch eine satte 500 Millionen Euro. Die EU-Kommission hat jetzt Deutschland ermahnt. Und zwar sagen sie, Journalistinnen und Journalisten sollten hier bei uns noch viel einfacher an Infos von Behörden kommen können. Denn das ist wichtig, um Staat, Politik,

0: Taktik und Co. besser zu kontrollieren. Tja, interessant ist dann natürlich, dass die Bundesregierung gerade eigentlich komplett in die andere Richtung plant, mit strengeren Regeln für das sogenannte Informationsfreiheitsgesetz. Die EU, die findet das echt problematisch. Nur Ja heißt Ja. 46% haben sich in einer neuen Umfrage dafür ausgesprochen, dass dieser Satz auch im Sexualstrafrecht bei uns stehen sollte. Aktuell heißt es da noch, nur Nein heißt Nein. Für uns ist das Thema besonders klar. 62% der 18- bis 29-Jährigen sind dafür, dass beim Sex künftig nur ein eindeutiges Ja als Zustimmung gilt. Der Bundesrat hat sich auch schon dafür stark gemacht. Jetzt muss die Bundesregierung darüber noch entscheiden.
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0: Ob Konzerte oder Riesensportevents, die größte Klimabelastung entsteht oft gar nicht auf der Bühne oder im Stadion selbst, sondern bei der An- und Abreise der Fans. Das sagen jetzt Forschende aus Cambridge. Die sehen da nämlich ein Riesenpotenzial für Umweltschutz. Als große Vorbilder werden da diese Herren genannt. Coldplay. Schon länger schreiben die sich bei ihren Tourstops Klimaschutz auf die Fahne. Unter anderem belohnen sie Fans, die mit Bus oder Bahn statt Auto oder Flugzeug angereist sind. Da gab es dann nochmal fette Rabatte. Die Forschenden finden, solche ganz einfachen Anreize sollte es bald auch bei Mega-Events wie zum Beispiel einer Fußball-WM geben. Fände ich auch ganz cool.
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3: In Deutschland bleibt der Abend stürmisch. Unwetterwarnung. Heftige Gewitter in der Mitte und im Süden sind angesagt. Schauer und Böen machen Outdoor-Aktivitäten schwer. Temperaturen zwischen 21 und 29 Grad. Morgen beruhigt sich das Wetter, die Sonne kehrt zurück. Das Wochenende bleibt mild mit vereinzelten Schauern. Perfekt für eine Fahrradtour durch die City. Aktuelle Werte. In Leipzig am Völkerschlachtdenkmal 9 Grad, in Mönchengladbach am Borussia-Park 26 Grad und in Dresden an der Semperoper 29 Grad.
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3: A6. Heilbronn Richtung Nürnberg, zwischen Schnelldorf und Herrieden, 7 Kilometer Stau, eine Stunde Zeitverlust. A6 Mannheim Richtung Heilbronn, zwischen Viernheimer Dreieck und Kreuz Mannheim, 5 Kilometer Stau, eine Stunde Zeitverlust. A7 Fulda Richtung Würzburg, zwischen Fulda Dreieck und Bad Brückenau, Wildflecken 8 Kilometer Stau, eine Stunde Zeitverlust. A24 Hamburg Richtung Schwerin, zwischen Rheinbeck und Schwarzenbeck, 6 Kilometer Stau, 52 Minuten Zeitverlust. Gute Fahrt.
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0: Seit 17 Uhr sind wir live im Stream auf bigfm.de und bei Big FM Dance Radio von Tomorrowland 2026 hier aus dem gläsernen Studio in Boom in Belgien. Und jetzt sind wir live deutschlandweit auf Big FM National. Vielen lieben Dank fürs Einschalten das ganze Wochenende. Wirklich vom besten Festival der Welt. Und ich bin selbstverständlich nicht alleine hier. Phyllis ist dabei. Und wir gehen jetzt zur Mainstage rüber. Denn alle wollen wissen, wie sieht 2026 bei Tomorrowland Conscientia die Mainstage aus?
5: Robbie, ich stehe hier gerade an der Mainstage. Es ist legendär. Sieht wirklich unfassbar schön aus dieses Jahr wieder. Vor allem nachdem letztes Jahr es gebrannt hatte, haben sie dieses Jahr richtig einen rausgehauen. Es sind ganz viele Gesichter zu sehen. Es sind wie so Masken, also steinerne Masken gemacht. Und es sieht einfach nur cool aus. Und oben drüber sind ganz viele bunte Blumen. Alles ist so in Erdtönen gehalten. Es sind kleine Schlösser mit wunderschönen türkisen Kuppeln. Und sie ist einfach nur riesengroß. Also gefühlt ein komplettes Fußballfeld einfach als Stage-Kulisse dahin geknallt. Sie erinnert mich ein bisschen auch ans antike Rom. Also es ist wirklich unfassbar schön. Angucken kann man sich das Ganze übrigens auch. Big FM bei Instagram. Und damit gebe ich zurück ins Studio.
0: Vielen Dank. Wir werden viel mehr von Phyllis hören heute Abend. Sie ist unterwegs für euch. So, ich habe vorhin mit denen gequatscht, als wir live im Stream waren. Die Nervo Twins, sie sind gerade so eben hoch auf die Mainstage. Wir schalten jetzt live rüber. Big FM Tomorrowland 2026. Rob Green live aus Boom Belgien mit Nervo.

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1: Big FM, Rob Green von Tomorrowland. 2026 aus Boom in Belgien. Nevo gerade auf der Mainstage. Wirklich bis jetzt ein sehr geiles Set. Schön, dass ihr dabei seid. Wir sind deutschlandweit und im Stream hier bei Big FM. Nevo, dann Marlon Hofstadt, Offenbach und Rehab. Nelix haben wir nachher. Martin Garrix macht das Closing heute Abend. Bis 1 Uhr sind wir live aus Belgien. Rob Green mit Tomorrowland 2026.

0: Was viele von euch nicht wissen, der Song David Guetta, Kelly Rowland, When Love Takes Over, wurde tatsächlich geschrieben von den Nervo Twins. Deswegen haben sie gerade auf der Stage gesagt, damit fing alles für sie an. Rob Green live von Tomorrowland, Nervo auf der Mainstage, warte die gerade im Radio hören, Big FM National. Wir machen kurz eine Pause für die Werbung und sind gleich wieder da.
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3: Hey, Reese hier. Seit dem 1. Juli 2026 ist das Bürgergeld entfallen und wird jetzt tatsächlich zur Grundsicherung. Aber noch nicht mit allen Regeln auf einmal. Wir fangen mal bei den Leuten an, die unter 30 sind und vielleicht gerade auf Jobsuche sind oder auf Ausbildungssuche. Das Jobcenter soll nämlich prüfen, ob eine direkte Vermittlung in der Arbeit tatsächlich realistisch ist. Wenn zum Beispiel eine Qualifizierung, Weiterbildung oder ja noch eine Ausbildung braucht oder das Ganze besser passt, dann bleibt tatsächlich noch eine Förderung möglich und ihr könnt so schneller an euer Ziel kommen. Ne, Termine im Jobcenter, die solltet ihr mit der Grundsicherung tatsächlich besser im Blick behalten. Denn bei Terminen zieht nämlich die neue Grundsicherung die Zügel stark an. Das bedeutet, ein einmaliges Verpassen beim Termin löst noch keine Minderung aus. Aber beim zweiten Versäumnis, also wenn ihr den Termin nicht wahrgenommen habt, ohne einen wichtigen Grund zu haben, kann das Jobcenter den Regelbedarf um 30% pro Monat mindern. Was genau auf euch zukommt, das haben wir online nochmal für euch zusammengepackt.
4: Ich habe das noch gar nicht so gesehen. Tschüss.
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Wir wieder im Radio. Herzlich willkommen zurück. Und auch alle, die gerade im Stream hören auf bigfm.de, direkt von Tomorrowland, wenn wir die Tomorrowland-Übertragung hier um 1 Uhr heute nach Beenden im nationalen Radio geht es weiter das ganze Wochenende im Stream, bigfmdanceradio.de und in der App. Wir sind auf der Mainstage, Minervo, Rob Green live aus Boom in Belgien.

0: Das ist Marlon Hofstadt. Für alle, die gerade im Radio hören und nicht im Stream, gibt es eine kurze Pause für die Werbung und wir sind gleich wieder da.
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Herzlich willkommen zurück, Big FM Rob Green live von Tomorrowland. Für alle, die gerade auf Big FM National hören, wir sind wieder da. Mainstage Marlon Hofstadt.

unfassbar talentiert ist, ja. Das ist Marlon Hofstadt. Live Tomorrowland 2026 aus Boom, Belgien. Guten Abend, Deutschland. Rob Green hier. Bis 1 Uhr hier bei Big FM. Und dann das ganze Wochenende durchgehend. Falls ihr nicht schlafen könnt heute Nacht und ihr wollt noch ein bisschen Tomorrowland hören, im Stream von Big FM Dance Radio.

0: joins us from the Great Library Stage here by Big FM Tomorrowland 2026. Hi zusammen, hier ist Rob Green. Schön, dass ihr dabei seid in der App im WM und selbstverständlich bei Big FM National. Und werden auch nachher um 21:15 die Chainsmokers übertragen von der Main Stage. Und in Inida von Big FM ist gerade mit der Gewinnerin unterwegs, Valentina. Inida?
1: Hey Rob, ich bin mit der lieben Valentina. Valentina, wie geht's dir?
2: Hi! Boah, mir geht's super. Ich bin voller Emotionen. Das ist so geisteskrank, diese Emotion hier. Hammer!
1: Kannst du mal beschreiben, was Tomorrowland so ausmacht? Also wenn du sagst, die Emotionen sind überwältigend. Warum?
2: Es ist alles bunt. Es ist überall an jeder Ecke Musik. Es ist... Jeder sprüht Liebe. Da gibt's keinen. Ich tapp dir auf den Schuh und da dreht sich gerade um und will dir eine klatschen. Da heißt so, sorry, all fine. Und geh weiter. Es ist pure Liebe hier. Und es ist wunderschön.
0: Und Valentina hat, so wie ich das verstanden habe, Tomorrowland komplett auseinandergenommen.
2: Wir haben das ganze Gelände einfach komplett abgedappt. Wir waren bei Coca-Cola, wir waren bei MSD, wir sind den Burger schon probieren gegangen. Hammer!
1: Kannst du mal gucken, wie viele Schritte du eigentlich gerade hast?
2: 15.515 aktuell.
1: Wow, und der Tag ist noch lang.
2: Auf jeden Fall, wir müssen ja noch die Mainstage bei Nacht sehen. Martin Garrix, Chainsmokers. Wir freuen uns.
0: Yes, dann ab Richtung Mainstage, denn die Chainsmokers spielen in knapp 12, 13 Minuten. Übertragen wir live hier bei Big FM. Aber weiter, Great Library Stage mit Rehab.

von Tomorrowland 2026. Conscientia. Rob Green, hi zusammen. Schön, dass ihr dabei seid. Hier bei Big FM National und selbstverständlich 24-7 jetzt die ganze Zeit bis Mitternacht Sonntag auf Montag in der App bei Big FM Dance Radio und im Web. Sehr viele 90s Songs werden tatsächlich gesampelt, habe ich festgestellt, dieses Jahr bei Tomorrowland. Das ist Rehab von der Great Library Stage. ATCs Around the World aus den 90ern. So, Phyllis ist unterwegs Richtung Mainstage. Sie will unbedingt die Chainsmokers sehen. Das sind drei echt unfassbar talentierte Jungs. Wir gehen jetzt rüber zur Mainstage an diesem Freitagabend. Tag 1, Wochenende 1. Die Tomorrowland Show und dann gleich die Chainsmokers. Big FM, Rob Green. Guten Abend, Deutschland.

0: diesem Freitagabend. Hi zusammen. Rob Green live aus dem gläsernen Studio in Boom, Belgien. Wir senden gerade die Chainsmokers live von der Mainstage. Schön, dass ihr dabei seid. Und Phyllis hat uns vorhin erzählt hier von Big FM. Sie geht auf jeden Fall zur Mainstage. Und es war mir klar, sie schickt uns gerade was, wo sie uns heftig anschreit. Phyllis!
1: Oh mein Gott! Robbie! Ey, dieses Festival macht mich komplett fertig. Die Chainsmokers reißen diese Mainstage gerade so ab. Es leuchtet alles in blau, die Leute. Normalerweise ist vor der Mainstage ja eine Wiese. Man sieht kein bisschen Wiese mehr, weil alles voll ist mit Menschen. Und es ist wirklich insane. Die Stimmung ist eine 12 von 10. Ist einfach nur krass. Und damit gebe ich direkt ins Studio, wenn wir feiern.
0: Und wir geben weiter an die Chainsmokers von der Mainstage. What's a girl to do in 25? Geiles Sample übrigens.

uns wirklich rauf und runter laufen. Wirklich sehr, sehr schön ja zuzugucken heute, als die Chainsmokers gespielt haben. So, es geht weiter. Heute macht den großen Abschluss auf der Mainstage Martin Garrix. Wir werden zwischendurch mal auch zu Nicky Romero schalten, den wir vorhin hier im Studio hatten. Great Library Stage. Aber jetzt gleich nach der Tomorrowland-Pause, da gibt es immer zwischen den ganzen Sets so richtig geile ja, Animation quasi auf der Bühne. Wir hören uns das an und dann Sebastian Ingrosso. Wir sind wieder da, für alle, die gerade zuhören, auf Big FM National. Pause, da werden die Leute von Tomorrowland jetzt performen. Und

Big FM, Tomorrowland Live. An diesem Freitagabend, Tage 1, Wochenende 1, Rob Green aus Boom Belgien. Da ist er auf der Mainstage. Sebastian Ingrosso von der Swedish House Mafia. Und das ist eine sehr geile Version von Turn Off the Lights. Noch in der Show heute, wir gehen gleich rüber zur Great Library Stage. Da ist Nicky Romero. Und Closing an diesem ersten Tag, Freitag, macht Martin Garrix. Wir sind bis 1 auf Sendung hier bei Big FM National und das ganze Wochenende bei Big FM Dance Radio in der App und im Web. Rob Green aus Boom in Belgien.

0: 2026. Wie geil ist das bitte? Sebastian Ingrosso von der Mainstage. Alles in Blau, das schimmert wirklich sehr, sehr schön. Tomorrowland ist halt geil, wenn es dunkel ist. Die Mainstage, überall Flammen. Natürlich denkt man sich irgendwie, ui, letztes Jahr abgebrannt, aber es ist vorbei. Dieses Jahr ist wirklich es, wie Tomorrowland sein soll. Wirklich geil. Phyllis ist unterwegs und hat uns eine Sprachnachricht geschickt von der Mainstage, wo die Chainsmokers gespielt haben. Und sie schreit uns jetzt an.
1: Junge, ich rappe aus, Robby! Alter, was machen die? Die Masse dreht gerade komplett durch. Jetzt ist rum. Jetzt reißen sie ab, ey. Die Chainsmokers von der Mainstage live bei Tomorrowland. Scheiße, Leute. Oh mein Gott. Ich würde mir wünschen, dass ihr alle hier mit mir sein könntet und das mit uns erlebt. Ich hoffe, dass ihr durchs Radio das Gefühl ein bisschen bekommen könnt. Es ist unbeschreiblich, wirklich.
0: So klang das vor einigen Minuten auf der Mainstage bei den Chainsmokers. Oh, zurück zu Sebastian Ingrosso. Er spielt Vici. Rob Green live von Tomorrowland, exklusiv bei Big FM.

Big FM, diesem Freitagabend, Martin Garrix live von der Mainstage bei Tomorrowland 2026 in the name of love. Herzlich willkommen zum Tomorrowland 2026, Tag 1, Wochenende 1. Rob Green, und nachdem wir fertig sind um kurz vor 1 heute in der Show, geht es selbstverständlich weiter bei Big FM Dance Radio in der App und im Web. Da könnt ihr alles, was wir heute gemacht haben, hören. Dann im Recap bei Big FM Dance Radio.

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1: Martin Garrix, eyes are live on the main stage here by Tomorrowland. Big FM, Rob Green, an diesem Freitagabend. Tag 1 von Wochenende 1. Und wie es sich gehört, immer nach der Closing Show gibt es eine sehr geile Show von Tomorrowland selbst. Wir warten drauf und schauen einfach mal, was passiert. Ich weiß es selbst nicht. Wir werden uns gleich überraschen lassen, aber meistens ist es sehr, sehr energiegeladen und Gänsehautstimmung. Wir hören einfach mal rein. Ich sehe gerade Menschen, die von links nach rechts ganz schnell sich bewegen. Und dann gucken wir mal, was passiert. Da stehen alle tatsächlich mit ihren Handys in der Hand und filmen alles, weil sie genau wissen, dass jetzt irgendwas passiert. Man denkt immer, die Closing Show mit Martin Garrix ist das große Ende und dann passiert tatsächlich noch was und dann freuen sich alle irgendwie. Das ist so eine Art Gute Nacht von Tomorrowland selbst. Und die wollen alle Zugabe, aber Martin ist schon längst runter von der Bühne. Wir haben aber auch noch 5 Minuten, was ich geil finde, von Hardwell. Der ist, soweit ich war, jetzt geht's weiter. Damit habe ich hoffentlich, ja.
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0: Closing 2026, Tag 1, Wochenende 1, Tomorrowland in Belgien. Wir haben noch einige Closings noch. Ah, herrlich, oder? Diese Emotionen irgendwie. Herrlich!
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0: Rob Green aus dem gläsernen Studio in Boom in Belgien. Tomorrowland 2026, Tag 1, Wochenende 1 geht zu Ende. Ich hoffe, dass ihr Spaß gehabt habt. Denkt dran, wenn ihr nicht schlafen könnt heute Nacht, dann gibt es bis morgen Nachmittag so rum durchgehend in der Big FM App Tomorrowland 2026. Einfach Big FM Dance Radio einschalten in der App und im Web. Morgen können wir uns freuen auf Quintino von der Planetsys Stage. Dann gibt es Symphony of Unity. Das ist ein geiles, so ein Orchester. Die spielen die geilsten Dance-Songs, aber so irgendwie geil mit Streichern und allem, was dazugehört. Das ist irgendwie ganz anders. Das haben wir letztes Jahr übertragen kurz. Das war wirklich geil. Martin Horge haben wir. 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Also morgen ab 17 Uhr dann live bei Big FM Dance Radio in der App und im Web. Und ansonsten bis morgen 18.45 Uhr hier bei Big FM National. Ja, dann wünsche ich euch eine schöne Nacht. Ja, schlaft schön und wir freuen uns auf morgen. Und damit gute Nacht aus Boom in Belgien.
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